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1: Ich bin Florian.

0: Die Wehrpflicht ist in Deutschland immer noch ausgesetzt. Trotzdem verweigern immer mehr Menschen quasi präventiv den Kriegsdienst. Im ersten Halbjahr sind mehr als 5.800 Einträge beim zuständigen Amt eingegangen, berichtet das Redaktionsnetzwerk Deutschland. Im gesamten Jahr 2025 waren es 2.000 weniger. Hintergrund dürfte die angespannte Sicherheitslage und das seit diesem Jahr geltende Gesetz über den zumindest noch freiwilligen neuen Wehrdienst sein. Bei der extremen Hitzewelle im Juni sind an fast allen Messstationen des Deutschen Wetterdienstes Rekorde registriert worden. Bei über der Hälfte der knapp 500 Geräte handelte es sich um Allzeithochs, bei anderen um die höchsten je gemessenen Monatswerte. Thomas Bleskin berichtet.
1: Gleich mehrfach wurde im Juni die 40-Grad-Marke überschritten. Am 27. erreichte das Thermometer in Möckern-Drewitz in Sachsen-Anhalt 41,8 Grad. Was die Tagesmittelwerte angeht, liegt Deutschland laut DWD mittlerweile etwa auf dem Niveau von Frankreich oder Spanien. Daher gäbe es hierzulande ab sofort sehr ähnliche Herausforderungen, insbesondere beim Hitzeschutz.
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1: Ich bin Florian Kl-

0: Wenn ein Elternteil für Kinder keinen Unterhalt zahlt, können Alleinerziehende vom Staat einen Vorschuss beantragen. Dass Bundesfamilienministerin Prien den nur noch bis zum 16. Geburtstag der Kinder zahlen lassen will, hat der CDU-Politikerin auch aus der SPD Kritik eingebracht. Mecklenburg-Vorpommerns Ministerpräsidentin Schwesig hat gesagt, dass dadurch Alleinerziehende und deren Kinder bestraft würden. Das sei falsch. In bayerischen Pflegeheimen zu wohnen wird immer teurer. Der Eigenanteil an den Kosten liegt im ersten Aufenthaltsjahr jetzt bei im Schnitt 3.270 Euro im Monat. Damit liegt Bayern etwas unter dem Bundesschnitt. In den vergangenen Jahren sind die Kosten für Pflegeheimbewohner überall in Deutschland stark gestiegen. Im Januar 2020 hatte der Eigenanteil noch unter 2.000 Euro im Monat gelegen, ein Unterschied von rund 1.300 Euro. Die geplante internationale Schutztruppe für die Ukraine soll schon bald erstmals Militärmanöver in den Nachbarstaaten des Landes abhalten. Das hat Frankreichs Präsident Macron nach einem Treffen der sogenannten Koalition der Willigen angekündigt. Auch Kanzler Merz war dort. Er hat gesagt:
1: Wir haben denselben Kompass. Er ist auf Frieden für die Ukraine und Sicherheit für Europa ausgerichtet. Die Ukraine ist bereit, den Krieg zu beenden. Sie war es immer. Auch wir sind offen für Friedensverhandlungen zwischen der Ukraine und Russland mit der Unterstützung Europas und der Vereinigten Staaten. Es liegt einzig und allein jetzt an Präsident Putin, diese Chance zu ergreifen.
0: Zu den geplanten Manövern sagte Merz nichts. Die humanitäre Lage im Gazastreifen ist immer noch katastrophal. Deutschland sowie andere Länder und Organisationen haben darum knapp 900 Millionen Euro für den Wiederaufbau zugesagt. Dabei geht es unter anderem um die Grundversorgung der Zivilbevölkerung mit Wasser- und Sanitäranlagen und die Beseitigung von Trümmern des Kriegs. 12 US-Bundesstaaten wollen die Übernahme von Warner Brothers durch Paramount stoppen und haben Klage eingereicht. Sie befürchten höhere Preise und weniger Filme und TV-Sendungen. Die US-Regierung hatte den Deal über 110 Milliarden Dollar zuvor ohne Auflagen genehmigt. Der Vater des Paramount-CEOs gilt als enger Vertrauter von Präsident Trump.
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1: Ich bin Florian Klaus. Wenn ein Elternteil für Kinder keinen Unterhalt zahlt, können Alleinerziehende vom Staat einen Vorschuss beantragen. Dass Bundesfamilienministerin Prien den nur noch bis zum 16. Geburtstag der Kinder zahlen lassen will, hat der CDU-Politikerin auch aus der SPD Kritik eingebracht. Mecklenburg-Vorpommerns Ministerpräsidentin Schwesig hat gesagt, dass dadurch Alleinerziehende und deren Kinder bestraft würden. Das sei falsch. In bayerischen Pflegeheimen zu wohnen wird immer teurer. Der Eigenanteil an den Kosten liegt im ersten Aufenthaltsjahr jetzt bei im Schnitt 3.270 Euro im Monat. Damit liegt Bayern etwas unter dem Bundesschnitt. In den vergangenen Jahren sind die Kosten für Pflegeheimbewohner überall in Deutschland stark gestiegen. Im Januar 2020 hatte der Eigenanteil noch unter 2.000 Euro im Monat gelegen, ein Unterschied von rund 1.300 Euro.
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1: Ich bin Florian Klaus. Für Bewohnerinnen und Bewohner in Pflegeheimen steigen die Kosten immer weiter. Im ersten Jahr im Heim werden im bundesweiten Schnitt 3.364 Euro pro Monat aus eigener Tasche fällig. Der Eigenanteil ist damit innerhalb eines Jahres um mehr als 250 Euro gestiegen. Dabei gibt es regional aber große Unterschiede. Am teuersten ist die Pflege in Bremen und im Saarland. Am günstigsten kommen Pflegeheimbewohner noch in Sachsen-Anhalt weg. US-Präsident Trump will künftig Geld für die USA kassieren, wenn Schiffe durch die Straße von Hormuz fahren. 20% des Frachtwerts soll es künftig kosten, aus Fairnessgründen für die Sicherung des Seewegs, so Trump. Außerdem hat Trump angekündigt, dass die USA ihre Seeblockade iranischer Häfen wieder aufnehmen werden und das US-Militär hat die dritte Nacht in Folge Angriffe auf den Iran gestartet.

0: Die Jahrhundertflut im Ahrtal jährt sich heute zum fünften Mal. Bei der Flutkatastrophe waren in Rheinland-Pfalz und NRW insgesamt 185 Menschen gestorben. Jonas Mikolajczak berichtet.
1: 5 Jahre nach der Flut scheint sich das Ahrtal so langsam erholen zu können. Laut dem Eifelkreis Bitburg-Prüm sind rund 90% der Flutschäden mittlerweile behoben. Dabei flossen insgesamt über 100 Millionen Euro in verschiedenste Maßnahmen. Zudem wurde auch die Hochwasserprävention verbessert. In Rheinland-Pfalz läuft seit letztem Jahr ein neues Pegelmesssystem. Dieses sammelt viertelstündig die Daten von 32 Messstellen im ganzen Bundesland in einer Datenbank.
0: Die Bundeswehr bleibt im oberbayerischen Fürstenfeldbruck. Die Luftwaffe soll dort künftig wieder Soldatinnen und Soldaten ausbilden, wie Verteidigungsminister Pistorius nach Angaben seines Hauses angekündigt hat. Weil mehr Rekrutinnen und Rekruten dazukommen, steigt auch der Bedarf an Ausbildungskapazitäten, heißt es. Ursprünglich sollte der Standort Ende 2030 aufgegeben werden. Das Feuer im Müritz-Nationalpark in Mecklenburg-Vorpommern hat sich weiter ausgebreitet. Es brennt nach Behördenangaben inzwischen auf einer Fläche von rund 155.000 Quadratmetern. Rund 340 Einsatzkräfte sind vor Ort. Besonders schwierig sind die Löscharbeiten, weil sich im Brandgebiet Munition befindet. Immerhin hat sich der Wind beruhigt, wodurch sich die Flammen langsamer ausbreiten.
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1: Ich bin Florian Klaus. Für Bewohnerinnen und Bewohner in Pflegeheimen steigen die Kosten immer weiter. Im ersten Jahr im Heim werden im bundesweiten Schnitt 3.364 Euro pro Monat aus eigener Tasche fällig. Der Eigenanteil ist damit innerhalb eines Jahres um mehr als 250 Euro gestiegen. Dabei gibt es regional aber große Unterschiede. Am teuersten ist die Pflege in Bremen und im Saarland. Am günstigsten kommen Pflegeheimbewohner noch in Sachsen-Anhalt weg. Die Bundeswehr bleibt im oberbayerischen Fürstenfeldbruck. Die Luftwaffe soll dort künftig wieder Soldatinnen und Soldaten ausbilden, wie Verteidigungsminister Pistorius nach Angaben seines Hauses angekündigt hat. Weil mehr Rekrutinnen und Rekruten dazukommen, steigt auch der Bedarf an Ausbildungskapazitäten, heißt es. Ursprünglich sollte der Standort Ende 2030 aufgegeben werden.
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1: Ich bin Florian Klaus. Guten Morgen. Der Kinderschutzbund sieht Sparpläne der Bundesfamilienministerin Prien beim Unterhaltsvorschuss als Skandal. Es gebe schon ein großes Problem mit Kinderarmut im Land, sagte Geschäftsführer Krein im ZDF. Und Alleinerziehende seien die am meisten von Armut betroffene Gruppe überhaupt. Der Staat kann mit dem Vorschuss einspringen, wenn ein Elternteil keinen Unterhalt zahlt. Das soll nach Plänen Priens aber nur noch bis zum 16. Geburtstag des Kindes passieren. Die geplante internationale Schutztruppe für die Ukraine soll schon bald erstmals Militärmanöver in den Nachbarstaaten des Landes abhalten. Das hat Frankreichs Präsident Macron nach einem Treffen der sogenannten Koalition der Willigen angekündigt. Auch Kanzler Merz war dort. Er hat gesagt:
2: Wir haben denselben Kompass. Er ist auf Frieden für die Ukraine und Sicherheit für Europa ausgerichtet. Die Ukraine ist bereit, den Krieg zu beenden. Sie war es immer. Auch wir sind offen für Friedensverhandlungen zwischen der Ukraine und Russland mit der Unterstützung Europas und der Vereinigten Staaten. Es liegt einzig und allein jetzt an Präsident Putin, diese Chance zu ergreifen.
1: Zu den geplanten Manövern sagte Merz nichts. Der Präsident der Deutschen Industrie- und Handelskammer Adrian spricht sich für flexiblere Ladenöffnungszeiten auch an Sonntagen aus. Mit einer Grundgesetzänderung sollte seiner Ansicht nach die Rechtslage geklärt werden. Den Funke-Zeitungen sagte er, das Ladenschlussgesetz sei ein Relikt der Vergangenheit. Heutzutage könne jeder rund um die Uhr im Internet einkaufen, während die Regeln für den stationären Handel sehr stark sind.

0: sein. Die US-Angriffe auf den Iran gehen weiter. Örtliche Medien melden Explosionen an der Südküste des Landes. Vorher hatte US-Präsident Trump die Attacken angekündigt. Außerdem will er, dass Schiffe, die durch die Straße von Hormuz fahren, künftig dafür bezahlen sollen. 20% des Werts der Ladung hat er gefordert. Wie das aber genau passieren soll, hat er nicht gesagt. Fast überall in Deutschland sind während der Hitzewelle im Juni Temperaturrekorde gefallen. An fast allen Messstationen des Deutschen Wetterdienstes gab es ein neues Allzeithoch oder zumindest einen neuen Juni-Rekord. Den Experten zufolge hat Deutschland beim Tagesmittel inzwischen zu Ländern wie Frankreich und Spanien aufgeschlossen. Daraus folgen auch ähnliche Herausforderungen, etwa beim Hitzeschutz, sagen sie.
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3: Schönen guten Morgen am Dienstag. Mittlerweile kennen wir Station Nummer 1 der Dorftour in diesem Jahr, Wüstenstein. Fabi ist heute in geheimer Mission unterwegs und wir werden das Geheimnis von Station 2 heute Morgen auf jeden Fall lüften. Guten Morgen.

0: Depeche Mode und People are People hier bei Radio Bamberg in der Musik eures Lebens. An diesem 14. Juli sagen wir Happy Birthday an den Schwammkopf. SpongeBob feiert heute Happy Birthday.
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2: Wie viele Bundesländer hat Deutschland? Die Bundesrepublik Deutschland hat 16 Bundesländer. Und nein, Mallorca zählen wir nicht dazu.
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0: Gabriella Cat's Eye hier bei Radio Bamberg. Einen schönen guten Morgen. Und wir schauen jetzt gleich auf unser Tagebuch der Hits. Das kommt aus Belgien. Die sind schon ausgeschieden bei der Fußballweltmeisterschaft in diesem Jahr, im Jahr 2026. Aber wir haben heute Abend das erste Knallerduell im Halbfinale. Anstoß 21 Uhr. Dann heißt es Frankreich gegen Spanien. Bin sehr gespannt, wer sich da am Ende dann durchsetzen wird.
1: 14. Juli 1981. Der belgische Sänger Milo kommt zur Welt. Er wächst in einer Stadt nördlich von Brüssel auf. Seine Karriere startet er 2004. Er nimmt an einem Talentwettbewerb teil und dabei verfehlt er nur knapp das Finale. Die Jury ist von ihm aber trotzdem begeistert. Er bringt im Anschluss zwar ein Album raus, leider aber erstmal mit wenig Erfolg. Der wirkliche internationale Durchbruch kommt dann erst, als er im Herbst 2008 die berühmte Coverversion von Ayo Technology als Single rausbringt. Damit wird er kommerziell dann so richtig erfolgreich. Ein paar Jahre später überrascht er dann noch ein weiteres Mal mit You and Me.

In Deutschland erreicht er damit Platz 3 der Singlecharts. Stolze 24 Wochen bleibt er gelistet. Und es ist auch so ein herrlich entspannter Song. Perfekt, um im Alltag einfach mal abzuschalten und den Tag zu genießen. Am besten eben zu zweit.

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1: Ich bin Florian Klaus. Guten Morgen. Der Kinderschutzbund sieht Sparpläne der Bundesfamilienministerin Prien beim Unterhaltsvorschuss als Skandal. Es gebe schon ein großes Problem mit Kinderarmut im Land, sagte Geschäftsführer Krein im ZDF. Und Alleinerziehende seien die am meisten von Armut betroffene Gruppe überhaupt. Der Staat kann mit dem Vorschuss einspringen, wenn ein Elternteil keinen Unterhalt zahlt. Das soll nach Plänen Priens aber nur noch bis zum 16. Geburtstag des Kindes passieren. Die geplante internationale Schutztruppe für die Ukraine soll schon bald erstmals Militärmanöver in den Nachbarstaaten des Landes abhalten. Das hat Frankreichs Präsident Macron nach einem Treffen der sogenannten Koalition der Willigen angekündigt. Auch Kanzler Merz war dort. Er hat gesagt:
2: Wir haben denselben Kompass. Er ist auf Frieden für die Ukraine und Sicherheit für Europa ausgerichtet. Die Ukraine ist bereit, den Krieg zu beenden. Sie war es immer. Auch wir sind offen für Friedensverhandlungen zwischen der Ukraine und Russland mit der Unterstützung Europas und der Vereinigten Staaten. Es liegt einzig und allein jetzt an Präsident Putin, diese Chance zu ergreifen.
1: Zu den geplanten Manövern sagte Merz nichts.
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4: Schönen guten Morgen an diesem Dienstag. Gleich Whitney Houston im Live-Sommer. Wir haben Matt Simons mit Open Up. Und starten mit der Musik eures Lebens und Brian McFadden, Real to Me.

0: Jede Stunde ein Live-Hit hier bei Radio Bamberg den ganzen Sommer, in dem Fall mit Whitney Houston und How Will I Know. Jetzt kommt er hier.
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2: Ich weiß ja nicht, ob ihr gerne auf Reisen seid. Manche können nicht genug davon bekommen. Okay, Zeit und Geld muss man haben. Andere sind eigentlich lieber zu Hause. Und da gibt's jetzt jemand, der wahnsinnig viel auf Reisen ist, hat ja auch viel Zeit, aber überhaupt kein Geld. Geht trotzdem, wenn man eine Küstenseeschwalbe ist. Nie gehört, stimmt's? Was das Reisen angeht, hat sie, sagen wir, zwei sehr ungünstig gelegene Wohngebiete, zwischen denen sie jedes Jahr hin und her fliegt. Zum Kindermachen fliegt sie nämlich immer Richtung Arktis, das ist bei uns oben. Zum Überwintern geht's in die andere Richtung, Richtung Antarktis, die ist unten im Süden. Und jetzt kommt's. Die Küstenseeschwalbe ist eigentlich der Sebastian Save unter den Tieren. Der ist ein Mensch, Kenianer, und er hält den Weltrekord im Marathon. Und die Küstenseeschwalbe ist ebenfalls Weltmeister.

0: Meister im Tierreich. Sie legt nämlich jedes Jahr ungefähr 80.000 Kilometer zurück. Und das macht sie sehr, sehr geschickt. Jetzt ist sie ja bei uns oben in der Arktis. Da ist ja auch sowas Ähnliches wie Sommer. Und im Winter geht's Richtung Süden. Da ist dann auch Sommer. Im Grunde hat sie das ganze Jahr über Sommer und dabei viel Tageslicht, was die Nahrungssuche ziemlich erleichtert. Und was wir Menschen bei Langstreckenflügen ausnutzen, nutzt die Küstenseeschwalbe schon viel länger. Sie nutzt die Windverhältnisse, das heißt, sie fliegt meist mit Rückenwind und da schafft sie pro Tag so zwischen 300 und 500 Kilometer. Tja, nun, das war die Küstenseeschwalbe.
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Relax, Take It Easy, die echte Abwechslung hier bei Radio Bamberg. Einen schönen guten Morgen. Heute Namenstag für Bruno, Roland und Ulrich. Alles Gute, wenn ihr so heißen solltet. Das Wichtigste aus Bayern, Deutschland und der Welt gleich in den Radio Bamberg Nachrichten. Um 6 Uhr, jetzt Boston und More Than a Feeling. Guten Morgen.

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6: Müde, matt, krank, tot. So hieß ein Ballspiel in meiner Kinderzeit. Der Ball wird im Kreis hin und her geworfen. Wer ihn fallen lässt, ist zunächst müde. Beim zweiten Mal matt, dann krank und schließlich tot. Der Spieler, die Spielerin scheidet aus. Es gibt Zeiten, da sind ganze Völker müde, matt und hoffnungslos. Das ist kein Spiel. Das ist bittere Wirklichkeit. So auch die Situation des Volkes Israel in der Verbannung vor ca. 2500 Jahren. Sogar die jungen Leute im Volk sind müde und straucheln. Viele sind mutlos. Davon erzählt der Prophet Jesaja. Der Gottesmann sieht aber einen Wendepunkt. Er pflanzt Hoffnung in das Herz der Menschen. Seine Worte lauten: Aber die auf Gott hoffen, gewinnen neue Kraft. Sie steigen auf mit Flügeln wie Adler. Sie laufen und werden nicht matt. Sie gehen und werden nicht müde. Vor kurzem erst entdecke ich, dass Adler nicht aus eigener Muskelkraft aufsteigen, sondern den Wind, die Thermik nutzen, die aufsteigende Luft. Sie breiten die Flügel aus und lassen sich tragen. Sie lassen sich tragen. Jesaja verwendet ein Bild mit einer kraftvollen Botschaft. An erster Stelle steht nicht die Anstrengung, das Bemühen. Bewahre zuerst dein Gottvertrauen, lass es wachsen. Du bekommst Aufwind und wirst spüren, Gott trägt.
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7: Ich bin Angela Kretz. Guten Morgen. Als Skandal bezeichnet der Kinderschutzbund die Pläne, den staatlichen Unterhaltsvorschuss zu kürzen. Bundesgeschäftsführerin Grein hat dem Redaktionsnetzwerk Deutschland gesagt, dass es die Chancenungleichheit noch vertiefe. Alleinerziehende Elternteile können vom Staat Vorschuss beantragen, wenn der andere Elternteil keinen oder nicht genug Unterhalt zahlt. Familienministerin Prien will das für die Zukunft nur noch bis zum 16. Geburtstag. Die Jahrhundertflut im Ahrtal jährt sich heute zum 5. Mal. Bei der Flutkatastrophe waren in Rheinland-Pfalz und NRW insgesamt 185 Menschen gestorben. Jonas Mikulajczak berichtet.
8: 5 Jahre nach der Flut scheint sich das Ahrtal so langsam erholen zu können. Laut dem Eifelkreis Bitburg-Prüm sind rund 90% der Flutschäden mittlerweile behoben. Dabei flossen insgesamt über 100 Millionen Euro in verschiedenste Maßnahmen. Zudem wurde auch die Hochwasserprävention verbessert. In Rheinland-Pfalz läuft seit letztem Jahr ein neues Pegelmesssystem. Dieses sammelt viertelstündig die Daten von 32 Messstellen im ganzen Bundesland in einer Datenbank.
7: In bayerischen Pflegeheimen zu wohnen wird immer teurer. Der Eigenanteil an den Kosten liegt im ersten Aufenthaltsjahr jetzt bei im Schnitt 3.270 Euro im Monat. Das hat eine Auswertung des Verbands der Ersatzkassen ergeben. Vor einem Jahr waren es demnach noch rund 180 Euro weniger. Bayern liegt knapp unter dem Bundesschnitt. Die Sonne hat uns in den vergangenen Monaten so viel Strom geliefert wie noch nie. Im Mai und im Juni kam jeweils mindestens 1/3 des deutschen Stroms aus Solarenergie. Das geht aus einer Analyse der Energiedenkfabrik Ember hervor. EU-weit war es demnach im Juni 1/4, Ember zufolge ebenfalls so viel wie noch nie. Die Wehrpflicht ist immer noch ausgesetzt, trotzdem verweigern sie immer mehr Menschen. Im ersten Halbjahr gab es mehr als 5.800 Anträge, berichtet das Redaktionsnetzwerk Deutschland. Im gesamten Jahr 2025 waren es 2.000 weniger. Hintergrund

0: Dürfte auch der neue Wehrdienst sein, der ist freiwillig. Wenn sich nicht genug Leute melden, könnte der Bundestag aber über eine sogenannte Bedarfswehrpflicht entscheiden.
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2: Mit Kerstin Rauschmeier. Stillstand auf der Atrium-Baustelle in Bamberg. Weil dort seit Wochen kaum Fortschritte zu sehen sind, fordert der Bamberger Bürgerblock einen Sachstandsbericht von Oberbürgermeister Sebastian Niedermayer. Der Stadtrat wolle wissen, warum die Arbeiten stocken und wie es weitergeht. Viel Geduld brauchten Verkehrsteilnehmer gestern Nachmittag auf der A73 Richtung Nürnberg. Kurz nach Bamberg Süd war laut Polizei ein Auto auf einen Laster aufgefahren. Verletzte gab es nicht, der Schaden wird auf rund 50.000 Euro geschätzt. Nach dem Unfall hatte sich ein langer Stau gebildet, denn die Autobahn Richtung Nürnberg musste kurzzeitig voll gesperrt werden. Mehr Nachrichten aus der Region gibt's wieder um 6:30.
3: Dankeschön, Kerstin. Einen schönen guten Morgen. Kurz nach 6, Christian König. Ein namenloses Gewittertief ist im Anmarsch. Wie denn das?
4: Tja, das ist ein sogenanntes Höhentief, nur in 4-5 Kilometern Höhe sichtbar. Es hat auch keinen Namen, aber die Luft ist labiler und feuchter. Und deshalb wird's heute im Laufe des Tages im recht windigen und dampfigen Sonne-Wolken-Mix einige Schauer, vielleicht sogar unwetterartige Gewitter geben. Aber wann, wo genau, ist noch völlig offen. Das Ganze bei 27 bis 30 Grad. Nachts folgen weitere Schauer bei 15 Grad. Morgen nur noch vereinzelt bei 25 bis 27 Grad. Und am Donnerstag ist wieder eitel Sonnenschein hergestellt bei 29 bis 31 Grad.
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3: Um 4:04, schönen guten Morgen, liebe Autofahrer. Wir blicken auf die A70, Bamberg Richtung Schweinfurt, zwischen Bamberghafen und Friedrichshafen. Hier Gegenstände auf der Fahrbahn, Reifenteile. Der Standstreifen blockiert, hier ein defekter LKW. Gegenrichtung Schweinfurt Richtung Bamberg, zwischen Haßfurt und Knetzgau, Standstreifen blockiert und auch der rechte Fahrstreifen blockiert. Dann gibt's Blitzer, und zwar in Bammersdorf, Höhe Alter Bäcker, hier 30 km/h. Und jetzt ganz neu von Chiara, vielen Dank dafür. Einen schönen guten Morgen, schreibt sie, in Forchheim wird mal wieder in der Karolinger Straße bei der Schule geblitzt, auch hier sind 30 erlaubt. Habt ihr auch was gesehen? Die Studio- und WhatsApp-Hotline 0951 98 29 029. Allen unterwegs eine gute Fahrt.
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3: Wunderschönen guten Morgen, Dienstag, 14. Juli. Heute also geben wir Station Nummer 2 der Radio Bamberg Dorf Tour bekannt. Das bleibt heute dem Kollegen Fabi Hollett überlassen. Bin sehr gespannt, wo es hingeht. Also unbedingt dranbleiben, vielleicht ist es ja eure Ortschaft. Wir hatten unzählige Bewerbungen. Wer für den Dienstag das Rennen macht, hört ihr nur hier heute Morgen in Perfekt geweckt. Gleich Nico Santos, Why Don't You Stay, ganz neu. Und das hier Bananarama und I Heard a Rumor.

0: Ganz neu, Nico Santos, Why Don't You Stay, um gleich 6:11.
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0: Perfekte Woche, kann man sagen, ja, vom Wetter her. Was gibt's Schöneres als eine Eiserfrischung bei diesen heißen Temperaturen? Täglich liefern wir euch 200 leckere Portionen Eis. Perfekte Erfrischung in diesen heißen Sommertagen. Und wo wir zum Start gestern am Montag überall waren, wir hören nochmal rein.
2: Ich bin hier im schönen Sambach in der Kita und ich habe ja jetzt 60 Eis mit dabei, das ist ganz schön viel. Was für Eis schlabbern denn die Kids hier am liebsten? Was denkst du?
3: Oh, bestimmt Schokolade und Vanille und Erdbeere.
2: Habt ihr denn überhaupt Bock auf Eis?
4: Wir sind jetzt im Seniorenzentrum hier in Bamberg und die Senioren haben jetzt ein bisschen gesungen und jetzt gibt es eine kleine Abkühlung. Freut ihr euch denn aufs Eis?
5: Ja!
4: Wir sind jetzt in der Siechenstraße hier in Bamberg beim Verein Menschen in Not und ich frage mal in die Runde hier im Speisesaal, welches ist denn dein Lieblingseis?
6: Capri.
7: Schokolade.
6: Ich liebe auch Schokoladeeis. Also wenn ich in eine Eisdiele gehe, mag ich nur Schokoladeeis.
4: Wir sind hier direkt am Münchner Ring bei der integrierten Leitstelle Bamberg-Forchheim. Hier geht's heiß zu und deswegen brauchen die Kollegen auch Eis. Fabian, welches Eis hast du dir genommen?
8: Ich, in Erinnerung an meine Jugend, natürlich das Bum-Bum-Eis.
9: Ich habe mir auch ein Bum-Bum genommen, weil ich freue mich wahnsinnig auf den tollen Kaugummi.
10: Und ich eins mit Waffel, ein Cornett, glaube ich, nennt man das. Und sehr gut, vielen Dank dafür.
0: Ja, wunderbar. Das schmeckt natürlich. Heute sind wir auch wieder unterwegs, beispielsweise beim Labor Bäcker in Bamberg, in der Kita St. Josef in Kircheich oder auch im Wohnheim für Beeinträchtigungen in Steckaurach.

0: Mit Avicii ab in diesen Dienstag. Hey Brother, hier ist Radio Bamberg, perfekt geweckt. Einen schönen guten Morgen. Heute also WM-Halbfinale Teil 1. Frankreich gegen Spanien. Was für ein Top-Duell. Anstoß in Dallas. In den USA ist um 21 Uhr. Bin wirklich sehr gespannt, wer es ins Finale schafft. Halbfinale 2 dann morgen um 21 Uhr. Argentinien gegen England. Also wirklich zwei Knallerduelle bei dieser Fußball-Weltmeisterschaft. Im Halbfinale. Christian König aus der Wetterredaktion. Was macht unser Wetter heute?
1: Ein Tief bringt uns teils Schauer und Gewitter. Morgen ist das meiste schon wieder durch und am Donnerstag scheint wieder oft die Sonne. Vorübergehend geht es morgen ein Stück unter die 30 Grad Marke.
0: Wissen wir Bescheid, Dankeschön. Also wenn es wirklich mal regnen sollte, dann freut sich natürlich die Natur. Alle Staus, die meisten Blitzer immer aktuell hier bei Radi Bamberg, A70 Bamberg-Schweinfurt. Zwischen Bamberghafen und Viertel-Thunstadt hier Gegenstände auf der Fahrbahn, Reifenteile. Standstreifen ist blockiert, hier auch ein defekter LKW. Und dann danke an alle Blitzmelder. Es ist wahnsinnig viel los. Bamberg, Feldkirchenstraße, Höhe Uni, Schwarzer Caddy. In Pommersfelden, Höhe Sportplatz, danke Julian. In Forchheim in der Karolinger Straße, Höhe der Schule, 30. Und in Bammersdorf beim alten Bäcker, auch da bitte Fuß vom Gas. Habt ihr auch was gesehen? Die Studio- und WhatsApp-Hotline 0951 98 29 029. Euch allen eine gute Fahrt. Jetzt mit Ray Garvey. I don't wanna

0: Die 80er mit den Fine Young Cannibals und Good Thing hier bei Radio Bamberg. Einen schönen guten Morgen. Gibt's denn wirklich schon wieder einen Baustillstand am Bamberger Atrium? Mehr Infos gleich in den Radio Bamberg Nachrichten um 6:30 mit Carsten Raschmeier.
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11: Um 6:30 im Studio Kerstin Rauschmeier. Guten Morgen. Die Baustelle des Projekts Atrium in Bamberg sorgt weiter für Unmut und viele Fragen in der Bevölkerung. Weil auf dem Gelände offenbar seit Wochen kein nennenswerter Baufortschritt zu erkennen sei, hat der Bamberger Bürgerblock einen umfassenden Sachstandsbericht bei Oberbürgermeister Niedermeyer beantragt.
12: Das Atrium ist ein städtebaulich wichtiges Projekt in zentraler Lage. Entsprechend groß ist natürlich das öffentliche Interesse daran, wie es mit dem Vorhaben weitergeht. Viele Bürger wollen wissen, warum die Arbeiten ins Stocken geraten sind, wann mit einer Wiederaufnahme gerechnet werden kann und welche Möglichkeiten die Stadt hat, auf eine zeitnahe Fertigstellung hinzuwirken. Mit dem Antrag wolle der BBB Klarheit schaffen. Der Stadtrat und die Öffentlichkeit sollen erfahren, welche Ursachen der Stillstand hat, wie die Stadtverwaltung mit dem Projektverantwortlichen im Austausch steht und wie der aktuelle Bauzeitenplan aussieht. Anja Troll, Radio Bamberg, Nachrichtenredaktion.
11: Der Bürgerblock betont, wenn eine Baustelle dieser Größe über einen längeren Zeitraum stillstehe, brauche es transparente Informationen und klare Antworten. Auf Nachfrage von Radio Bamberg heißt es von der Stadt, man bereite derzeit ein Gespräch zwischen dem Investor und dem neuen Oberbürgermeister Sebastian Niedermeyer vor. Pünktlich vor dem Annafest gibt es gute Nachrichten für Familien in Forchheim. Der obere Spielplatz im Kellerwald ist wieder geöffnet. Nach neuen Untersuchungen der Landesgewerbeanstalt besteht dort keine Gefahr durch die darunterliegenden Kellerstollen mehr. Die Spielgeräte wurden noch einmal überprüft und der Bereich wird aktuell hergerichtet. Der untere Teil des Spielplatzes bleibt allerdings weiterhin gesperrt. Achtung Autofahrer, ab heute 7 Uhr ist die Anschlussstelle Rostorf am Berg an der A70 in Fahrtrichtung Bayreuth wegen Fahrbahnsanierungen gesperrt. Betroffen sind die Aus- und Auffahrt. Die Sperrung dauert voraussichtlich bis 15. Juli 20 Uhr. Der Verkehr wird über die Anschlussstelle Stadelhofen umgeleitet.
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11: Die Jahrhundertflut im Ahrtal jährt sich heute zum 5. Mal. Bei der Flutkatastrophe waren in Rheinland-Pfalz und NRW insgesamt 185 Menschen gestorben. Laut dem Eifelkreis Bitburg-Prüm sind rund 90% der Flutschäden mittlerweile behoben. In bayerischen Pflegeheimen zu wohnen wird immer teurer. Der Eigenanteil an

0: den Kosten liegt im ersten Aufenthaltsjahr jetzt bei im Schnitt 3.270 Euro im Monat. Das hat eine Auswertung des Verbands der Ersatzkassen ergeben. 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
1: Dankeschön, Kerstin. Einen schönen guten Morgen. 6:53. Christian König, in der anstehenden der anstehende Gewittermix ist nur eine Episode oder kippt jetzt das Badewetter für länger?
2: Ja, das ist noch nicht ganz raus, wie es in der zweiten Wochenhälfte weitergeht. Es ist ein Tief, was das Ganze ein bisschen durcheinander wirbelt, wo welches Hoch oder Tief vielleicht für längere Zeit verharrt. Auf jeden Fall wird es heute Nachmittag teils auch kräftige oder auch unwetterartige Schauer und Gewitter geben können. In dampfigen 27 bis 30 Grad, morgen vielleicht noch vereinzelte Schauer. Und dann ist es am Donnerstag auf jeden Fall wieder meist sonnig bei 29 bis 31 Grad. Ob es allerdings dabei bleibt am Freitag und zum Wochenende, das müssen wir erstmal schauen.
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1: 6:34 Uhr, schönen guten Morgen, liebe Autofahrer. Wir blicken auf die A3 Nürnberg Richtung Würzburg zwischen Höchstadt Nord und Schlüsselfeld. Unfall mit mehreren Fahrzeugen. Gefahr durch Gegenstände auf der Fahrbahn. Hier der rechte Fahrstreifen blockiert. A70 Bamberg Richtung Schweinfurt zwischen Bamberghafen und Friedrichshafen. Gefahr durch Gegenstände auf der Fahrbahn. Hier Reifenteile, Standstreifen blockiert. Auch ein defekter LKW steht da. Dann A3 Nürnberg Richtung Würzburg, jetzt nochmal zwischen Höchstadt Nord und Schlüsselfeld, hier schon Stop and Go, kostet euch 4 Minuten. Und zwischen Hallstatt auf der A70 und Fierentrunstadt, 1 Kilometer Stau, kostet euch hier aktuell 28 Minuten. Blitzer in Bamberg, Feldkirchenstraße, Höhe Uni, Schwarzer Caddy. In Pommersfelden, Höhe Sportplatz. Forchheim in der Karolinger Straße, Höhe der Schule 30. Und in Bammersdorf beim Alten Bäcker. Auch da 30 erlaubt, Fuß vom Gas. Habt ihr auch was gesehen? Die Studio- und WhatsApp-Hotline 0951 98 29 029.
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1: Tollen Start in diesen Dienstag, heute 14. Juli. Und wir gratulieren mal wieder einer Firma aus der Region zu einem tollen Jubiläum. Welche das ist, hört ihr gleich hier in Perfekt geweckt. Nach Mark Forster mit Ein Lied und Diana Ross.

0: Mark Foster und ein Lied um gleich 6.41 Uhr. Einen schönen guten Morgen. Dienstag haben wir's. Und die meisten von uns sind bestimmt schon mal dort vorbeigefahren an der Firma Stahlbau Metalltechnik Johann Heim in Hallstatt. Jetzt wird gefeiert dort und zwar 250 Jahre, tolles Jubiläum. Und da gibt's die Gelegenheit, mal einen Blick hinter die Kulissen zu werfen. Jutta Schindler aus der Radio Bamberger Redaktion weiß mehr.
1: Die Firma blickt auf eine lange Geschichte zurück. Und darauf ist Geschäftsführer Joachim Heim natürlich besonders stolz. Zum Jubiläum gibt es am 18. Juli deshalb ein echtes Highlight für alle Besucher.
2: Unsere Firmengründung vom Urgroßvater liegt eben 1776. Und wir nehmen diese Zahl 250 auch als Anlass, dass dann bei uns die Speisen, die Losen, die Getränke in großen Portionen 250 Cent kosten, also 2,50 Euro.
1: Und das gilt für alle Angebote der Firmenfeier, von Essen über Getränke bis hin zu den Losen der Tombola. Und da gibt's übrigens ganz tolle Preise. Die Azubis fertigen extra dafür Grillschalen und vieles mehr an, die dann als Hauptgewinn dienen. Der Erlös, der geht am Ende ans Kinderhospiz Sternenzelt in Bamberg. Auch für die Kids, da ist einiges geboten. Hüpfburg, Kinderschminken, Tormannschießen und vieles mehr. Und die Erwachsenen, die bekommen die Gelegenheit, sich die Firma einmal ganz in Ruhe von innen anzuschauen.
2: Ja, wir öffnen wirklich unsere Tore, wollen vor allem zeigen, was für Produkte bei uns gefertigt werden. Es gibt auch viele Giveaways, die dann an den Maschinen produziert werden, die vielleicht personalisiert werden können über Lasergravierung. Wird ein toller Tag.
1: Also schaut gerne mal vorbei. Los geht das 250-jährige Firmenjubiläum von Stahlbau Metalltechnik Johann Heim um 10 Uhr.
0: Dankeschön, Jutta. Und auch wir sind ab 10 Uhr dann live vor Ort in Hallstatt, senden dort live mit Radio Bamberg.

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0: Mehr Abwechslung auch im Sommer 2026 mit Maroon 5 und This Love. Einen schönen guten Morgen, Christian König. Wie geht's denn wettermäßig durch den Tag?
1: Gemischt mit halt Schauern und Gewittern. So geht's durch den Tag. Morgen gibt's kaum noch Schauer und am Donnerstag schon wieder viel Sonne. Nur vorübergehend ist es morgen unter 30 Grad warm.
0: Danke dir. Alle Staus, die meisten Blitzer immer aktuell hier bei Radio Bamberg. Stau aktuell zwischen Hallstatt und Fehde-Thunstadt auf der A70, Bamberg Richtung Schweinfurt. Hier 2 Kilometer, kostet euch momentan 18 Minuten. Blitzer, Bamberg-Feldkirchenstraße, Höhe Uni, Schwarzer Caddy. Pommersfelden, Höhe Sportplatz, Forchheim in der Karolinger Straße, Höhe der Schule 30. Und in Bammersdorf beim Alten Bäcker auch da 30 km/h. Habt ihr auch was gesehen? Die Studio- und WhatsApp-Hotline 0951 98 29 029. Und mit Fabi lüften wir in der kommenden Stunde zwischen 7 und 8 das Geheimnis von Dorftourstation Nummer 2. Wo geht's hin? Heute in 2 Wochen. Bleibt unbedingt dran. Jetzt Taylor Swift und Cruel Summer.

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0: Die Musik eures Lebens mit The Cars und You Might Think. Einen schönen guten Morgen. Der ADAC kritisiert und zwar den schlechten Zustand vieler Rastplätze an deutschen Autobahnen. Mehr Infos gleich in den Radio Bamberg Nachrichten um 7 Uhr.
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10: Ich bin Angela Kretz. Guten Morgen. Anlässlich des 5. Jahrestags der Flutkatastrophe in Rheinland-Pfalz und Nordrhein-Westfalen fordert die Caritas von der Bundesregierung eine Neuaufstellung des Bevölkerungsschutzes. Deutschland sei auf einem guten Weg, es müsse aber noch viel besser werden. Das hat Caritas-Vorstand Müller dem Redaktionsnetzwerk Deutschland gesagt. Eine Warn-App etwa helfe nur begrenzt, wenn Menschen nicht wüssten, was sie danach tun sollen. Der ADAC kritisiert den schlechten Zustand vieler Rastplätze an deutschen Autobahnen. Bei einer aktuellen Stichprobe vergab der Verkehrsclub bei fast der Hälfte der 50 getesteten, unbewirtschafteten Anlagen die Note mangelhaft oder sehr mangelhaft. Melanie Mikulla vom ADAC sagte:
11: Vor allem bei den Sanitäranlagen muss ich etwas verbessern. Aber auch bei der Sicherheit und bei der Aufenthaltsqualität gibt's noch Luft nach oben. Das heißt, wir sehen hier eindeutigen Handlungsbedarf für die Niederlassungen der Autobahn GmbH, die für die Rastplätze zuständig sind.
10: In der Kategorie Verkehr und Parken gab es im Schnitt die Note gut. Die sogenannte Koalition der Willigen plant in den kommenden Monaten gemeinsame Manöver in Nachbarländern der Ukraine. Das hat der französische Präsident Macron nach einem Treffen angekündigt und damit überrascht. Die multinationale Truppe soll einen möglichen Waffenstillstand in der Ukraine absichern können. Auch Bundeskanzler Merz nahm an dem Treffen teil, er ließ aber offen, ob und wie sich Deutschland an den Manövern beteiligen könnte. Die SPD-Fraktion im Bundestag hat die von der schwarz-roten Koalition geplante Tabaksteuererhöhung als konsequente Präventionspolitik verteidigt. Eine höhere Steuer könne etwa tabakbedingte Erkrankungen vermeiden. Die Tabakbranche vermutet, dass viele auf den Schwarzmarkt ausweichen würden und der Staat am Ende weniger einnimmt. Tiefschwarze Ameisen machen sich seit einiger Zeit in Franken unbeliebt, die sogenannte große Drüsenameise, die als invasive Art gilt. Die Tiere können erhebliche Schäden anrichten, zum Beispiel wenn sie sich durch Stromkabel fressen. Für Bayern liegen Nachweise aus Aschaffenburg, Hößbach und Nürnberg vor. Das Landesamt für Umwelt empfiehlt, heimische Pflanzenarten im Gartenbau zu nutzen, um die Art möglichst nicht einzuschleppen.
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12: Mit Kerstin Rauschmeier. Nicht ganz gut, aber auch nicht ganz schlecht. Die aktuelle Konjunkturumfrage der Handwerkskammer für Oberfranken zeigt, rund 80% der Betriebe bewerten ihre Geschäftslage als gut oder befriedigend. Auch die Aufträge ziehen wieder leicht an. Allerdings

0: Rechnen 22% der Betriebe in den kommenden Monaten mit einer schlechteren Geschäftslage. In den Dörfern der Region tut sich einiges. Neue Treffpunkte entstehen, Wege werden ausgebaut und Maßnahmen für den Klimaschutz umgesetzt. Das Amt für ländliche Entwicklung hat jetzt eine Übersicht über die wichtigsten Projekte in den Landkreisen Bamberg und Forchheim veröffentlicht. In beiden Landkreisen zusammen laufen derzeit 126 Projekte der ländlichen Entwicklung. Mehr Nachrichten aus der Region gibt's wieder um 7:30.
1: Dankeschön, Kerstin. Einen schönen guten Morgen. Kurz nach 7 am Dienstag, Christian König, ein namenloses Gewittertief ist im Anmarsch. Wie denn das?
2: Tja, das ist ein sogenanntes Höhentief, nur in 4-5 Kilometern Höhe sichtbar. Es hat auch keinen Namen, aber die Luft ist labiler und feuchter. Und deshalb wird's heute im Laufe des Tages im recht windigen und dampfigen Sonne-Wolken-Mix einige Schauer, vielleicht sogar unwetterartige Gewitter geben. Aber wann, wo genau, ist noch völlig offen. Das Ganze bei 27 bis 30 Grad. Nachts folgen weitere Schauer bei 15 Grad. Morgen nur noch vereinzelt bei 25 bis 27 Grad. Und am Donnerstag ist wieder eitel Sonnenschein hergestellt bei 29 bis 31 Grad.
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1: Um 7:04 einen schönen guten Morgen, liebe Autofahrer. Wir blicken zunächst auf die A3 Nürnberg Richtung Würzburg. Zwischen Höchstadt Nord und Schlüsselfeld Unfall mit mehreren Fahrzeugen, hier Gegenstände auf der Fahrbahn. Der rechte Fahrstreifen ist blockiert. Dann jede Menge los auf der A70 Bamberg Richtung Schweinfurt zwischen Bamberghafen und Wiedertrunstadt. Hier gab es vorhin einen defekten LKW und aktuell gibt es da 1 Kilometer Stau. Ihr verliert hier 5 Minuten. Dann Blitzer, ganz neu, A70 am Bamberger Kreuz in der Überleitung zur A73 auf der Brücke. Dann in Bamberg in der Feldkirchenstraße Höhe Uni, schwarzer Caddy. In Pommersfelden Höhe Sportplatz. In Forchheim in der Karolinger Straße Höhe der Schule 30. Und in Bammersdorf beim alten Bäcker. So, jetzt hat der Lukas mir noch geschrieben, guten Morgen Blitzer, auf der B505 von der A73 kommend unter der Brücke, kurz vor der Baustelle, hier übliche Stelle. Danke dir, also heute da. Jede Menge Radarkontrollen unterwegs. Fahrt bitte vorsichtig und langsam, sonst wird's teuer. Habt ihr auch was gesehen? Die Studio- und WhatsApp-Hotline 0951 98 29 029.
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1: Guten Morgen, ab geht's in diesen 14. Juli. In dieser Stunde erfahren wir, wo geht's hin, heute in 2 Wochen, bei der Radio Bamberg Dorftour 2026. Fabi ist schon unterwegs.

Hey, von Max und Thorn hier bei Radio Bamberg, gleich 13 nach 7 an diesem 14. Juli. Wir haben Geburtstagskinder des Tages, beispielsweise Milo, der Sänger aus Belgien, wird heute 45.

Wir gratulieren später auch im Tagebuch der Hits. Und dann gibt's noch einen. Er ist gelb, eckig und lebt ganz tief unten im Meer. Genauer gesagt in Bikini Bottom. Spätestens jetzt macht's bei vielen wahrscheinlich Klick, denn wir sprechen über SpongeBob Schwammkopf. Heute feiert der wohl bekannteste Schwamm der Welt seinen 40. Geburtstag. Und für alle, die ihn nicht kennen, Reporterin Anja Troll ist

0: Musik von NSYNC und Tearing Up My Heart um 18 Minuten nach 7. Guten Morgen.
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0: Heute also Halbfinale 1, 21 Uhr in Dallas. Und da trifft Frankreich auf den amtierenden Europameister Spanien. Moritz Einzel, ich glaube, das wird mehr als spannend, würde ich mal sagen, oder?
2: Es ist das Duell der beiden wohl überzeugendsten Teams des Turniers. Die Spanier haben sich mit maschineller Präzision in die Runde der letzten vier gespielt. Superstar Lamine Yamal hatte noch nicht seine ganz großen Momente, aber Spanien funktioniert als Kollektiv und will erstmals seit dem Titel 2010 wieder ins WM-Finale. Frankreich könnte zum dritten Mal in Folge ins größte aller Endspiele einziehen, getragen vom oft genug magischen Offensivtrio Michael Olise, Ousmane Dembélé und natürlich Kylian Mbappé. Anstoß ist um 21 Uhr.
0: Dankeschön, Moritz. Also, ich würde sagen, die Chancen 50-50. Freue mich sehr auf das Spiel heute Abend, also 21 Uhr. Frankreich gegen Spanien. Unser Wetter, Christian König, ist ein Mischmasch heute.
3: Ein Tief bringt uns teils Schauer und Gewitter. Morgen ist das meiste schon wieder durch und am Donnerstag scheint wieder oft die Sonne. Vorübergehend geht es morgen ein Stück unter die 30-Grad-Marke.
0: Danke dir. Alle Staus, die meisten Blitzer immer aktuell hier bei Radio Bamberg, A3 Nürnberg Richtung Würzburg. Zwischen Höchstadt Nord und Schlüsselfeld Unfall mit mehreren Fahrzeugen, hier Gegenstände auf der Fahrbahn, rechter Fahrstreifen blockiert. A70 Bamberg Richtung Schweinfurt, zwischen Bamberg Hafen und Friedrichstadt Standstreifen blockiert, hier ein defekter LKW. Dann haben wir die Blitzer und zwar auf der B505 von der A73 kommend, unter der Brücke gewohnte Stelle. In Bamberg Feldkirchenstraße Höhe Uni, in Pommersfelden Höhe Sportplatz, in Forchheim in der Karolinger Straße Höhe der Schule 30 und in Bammersdorf beim alten Bäcker. Allen unterwegs eine gute Fahrt.

0: Lola Young, ein Hit von heute mit Messi hier bei Radio Bamberg. Einen schönen guten Morgen. Der Tag der offenen Tür bei der Bamberger Polizei, das war mal ein Riesenerfolg. Wieso und weshalb, hört ihr gleich in den Radio Bamberg Nachrichten um 7:30 mit Kerstin Rauschmeier.
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18: Um 19:30 im Studio Kerstin Rauschmeier. Guten Morgen. Projektstart für den dritten Bauabschnitt für den Hochwasserschutz Kersbach. Wie das Tiefbauamt der Stadt Forchheim mitteilt, wird dafür die Straße nach Effeltrich ab heute gesperrt. Die Arbeiten dauern voraussichtlich bis zum 27. November. Die Kersbacher Straße ist zwischen Irlrinnig und der Abzweigung Richtung Pinsberg für den Durchgangsverkehr dicht. Die Umleitungsstrecke wird über Poxdorf und Effeltrich ausgeschildert. Im dritten Bauabschnitt werden die Zulaufgräben und Kanäle zum Rückhaltebecken hergestellt. Mit so einem Andrang hatten selbst die Veranstalter nicht gerechnet. Rund 15.000 Besucher waren am Sonntag zum ersten gemeinsamen Tag der offenen Tür der Bamberger Polizeidienststellen gekommen. Diese Bilanz hat die Polizei jetzt gezogen. Anna Blender aus der Nachrichtenredaktion mit den Einzelheiten.
19: Schon vor dem offiziellen Start mussten die Tore früher geöffnet werden, weil sich davor lange Schlangen gebildet hatten. Besonders gefragt waren der Polizeihubschrauber, Streifenwagen, Diensthunde und Pferde. Auch Vorführungen mit dem Wasserwerfer oder Einblicke in die Kriminalität.

0: Technik lockten viele Besucher an. Daneben informierte die Polizei über Betrugsmaschen, Verkehrssicherheit und Karrieremöglichkeiten. Auch Feuerwehr, BRK, ADAC und Verkehrswacht waren mit dabei. Außerdem kamen durch den Verkauf von Kaffee und Kuchen rund 3000 Euro für einen guten Zweck zusammen.
1: Nach dem großen Erfolg dürfte eine Neuauflage des Tags der offenen Tür zumindest nicht ausgeschlossen sein, heißt es von der Polizei. Die Kriminalpolizei Coburg ermittelt nach einem Vorfall auf dem Lichtenfelser Schützenfest. Ein 21-Jähriger hat sich bei der Polizei gemeldet, nachdem er mit einer Kopfplatzwunde im Krankenhaus behandelt worden war und danach bemerkt hat, dass ihm mehrere hundert Euro Bargeld fehlen. Nach bisherigen Erkenntnissen könnte sich der Vorfall am Freitagabend gegen 23.30 Uhr im Bereich des Fahrgeschäfts Chaospendel ereignet haben, schreibt die Polizei. Die genauen Umstände sind bislang unklar. Die Kripo bittet deshalb mögliche Zeugen, sich zu melden.
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1: Die sogenannte Koalition der Willigen plant in den kommenden Monaten gemeinsame Manöver in Nachbarländern der Ukraine. Das hat der französische Präsident Macron nach einem Treffen angekündigt und damit überrascht. Die multinationale Truppe soll einen möglichen Waffenstillstand in der Ukraine absichern können. Tiefschwarze Ameisen machen sich seit einiger Zeit in Franken unbeliebt. Die sogenannte große Drüsenameise, die als invasive Art gilt. Die Tiere können erhebliche Schäden anrichten, zum Beispiel, wenn sie sich durch Stromkabel fressen. Für Bayern liegen Nachweise aus Aschaffenburg, Hößbach und Nürnberg vor. 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
3: Dankeschön, Kerstin. Einen schönen guten Morgen, kurz nach 7:30. Christian König, ist der anstehende Gewittermix nur eine Episode oder kippt jetzt das Badewetter für länger?
4: Ja, das ist noch nicht ganz raus, wie es in der zweiten Wochenhälfte weitergeht. Es ist ein Tief, was das Ganze ein bisschen durcheinander wirbelt, wo welches Hoch oder Tief vielleicht für längere Zeit verharrt. Auf jeden Fall wird es heute Nachmittag teils auch kräftige oder auch unwetterartige Schauer und Gewitter geben können. In dampfigen 27 bis 30 Grad, morgen vielleicht noch vereinzelte Schauer. Und dann ist es am Donnerstag auf jeden Fall wieder meist sonnig bei 29 bis 31 Grad. Ob es allerdings dabei bleibt am Freitag und zum Wochenende, das müssen wir erstmal schauen.
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3: Schönen guten Morgen, liebe Autofahrer. Wir schauen um 7.34 Uhr auf die Straßen. Beginnen mit der A70 Bamberg Richtung Schweinfurt zwischen Bamberghafen und Friedrichshafen. Standstreifen blockiert. Rechter Fahrstreifen ebenso. Ein defekter LKW hier. Dann A3 Nürnberg Richtung Würzburg zwischen Höchstadt Nord und Schlüsselfeld. Unfall mit einigen Fahrzeugen. Hier Gegenstände auf der Fahrbahn. Rechter Fahrstreifen blockiert. Blitzer gibt's und zwar auf der B505 von der A73 kommend unter der Brücke kurz vor der Baustelle. In Bamberg in der Feldkirchenstraße Höhe Uni, hier ein schwarzer Caddy. In Pommersfelden Höhe Sportplatz, in Feichheim in der Karolinger Straße Höhe der Schule 30 und in Bammersdorf beim alten Bäcker. Auch da bitte langsam fahren. Habt ihr auch was gesehen? Die Studio- und WhatsApp-Hotline 0951 98 29 029. Allen unterwegs eine gute Fahrt.
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3: Und gleich, ja, rufen wir den Kollegen Fabio Holle. Der ist irgendwo unterwegs, er wollte mir noch nicht verraten, wo genau, aber es geht um Dorftourstation Nummer 2. Heute in zwei Wochen, am Dienstag, 28. Juli. Ich will es jetzt endlich wissen. Gleich mehr, hier im Perfekt geweckt.

0: The Boss House und Jolene hier bei Radio Bamberg um 7.42 Uhr. Einen schönen guten Morgen. Wahnsinn, was da heute los ist an Blitzern. Schon wieder ein neuer Danke Anne bei Bamberg Süd in der Autobahnauffahrt zur A73 in Richtung Nürnberg. Ihr wisst schon, da Brücke mäßig. Hier sind 100 erlaubt. Bitte Fuß vom Gas. Gleich hören wir auch den Kollegen Fabi Hollett. In wenigen Minuten geben wir sie bekannt. Station Nummer 2 der Radio Bamberg Dorftour. Wo er ist, gleich mehr.
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0: Louis Cabaldi und Forget Me hier bei Radio Bamberg. Wer im Pflegeheim betreut werden muss, muss immer mehr Kosten selbst tragen. Mehr Infos gleich in den Radio Bamberg Nachrichten um 8 Uhr.
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9: Ich bin Angela Kretz. Guten Morgen. Wer im Pflegeheim betreut werden muss, muss immer mehr Kosten selbst tragen. Laut Verband der Ersatzkassen sind es im ersten Jahr im Heim bundesweit durchschnittlich rund 3.360 Euro pro Monat. Fiona Reinert berichtet.
10: Grund für die höheren Kosten sind vor allem zwei Faktoren. Zum einen sind die Löhne für Pflegekräfte gestiegen, zum anderen sind Unterkunft und Verpflegung teurer geworden. Das sei natürlich berechtigt, sagt der Verband der Ersatzkassen, dürfe aber nicht zu einer immer stärkeren Belastung der Pflegebedürftigen führen. Die geplanten Reformpläne von Bundesgesundheitsministerin Nina Wagen dürften die Situation noch weiter verschärfen.
9: Die Deutsche Krankenhausgesellschaft befürchtet, dass jede dritte Klinik das Krankenkassensparpaket nicht überleben wird. Vorstandschef Gass sagte der Rheinischen Post, dass die Reform die Kreditwürdigkeit der Häuser senke. Schon jetzt hätten viele nur finanzielle Rücklagen für 4 Wochen. Besonders bedroht

0: ein Grund- und Regelversorger in ländlichen Regionen. Neue Erkenntnisse nach der Feuerkatastrophe in Thailand. Die Ermittler haben mögliche Sicherheitsmängel festgestellt. Laut Innenministerium war etwa ein Fluchtweg auf der Rückseite des Lokals durch einen Süßwarenstand blockiert. Das Feuer war am Sonntagabend in einem Pub in Bangkok ausgebrochen. Medien berichten von mindestens 30 Toten und mehr als 70 Verletzten. Wer mit dem Auto unterwegs ist, kennt wohl das Problem. Oft gibt es auf Rastplätzen kein Toilettenpapier oder die Seifenspender sind leer. In einer Stichprobe hat der ADAC 50 unbewirtschaftete Rastplätze getestet. Fast die Hälfte bekam die Note mangelhaft oder sehr mangelhaft. Rund jeder fünfte schnitt gut ab. Zentrale Schwachstelle war in vielen Fällen die Toilettenanlage. Künstliche Intelligenz boomt und davon profitiert zum Beispiel Südkorea. Die Regierung hat ihre Wachstumsprognose für das laufende Jahr auf 3% angehoben, etwas mehr als etwa der Internationale Währungsfonds. Grund ist die hohe Nachfrage nach Halbleitern, einer Schlüsselindustrie der südkoreanischen Volkswirtschaft.
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2: Mit Kerstin Rauschmeier. Stillstand auf der Atrium-Baustelle in Bamberg. Weil dort seit Wochen kaum Fortschritte zu sehen sind, fordert der Bamberger Bürgerblock einen Sachstandsbericht von Oberbürgermeister Sebastian Niedermayer. Die Stadt teilt auf Radio Bamberg Nachfrage mit, dass derzeit ein Gespräch mit dem Investor vorbereitet wird. Forchheims Oberbürgermeisterin Martina Hebendanz sitzt künftig im Finanzausschuss des Bayerischen Städtetags. Dort geht es um die finanzielle Ausstattung der Städte und Gemeinden in Bayern. Hebendanz will sich besonders für die Interessen Forchheims einsetzen. Hintergrund ist die angespannte Haushaltslage. Steigende Kosten und wachsende Ausgaben setzen viele Kommunen unter Druck. Mehr Nachrichten aus der Region gibt's wieder um 8:30.
3: Dankeschön, Kerstin. Einen schönen guten Morgen. Noch lächelt die Sonne, Christian König. Ein namenloses Gewittertief ist aber im Anmarsch. Wie denn das?
4: Tja, das ist ein sogenanntes Höhentief, nur in 4-5 Kilometern Höhe sichtbar. Es hat auch keinen Namen, aber die Luft ist labiler und feuchter. Und deshalb wird's heute im Laufe des Tages im recht windigen und dampfigen Sonne-Wolken-Mix einige Schauer, vielleicht sogar unwetterartige Gewitter geben. Aber wann, wo genau, ist noch völlig offen. Das Ganze bei 27 bis 30 Grad. Nachts folgen weitere Schauer bei 15 Grad. Morgen nur noch vereinzelt bei 25 bis 27 Grad. Und am Donnerstag ist wieder eitel Sonnenschein hergestellt bei 29 bis 31 Grad.
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3: Um 7:58, schönen guten Morgen. A73 Suhl Richtung Bamberg zwischen Zapfendorf und Breitengüßbach Nord. Hier Gegenstände auf der Fahrbahn, ein Metallteil. A70 Bamberg Richtung Schweinfurt zwischen Bamberghafen und Friedrichstadt. Standstreifen blockiert, defekte LKW, rechter Fahrstreifen blockiert. Blitzer gibt's und zwar jede Menge. Geisfeld, Ortseingang von Bamberg kommen, 30er-Zone. Hier Lasermessung und sofort raus die Wicken, also Sofortkasse ist hier angesagt. Fahrt bitte langsam. Bei Bamberg Süd in der Autobahnauffahrt zur A73 in Richtung Nürnberg, 100 sind da erlaubt. In Bamberg in der Feldkirchenstraße Höhe Uni Schwarzer Caddy. In Pommersfelden Höhe Sportplatz. In Forchheim in der Karolinger Straße Höhe der Schule 30 km/h und eben gerade nochmal bestätigt und zwar von der Isabel Bammersdorf 30er Zone und zwar Höhe Alter Bäcker. Hier bitte Fuß vom Gas. Und danke auch an Thilo. Er meint, den Blitzer auf der B505 kannst du weglassen. Da steht nichts mehr. Danke an alle Melder und Melderinnen. Habt ihr auch was gesehen? Die Studio- und WhatsApp-Hotline 0951 98 29 029.
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3: Guten Morgen und noch ein Blitzer, das ist ja Wahnsinn. Melanie, danke. Lasermessung am Meestraße in Bamberg, auch da bitte Fuß vom Gas. Und jetzt gleich lüften wir das Geheimnis, gemeinsam mit Fabi. Wo ist Dorfdurchstation Nummer 2? Ein paar haben schon geraten, beispielsweise die Nadine, die hat Baunach, Fragezeichen. Nein, ist es nicht. Mehr? Gleich. Ich verrate nichts. Ich wollte einen Tipp geben, aber nein. Nein, gleich hier nach Teddy Swims und Mr. Mister gibt's die Auflösung. Gemeinsam mit Fabi.

0: Teddy Swims und Mr. Know-It-All. Übrigens, den Mr. Know-It-All hier bei Radio Bamberg, also den Besserwisser, gibt's gleich in wenigen Minuten. Vorher gibt's das hier.
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0: Jetzt bin ich aber gespannt wie ein Flitzebogen, ehrlicherweise. Also, Station Nummer 1, Montag, Wüstenstein, 27. Juli. Station Nummer 2, Dienstag, 28. Juli. Also heute in 2 Wochen. Fabi, jetzt lass die Katze aus dem Sack. Wie schaut's denn aus? Wo gehen wir hin? Guten Morgen.
2: Guten Morgen. Ja, jetzt die Auflösung. Das schöne Gewässer, der Fluss, das ist die Regnitz. Der große Stahlkoloss über ihr ist die Eisenbahnbrücke. Ich bin im Landkreis Bamberg. Ich bin in
3: Fischen.
2: Ganz genau, so sieht's aus. Mit der wunderschönen Fähre. Und wir freuen uns auf den Dorftour-Dienstag live aus Pettstadt. Jubel, Trubel, Heiterkeit heißt's dann wieder. Eingeladen haben uns ja 2. Ja? Einmal die Nicole und der Sebastian. Sebastian, warum Pettstadt?
4: Weil es der geilste Ort ist im Landkreis. Also ich lebe seit 42 Jahren hier und einfach überragend. Also die Leute halten zusammen. Ihr kennt ja das Pettstadter Straßenfest auch. Überragend.
2: Und die Bürgermeisterin, die neue Bürgermeisterin ist die Michaela Kaiser. Die Sonne lacht über Pettstadt. Wie schaut es in 2 Wochen aus? Auch da wird nicht nur die Sonne lachen, sondern wirklich viel los sein.
5: Ja, natürlich. Alle Ortsvereine werden mithelfen und das Wetter, wenn wir eine Feier machen, ist immer auf unserer Seite. Da bin ich mir sicher.
2: Es gibt ja den Bachelor Schmied, der macht's wie?
5: Wir machen.
2: So nämlich. jetzt fahren wir noch eine Runde Fähre, denn was ist ganz besonders in Pettstadt?
5: Ja, die Fähre ist die einzigste, letzte bestehende Gierfähre in ganz Oberfranken. Und wenn wir feiern, dann geben wir richtig Gas. Also kommt zu uns am Dienstag zur Dorftour nach Pettstadt.
2: So, und jetzt ab zum Olli, zum Fährmann. Wir fahren mit der Fähre und die fährt übrigens ohne Motor. Ja? Ganz genau könnt ihr euch die jetzt auch anschauen im Video bei Instagram.
0: Dankeschön, Fabi. Also die Katze ist aus dem Sack. Heute in 2 Wochen Station am Dienstag der Dorftour 2026 Pettstadt. Da waren wir noch nie. Das wird allerhöchste Zeit. Danke euch. Und folgt uns, wie Fabi erwähnt hat, bei Insta und Facebook. Da bekommt ihr natürlich auch Bilder von der heutigen Verkündung. Jetzt Hansen und Mbapp.

0: Mein Zuhause, meine Hits mit Hansen und Mbapp. Um genau 19 nach 8. Die neuesten Blitzer. Bamberg-Armeestraße. Geisfeld, Ortseingang von Bamberg kommen. 30er-Zone. Bei Bamberg Süd in der Autobahnauffahrt zur A73 Richtung Nürnberg 100. In Bamberg-Feldkirchenstraße. Das ist beim Tropperplatz. Höhe Uni. Schwarzer Caddy. Vielen Dank an alle Meller. In Pommersfelden. Höhe Sportplatz. Forchheim-Karolingerstraße. Höhe der Schule. Und Bammersdorf beim Alten Bäcker. Gute Fahrt.
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2: Verzeihung, wissen Sie vielleicht, wo sich der Gabelmann befindet? Hier in Oberfranken sagt man, glaube ich, Gabelmo.
3: Jo, das wissen wir.
2: Ich weiß zwar nicht, ob Bamberg-Touristen, sie werden bald wieder kommen, so fragen, aber die Frage nach dem Gabelmann ist durchaus berechtigt. Denn er hat, wie alles, seine eigene Geschichte. Wie kam Neptun mit seinem Dreizack, deswegen Gabelmo, eigentlich dahin? Ach so, Entschuldigung, für alle Ortsunkundigen. Bamberg, Fußgängerzone, Grüner Markt, dort unweit der Lange Straße, großer Brunnen mit großem Mann mit Dreizack. Davor Sitzsteinbänke, auf denen man sich ausruhen kann. Nun gut, zurück in die Zeit. Im 16. Jahrhundert hat ein Bamberger Stadtrat in seinem Testament verfügt, 800 Gulden gehen an die Stadt zur Errichtung eines Brunnens. Super Idee. Der Mann verstarb aber leider in Nürnberg und die Stadt Nürnberg hat gesagt, die Stadt Bamberg kriegt das Geld nicht. Unverschämt. Aber Freunde und Verwandte haben das Geld dann in einem Salzgefäß nach Bamberg geschmuggelt. Ja, aber es hat dann noch 30 Jahre gedauert. Aber dann wurde der Gabelmann gebaut. Und er erfreut uns bis heute noch. Ach ja, noch was. Früher stand dort übrigens der Pranger. Also kleine Ganoven, wie ihr zwei, hätte man da mit faulen Eiern beworfen. Toller Gedanke.

0: Schönen guten Morgen mit Perfekt geweckt an diesem Dienstag. Ja, nach einem Auffahrunfall ist die A73 bei Strullendorf gestern Nachmittag kurzzeitig komplett gesperrt worden. Mehr Infos gleich in den Radio Bamberg Nachrichten um 8:30 mit Kerstin Rauschmeier.
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15: Um 8:30 im Studio Kerstin Rauschmeier. Guten Morgen. Nach einem heftigen Auffahrunfall ist die A73 bei Strullendorf gestern Nachmittag kurzzeitig komplett gesperrt worden. Ein 30-jähriger Autofahrer krachte mit seinem Skoda in das Heck eines LKW-Anhängers und anschließend in die Leitplanke. Verletzt wurde niemand, der Schaden liegt aber bei über 30.000 Euro. Im Rückstau kam es dann noch zu einem zweiten Auffahrunfall. Auch hier blieb es glücklicherweise bei Blechschäden. Insgesamt entstand ein Sachschaden von rund 50.000 Euro. Pünktlich vor dem Annafest gibt es gute Nachrichten für Familien in Forchheim. Der obere Spielplatz im Kellerwald ist wieder geöffnet. Nach 9 Untersuchungen der Landesgewerbeanstalt besteht dort keine Gefahr durch die darunterliegenden

0: Kellerstollen mehr. Die Spielgeräte wurden noch einmal überprüft und der Bereich wird aktuell hergerichtet. Der untere Teil des Spielplatzes bleibt allerdings weiterhin gesperrt. Achtung, Autofahrer, seit heute früh ist die Anschlussstelle Rostorf am Berg an der A70 in Fahrtrichtung Bayreuth wegen Fahrbahnsanierungen gesperrt. Betroffen sind die Aus- und die Auffahrt. Die Sperrung dauert voraussichtlich bis Dienstagabend 20 Uhr. Der Verkehr wird über die Anschlussstelle Stadelhofen umgeleitet.
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0: Wer im Pflegeheim betreut werden muss, muss immer mehr Kosten selbst tragen. Laut Verband der Ersatzkassen sind es im ersten Jahr im Heim bundesweit durchschnittlich rund 3.360 Euro pro Monat. Verantwortlich dafür zum einen sind die Löhne für Pflegekräfte gestiegen, zum anderen sind Unterkunft und Verpflegung teurer geworden. Die Deutsche Krankenhausgesellschaft befürchtet, dass jede dritte Klinik das Krankenkassensparpaket nicht überleben wird. Vorstandschef Gass sagte, dass die Reform die Kreditwürdigkeit der Häuser senke. Schon jetzt hätten viele nur finanzielle Rücklagen für 4 Wochen. 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
2: Dankeschön, Kerstin. Einen schönen guten Morgen. Die Sonne lächelt noch um kurz nach 8:30. Christian König, ist der anstehende Gewittermix nur eine Episode oder kippt jetzt das Badewetter für länger?
3: Ja, das ist noch nicht ganz raus, wie es in der zweiten Wochenhälfte weitergeht. Es ist ein Tief, was das Ganze ein bisschen durcheinander wirbelt, wo welches Hoch oder Tief vielleicht für längere Zeit verharrt. Auf jeden Fall wird es heute Nachmittag teils auch kräftige oder auch unwetterartige Schauer und Gewitter geben können. In dampfigen 27 bis 30 Grad, morgen vielleicht noch vereinzelte Schauer. Und dann ist es am Donnerstag auf jeden Fall wieder meist sonnig bei 29 bis 31 Grad. Ob es allerdings dabei bleibt am Freitag und zum Wochenende, das müssen wir erstmal schauen.
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2: Wunderschönen guten Morgen um 8:35 an diesem Dienstag. Und wir haben viel Ärger, wir haben viel Anrufe, wir haben viel WhatsApp in Sachen B505. Anja Troll aus der Radio Bamberg Redaktion hat schon telefoniert. Was ist denn da aktuell los? Guten Morgen.
4: Guten Morgen. Ja genau, da ist gerade richtig viel Stau und zwar zwischen Strullendorf und Hirscheid. Denn die B505 bei Bamberg Richtung Pettstadt, die ist ja gesperrt. Deshalb fahren viele über Strullendorf nach Hirscheid zur Autobahn. Aber da ist leider auch gesperrt, nämlich kurz vor Hirscheid, wenn ihr links abbiegt, Richtung Autobahn am Kauder vorbei. Diese Straße wird gerade auch geflickt. Deshalb staut sich's da wirklich bis nach Strullendorf. Wenn ihr also könnt, fahrt einfach gleich in Bamberg auf die A73 Richtung Hirscheid.
2: Ich danke dir. Bindet euch an die Anhängerkupplung, einen langen Geduldsfaden. Okay, und dann überstehen wir das gemeinsam. So, dann haben wir noch die A70 Bamberg Richtung Schweinfurt zwischen Bamberghafen und Viertunstadt. Standstreifen blockiert, rechter Fahrstreifen ebenso, ein defekter LKW. Blitzer gibt's en masse. Achtung, Geisfeld, Ortseingang von Bamberg kommen, 30er-Zone, Lasermessung. In Bamberg am Meestraße. Dann bei Bamberg Süd in der Autobahnauffahrt zur A73 Richtung Nürnberg 100 erlaubt. In Bamberg in der Feldkirchenstraße Höhe Uni Schwarzer Caddy. In Pommersfelden Höhe Sportplatz. In Forchheim in der Karolinger Straße Höhe der Schule 30. Und in Bammersdorf beim Alten Bäcker ebenfalls 30. Fehlt noch was? Habt ihr was gesehen? Die Studio- und WhatsApp-Hotline 0951 98 29 029. Kommt alle gut an.
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2: 2 Dorfdurchstationen kennen wir also. Montag, Station Nummer 1, Wüstenstein. Im Wiesental. Station Nummer 2 am Dienstag. Pettstadt im Landkreis Bamberg. Das hat Fabi heute Morgen verkündet. Schaut gerne mal bei Insta und Facebook vorbei. Das seht ihr natürlich auch, die passenden Bilder. Traumhaft. Jetzt Simply Red und Something Got Me Started. 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Servus.

0: Mia Cabello und Herr Werner hier bei Radio Bamberg um 8.42 Uhr an diesem Dienstag. Einen schönen guten Morgen. Meine Damen und Herren, es ist der 14. Juli und er hat Geburtstag. Er ist gelb, er ist eckig und er lebt ganz tief unten im Meer. Genauer gesagt in Bikini Bottom. Spätestens jetzt macht es bei vielen wahrscheinlich Klick, Klick und wir sprechen über SpongeBob Schwammkopf. Heute feiert der wohl bekannteste Schwamm der Welt seinen 40. Geburtstag. Und für alle, die ihn nicht kennen, eine ist ganz dicht dabei und großer SpongeBob-Fan und führt uns jetzt mal in diese Thematik ein. Anja Troll, bitteschön.
1: Oh, wer wohnt denn noch an das ganz tiefe Meer?
2: Ja, wer denn sonst? SpongeBob Schwammkopf, der einzige Schwamm, der nicht zum Putzen benutzt wird, sondern in einer Ananas lebt, Krabbenburger brät und mit seiner besten Laune halb Bikini Bottom auf den Kopf stellt, wird 40. Sein bester Freund, Patrick Star.
3: Meinst du, dass sie die Gedanken genommen haben, die wir gedacht haben und wollen, dass wir denken, dass unsere Gedanken, die wir gedacht haben, die Gedanken sind, die wir jetzt denken? Denkst du das?
2: Genau. Nachbar Thaddäus wird von den beiden übrigens immer in den Wahnsinn getrieben.
4: SpongeBob, wie lange spionierst du hier schon rum?
5: Welcher Tag ist heute?
4: Der Tag, an dem ich sag, hau ab und komm nie wieder.
2: Aber was würde dann seine Hausschnecke Gary machen?
6: Miau, miau.
2: Die Serie selbst läuft übrigens erst seit 1999. Wer jetzt mitgerechnet hat, merkt, 40 Jahre, das kann irgendwie nicht passen. Doch, der Grund, in Staffel 1, Folge 15, ist SpongeBobs Führerschein zu sehen. Darauf steht sein Geburtsdatum, 14. Juli 1986. Heute wird der gelbe Schwamm also offiziell 40 Jahre alt.
7: Happy, happy birthday!
2: Und falls ihr jetzt denkt, SpongeBob, das schauen doch nur Kinder. Ja, von wegen. Rund jeder vierte Zuschauer ist inzwischen erwachsen.
8: Ich will nicht erwachsen sein!
2: Alles Gute zum 40. SpongeBob. Bleib genauso verrückt, hilfsbereit und gut gelaunt, wie wir dich kennen.
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1: Schönen guten Morgen um 11:09. Was ist wichtig heute an diesem Dienstag, 14. Juli? Zum einen WM-Halbfinale Nummer 1, Frankreich im Top-Duell gegen Spanien. Los geht's um 21 Uhr. Und natürlich läuft nach wie vor der Bamberger Kinosommer in der Hainbadestelle. Tolles Ambiente, Sternenhimmel. Und heute der Film Ein fast perfekter Antrag. Eine zweite Chance nach 40 Jahren. Schöne, unterhaltsame Liebeskomödie mit Iris Berben und Heiner Lauterbach. Filmbeginn immer mit Einbruch der Dunkelheit. Was macht denn heute unser Wetter, Christian König?
2: Gemischt mit halt Schauern und Gewittern. So geht's durch den Tag. Morgen gibt's kaum noch Schauer und am Donnerstag schon wieder viel Sonne. Nur vorübergehend ist es morgen unter 30 Grad warm.
1: Danke dir. Alle Staus, die meisten Blitzer immer aktuell hier bei Radio Bamberg. Was haben wir da? Die A70 Bamberg Richtung Bayreuth, Ausfahrt Stadelhofen, hier verlorene Ladung, Vorsicht. A70 Bamberg Richtung Schweinfurt zwischen Bamberghafen und Fehretrunstadt, Standstreifen und rechter Fahrstreifen blockiert. Hier steht ein defekter LKW. Dann Blitzer, Ortseingang Geisfeld von Bamberg kommen, 30, in Bamberg am Meestraße. Dann bei Bamberg Süd in der Autobahnauffahrt zur A73 Richtung Nürnberg, 100 erlaubt. In Bamberg Feldkirchenstraße Höhe Uni, in Pommersfelden Höhe Sportplatz, in Forchheim in der Karolinger Straße Höhe der Schule und in Bammersdorf beim Alten Bäcker. Euch allen eine gute Fahrt, jetzt mit Polarkreis 18 und allein, allein. Servus.

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18: Ich bin Angela Kress. Guten Morgen. Bis Juli gab es mehr als 5.800 Anträge, die Wehrpflicht zu verweigern. Das berichtet das Redaktionsnetzwerk Deutschland. Die Wehrpflicht ist seit Jahren ausgesetzt, bleibt aber im Grundgesetz verankert und damit auch die Möglichkeit, den Dienst zu verweigern. Diana Kramer.
19: Dass das immer mehr tun, dürfte an der angespannten Sicherheitslage liegen, aber auch am Gesetz über den neuen Wehrdienst, das seit 1. Januar in Kraft ist. Es basiert primär auf Freiwilligkeit. Sollte die freiwillige Rekrutierung nicht ausreichen, kann der Bundestag per Gesetz eine Bedarfswehrpflicht anordnen.
18: Bundesfamilienministerin Prien will den Unterhaltsvorschuss für Jugendliche nur noch bis zum 16. Geburtstag zahlen, weil gespart werden muss. Kritik an den Plänen kommt vom Kinderschutzbund. Bundesgeschäftsführer Grein sagte dem Redaktionsnetzwerk Deutschland, das würde die Chancenungleichheit noch weiter verschärfen. Das Signal an Kinder und Jugendliche sei, wenn es eng wird, zählt ihr am wenigsten. Während der Hitzewelle Ende Juni sind in Deutschland mehr Menschen gestorben als sonst im Schnitt. Laut Zahlen des Statistischen Bundesamts lagen die Sterbefallzahlen gut 30% über dem mittleren Wert der 4 Vorjahre. Insgesamt registrierten die Statistiker für den Juni ein Plus von 9%, für den April und den Mai jeweils ein leichtes Minus. Großeinsatz in Kiel. Hunderte Beamte führen da eine DNA- und

0: Untersuchung in einem Hochhaus durch. Hintergrund ist laut Polizei ein Vorfall Anfang Juni. Ein Unbekannter soll einen Pflasterstein aus dem Wohnhaus auf einen Streifenwagen geworfen haben. Eine Polizistin wurde verletzt und ist nicht mehr dienstfähig. Auf dem Stein wurden DNA-Spuren gefunden. Die sollen jetzt mit der DNA der Hausbewohner abgeglichen werden. Museen und reiche Dinosauriersammler können heute im Auktionshaus Sotheby's das Skelett eines Tyrannosaurus Rex ersteigern. Den Angaben nach ist das Skelett rund 12 Meter lang. Der Einstiegspreis liegt bei 19 Millionen Dollar. Medienberichten zufolge wurde das Skelett 2021 auf einer Farm im US-Staat South Dakota entdeckt und ist verhältnismäßig vollständig.
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2: Mit Kerstin Rauschmeier. Nicht ganz gut, aber auch nicht ganz schlecht. Die aktuelle Konjunkturumfrage der Handwerkskammer für Oberfranken zeigt, rund 80% der Betriebe bewerten ihre Geschäftslage als gut oder befriedigend. Auch die Aufträge ziehen wieder leicht an. Allerdings rechnen 22% der Betriebe in den kommenden Monaten mit einer schlechteren Geschäftslage. So viele wie seit 2020 nicht mehr. In den Dörfern der Region tut sich einiges. Neue Treffpunkte entstehen, Wege werden ausgebaut und Maßnahmen für den Klimaschutz umgesetzt. Das Amt für ländliche Entwicklung hat jetzt eine Übersicht über die wichtigsten Projekte in den Landkreisen Bamberg und Forchheim veröffentlicht. In beiden Landkreisen zusammen laufen derzeit 126 Projekte der ländlichen Entwicklung. Mehr Nachrichten aus der Region gibt's wieder um 9:30.
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3: Heute bleibt spannend in Sachen Wetter. Feuchtwarme Luft gibt's, recht windigen Sonne-Wolken-Mix und vor allem dann am Nachmittag einzelne Schauer oder sogar örtlich unwetterartige Gewitter unterwegs. Temperaturen erreichen 27 bis 30 Grad. In der Nacht dann auch ein paar Schauer bei Tiefstwerten um 15 und die Radio Bamberg Aussichten für Bamberg, Forchheim und die Region morgen freundlicher. Nur noch vereinzelt Schauer bei 25 bis 27 und am Donnerstag häufig Sonnenschein bei bis zu 31 Grad.
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3: Schönen guten Morgen, liebe Autofahrer. Bitte plant ein bisschen mehr Zeit ein auf der B505. Da ist teilweise einspurig gesperrt und dann staut sich's mal hier zwischen Strullender von Hirscheid. Dauert auch den ganzen Tag, zumindest bis zum Nachmittag. Dann A70 Bamberg Richtung Bayreuth, Ausfahrt Stadelhofen, hier verlorene Ladung, bitte Vorsicht. A70 Bamberg Richtung Schweinfurt zwischen Bamberghafen und Fähretunstadt, Standstreifen und rechter Fahrstreifen blockiert, hier ein defekter LKW. Dann Blitzer, Achtung, Ortseingang Geisfeld von Bamberg kommend 30. In Bamberg in der Armeestraße, auch da werden Fotos gemacht, bitte langsam fahren. Bei Bamberg Süd in der Autobahnauffahrt zur A73 in Richtung Nürnberg 100. In Bamberg in der Feldkirchenstraße beim Tropperplatz Höhe Uni, schwarzer Caddy. In Pommersfelden Höhe Sportplatz, in Forchheim in der Karolingerstraße Höhe der Schule 30 und in Bammersdorf beim Alten Bäcker hier ebenfalls 30 erlaubt. Habt ihr auch was gesehen? Die Studio- und WhatsApp-Hotline 0951 98 29 029. Gute Fahrt.
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3: Jo, guten Morgen. Letzte Stunde perfekt geweckt. Heute an diesem 14. Juli. Wenn ihr was Schönes sehen wollt, jetzt geht's wieder. Schaut in die Webcam. Fabi ist wieder da aus Pettstadt. Ja, und wir reden gleich nochmal über Dorftorstation Nummer 2. Gleich hier. Aber

0: And the beat goes on. The Whispers hier bei Radio Bamberg um 17 nach 9. Schönen guten Morgen.
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0: Wir freuen uns wirklich auch teamintern schon wie Bolle auf diese eine ganz spezielle Woche im Jahr. Und zwar findet die in diesem Jahr statt vom 27. bis zum 31. Juli. 5 Stationen, 5-mal einfach nur coole Stimmung. Gelockerte Atmosphäre. Wir bringen so viel mit, von der Hüftburg angefangen bis zum Danker, über die Schminkfee, Steg und Fabis Dorftourseidler und so weiter. Seit gestern wissen wir, Fabi, wir sind in Wüstenstein am Montag und heute Morgen hattest du die Ehre, was zu verkünden.
2: Dass wir am Dienstag in 2 Wochen mit der Radio Bamberg Dorftour im Landkreis Bamberg sind und zwar im wunderschönen Ort Pettstadt. Und da haben wir uns heute Morgen getroffen, um 7:45 direkt an der Fähre. Stego, du musst es dir vorstellen, die Sonne geht so auf, ja, ein laues Lüftchen von der Regnitz, die Fähre, diese wunderbare Atmosphäre, einfach richtig cool. Und wir freuen uns da auf Dorftour 2026, eben am Dienstag.
0: Ich habe ja die Bilder gesehen bei Instagram, also wirklich tolle Atmosphäre und das Wasser im Hintergrund und so weiter. Ich glaube, die freuen sich alle, oder?
2: Auf jeden Fall. Die sind, wie sagt man so schön, heiß wie Frittenfett, ja? Und haben ja so viele Geschichten auch zu erzählen. Vom Bettstadter Schmied, den eigentlich jeder auch über die Landkreisgrenzen hinaus kennt. Dann hat Bettstadt ja eine neue Bürgermeisterin bei der Kommunalwahl bekommen, einen geschlossenen Gemeinderat. Dann haben die ja auch kurz vor der Dorftür noch Straßenfest. Auch das ist ja wirklich bekannt überall.
0: Das ist jetzt am Wochenende, oder?
2: Ja, genau, Samstag, Sonntag. Und dann 9 Tage später nochmal schnell Dorftour. Also das wird wirklich, also da ist was los in Bettstadt.
0: Folgt uns unbedingt bei Instagram und Facebook. Da bekommt ihr alles natürlich auch in Form von Bildern. Und morgen am Mittwoch verkünden wir dann Station Nummer 3. Das wird Andi Eller tun. Bin sehr gespannt, wo es hingeht. Jetzt Shakira und Burna Boy und Die Die heißt so viel wie Die Die.

0: so daran denke, kann ich's eigentlich kaum erwarten.
1: Auch da hat man irgendwie Bilder im Kopf. Haus am See, Peter Fox hier bei Radio Bamberg. Einen schönen guten Morgen. Ich kann es irgendwie nicht glauben. Gibt schon wieder einen Baustillstand am Bamberger Atrium. Mehr Infos gleich in den Radio Bamberg Nachrichten um 9:30 mit Kerstin Rauschmeier.
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9: Um 9:30 im Studio Kerstin Rauschmeier. Die Baustelle des Projekts Atrium in Bamberg sorgt weiter für Unmut und viele Fragen. Weil auf dem Gelände offenbar seit Wochen kein nennenswerter Baufortschritt zu erkennen sei, hat der Bamberger Bürgerblock einen umfassenden Sachstandsbericht bei Oberbürgermeister Niedermeyer beantragt.
10: Das Atrium ist ein städtebaulich wichtiges Projekt in zentraler Lage. Entsprechend groß ist natürlich das öffentliche Interesse daran, wie es mit dem Vorhaben weitergeht. Viele Bürger wollen wissen, warum die Arbeiten ins Stocken geraten sind, wann mit einer Wiederaufnahme gerechnet werden kann und welche Möglichkeiten die Stadt hat, auf eine zeitnahe Fertigstellung hinzuwirken. Mit dem Antrag wolle der BBB Klarheit schaffen. Der Stadtrat und die Öffentlichkeit sollen erfahren, welche Ursachen der Stillstand hat, wie die Stadtverwaltung mit dem Projektverantwortlichen im Austausch steht und wie der aktuelle Bauzeitenplan aussieht. Anja Troll, Radio Bamberg, Nachrichtenredaktion.
9: Auf Nachfrage von Radio Bamberg heißt es von der Stadt, man bereite derzeit ein Gespräch zwischen dem Investor und dem neuen Oberbürgermeister Sebastian Niedermeyer vor.

0: Projektstart für den dritten Bauabschnitt für den Hochwasserschutz Kersbach. Wie das Tiefbauamt der Stadt Forchheim mitteilt, wird dafür die Straße nach Effeltrich ab heute gesperrt. Die Arbeiten dauern voraussichtlich bis zum 27. November. Die Kersbacher Straße ist zwischen Irlrinnig und der Abzweigung Richtung Pinsberg für den Durchgangsverkehr dicht. Die Umleitungsstrecke wird über Poxdorf und Effeltrich ausgeschildert. Im dritten Bauabschnitt werden die Zulaufgräben und Kanäle zum Rückhaltebecken hergestellt.
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0: Das US-Militär hat in der dritten Nacht in Folge Ziele im Iran attackiert. Diese Angriffe würden die Fähigkeit des Iran weiter einschränken, unschuldige Zivilisten und die Handelsschifffahrt in der Straße von Hormuz zu attackieren, hieß es. US-Präsident Donald Trump hatte zuvor in einem Radiointerview weitere Angriffe angekündigt. Frankreich und Spanien bestreiten heute Abend das erste Halbfinalspiel der Fußball-WM. Nachdem die Franzosen mit bisher 6 Siegen und 16 Toren durch das XXL-Turnier marschiert sind, wird Europameister Spanien zum ultimativen Härtetest für Les Bleus. Die bisher ungeschlagenen Spanier haben erst ein Gegentor kassiert. 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
2: Heute bleibt spannend in Sachen Wetter. Feuchtwarme Luft gibt's, recht windigen Sonne-Wolken-Mix und vor allem dann am Nachmittag einzelne Schauer oder sogar örtlich unwetterartige Gewitter unterwegs. Temperaturen erreichen 27 bis 30 Grad. In der Nacht dann auch ein paar Schauer bei Tiefstwerten um 15 und die Radio Bamberg Aussichten für Bamberg-Forchheim und die Region morgen freundlicher. Nur noch vereinzelt Schauer bei 25 bis 27 und am Donnerstag häufig Sonnenschein bei bis zu 31 Grad.
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2: Schönen guten Morgen, liebe Autofahrer. Bitte plant ein bisschen mehr Zeit ein auf der B505. Da ist teilweise einspurig gesperrt und dann staut sich's mal hier. Zwischenströmen davon Hirscheid. Dauert auch den ganzen Tag, zumindest bis zum Nachmittag. Dann A70 Bamberg Richtung Bayreuth, Ausfahrt Stadelhofen, hier verlorene Ladung, bitte Vorsicht. A70 Bamberg Richtung Schweinfurt zwischen Bamberghafen und Fähretunstadt, Standstreifen und rechter Fahrstreifen blockiert, hier ein defekter LKW. Dann Blitzer, Achtung, Ortseingang Geisfeld von Bamberg kommend 30. In Bamberg in der Armeestraße, auch da werden Fotos gemacht, bitte langsam fahren. Bei Bamberg Süd in der Autobahnauffahrt zur A73 in Richtung Nürnberg 100. In Bamberg in der Feldkirchenstraße beim Tropperplatz Höhe Uni, schwarzer Caddy. In Pommersfelden Höhe Sportplatz, in Forchheim in der Karolinger Straße Höhe der Schule 30 und in Bammersdorf beim Alten Bäcker hier ebenfalls 30 erlaubt. Habt ihr auch was gesehen? Die Studio- und WhatsApp-Hotline 0951 98 29 029. Gute Fahrt.
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4: Wunderschönen guten Morgen.
2: Guten Morgen. Wir haben Kamrat mit Hug Yourself, wir haben Foreigner mit Urgent und danach gratulieren wir einem ganz speziellen Sänger zum 45. Geburtstag. Wer es ist, erfahrt ihr gleich.

0: Hug Yourself hier bei Radio Bamberg. Heute 14. Juli, zum einen Nationalfeiertag in Frankreich. Es ist, falls dich das interessiert, internationaler Tag der Nacktheit. Viel Spaß.
1: Interessiert mich, wir wollten heute Morgen in der Regnitz nämlich schon nackt baden, weil wir hatten alle keine Badehose dabei, aber wir haben es dann gelassen.
0: Okay, und wir haben außer SpongeBob Schwammkopf, der 40 wird heute, noch ein prominentes Geburtstagskind. Er kommt aus Belgien. Ich habe ihn schon persönlich kennengelernt, damals bei einem Open Air in Feuchern. War sehr cool, tolle Atmosphäre. Und die Rede ist von Milo.
1: Viel Spaß mit dem Tagebuch der Hits.
2: 14. Juli 1981. Der belgische Sänger Milo kommt zur Welt. Er wächst in einer Stadt nördlich von Brüssel auf. Seine Karriere startet er 2004. Er nimmt an einem Talentwettbewerb teil und dabei verfehlt er nur knapp das Finale.

Die Jury ist von ihm aber trotzdem begeistert. Er bringt im Anschluss zwar ein Album raus, leider aber erstmal mit wenig Erfolg. Der wirkliche internationale Durchbruch kommt dann erst, als er im Herbst 2008 die berühmte Coverversion von Ayo Technology als Single rausbringt. Damit wird er kommerziell dann so richtig erfolgreich. Ein paar Jahre später überrascht er dann noch ein weiteres Mal mit You and Me. In Deutschland erreicht er damit Platz 3 der Singlecharts. Stolze 24 Wochen bleibt er gelistet. Und es ist auch so ein herrlich entspannter Song. Perfekt, um im Alltag einfach mal abzuschalten und den Tag zu genießen. Am besten eben zu zweit.

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1: Schönen guten Morgen, gleich 10 Minuten vor 10. Das war perfekt geweckt heute am Dienstag, 14. Juli. Wir haben heute WM-Halbfinale Nummer 1. Freue mich sehr. 21 Uhr in Dallas. Frankreich gegen Spanien.
2: Da wird der Stego morgen früh wieder kleine Augen haben, gell?
1: Aber 21 Uhr geht.
2: Es geht noch.
1: Aber keine Verlängerung, Mbappé und so weiter.
2: Gell? Ja, okay, machen wir.
1: Reißt euch zusammen.
2: Morgen ab 5 sind wir wieder da. Viel Spaß mit dem vollen Programm. Bis morgen.
1: Ciao.

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12: Ich bin Angela Kress. Zum neuen Schuljahr werden sie wieder massenhaft benötigt, Stifte, Hefte und andere Schulsachen. Übermäßig teuer wird es nicht, sagt das Statistische Bundesamt. Testkäufer haben herausgefunden, dass Schulbücher im Schnitt 2,3% mehr kosten als vor einem Jahr, also im Rahmen der allgemeinen Teuerung liegen. Schulhefte und Zeichenblöcke sind minimal günstiger geworden. Wer im Pflegeheim betreut werden muss, muss immer mehr Kosten selbst tragen. Laut Verband der Ersatzkassen sind es im ersten Jahr im Heim bundesweit durchschnittlich rund 3.360 Euro pro Monat. Fiona Reinert berichtet.
13: Grund für die höheren Kosten sind vor allem 2 Faktoren. Zum einen sind die Löhne für Pflegekräfte gestiegen, zum anderen sind Unterkunft und Verpflegung teurer geworden. Das sei natürlich berechtigt, sagt der Verband der Ersatzkassen, dürfe aber nicht zu einer immer stärkeren Belastung der Pflegebedürftigen führen. Die geplanten Reformpläne von Bundesgesundheitsministerin Nina Wagen dürften die Situation noch weiter verschärfen.
12: Die Polizei durchsucht seit dem Morgen Räume der Justizvollzugsanstalt Rheinbach sowie Wohnungen in NRW und Rheinland-Pfalz. Hintergrund sind demnach Ermittlungen gegen mehrere Justizbedienstete, die sich nicht an Regeln gehalten haben sollen. Aber auch gegen Inhaftierte und Ex-Inhaftierte werde ermittelt. Anfang Mai hatte es Durchsuchungen in der JVA Euskirchen gegeben. Dort sollen Mitarbeiter gegen monatliche Zahlungen vor Kontrollen gewarnt haben. Im Mai sind sowohl der reale Umsatz als auch die Zahl der Beschäftigten in Bayerns Gastgewerbe gesunken. Das geht aus Zahlen des Statistischen Landesamts hervor. Gegenüber dem Vorjahr gab es zwar ein Plus von gut 1% beim Umsatz, rechnet man allerdings etwa die Inflation mit ein, dann steht unterm Strich ein Minus von gut 4%. Ein Plus verzeichneten zum Beispiel Campingplätze. Bis zu tennisballgroße Hagelkörner sind bei Unwettern in Norddeutschland gefallen. Im niedersächsischen Heidenau zertrümmerten laut Polizei die zentimetergroßen Körner unter anderem Scheiben von Autos. Im Landkreis Ludwigslust-Parchim in Mecklenburg-Vorpommern musste der Hagel mit Radladern weggeräumt werden.
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14: 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Die

0: Kriminalpolizei Coburg ermittelt nach einem Vorfall auf dem Lichtenfelser Schützenfest. Ein 21-Jähriger hat sich bei der Polizei gemeldet, nachdem er mit einer Kopfplatzwunde im Krankenhaus behandelt worden war und danach bemerkt hat, dass ihm mehrere hundert Euro Bargeld fehlen. Nach bisherigen Erkenntnissen könnte sich der Vorfall am Freitagabend gegen 23.30 Uhr im Bereich des Fahrgeschäfts Chaospendel ereignet haben, schreibt die Polizei jetzt. Die genauen Umstände sind bislang unklar. Die Kripo bittet deshalb mögliche Zeugen, sich zu melden. Mehr Nachrichten aus der Region gibt's wieder um 10:30.
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2: Das ist aktuell sehr schön. Wir haben viel Sonnenschein mit dabei, ein paar Wolken aber auch. Und ab der zweiten Tageshälfte kommen immer mehr Wolken auf uns zu, bringen dann vereinzelt auch mal Schauer örtlich, ein paar Gewitterchen. Trotzdem heute sehr warm bei bis zu 30 Grad. Heute Nacht, auch da sind noch ein paar Schauer übrig. Temperaturen fallen auf 15 Grad. Die Radio Bamberg Aussichten für Bamberg, Forchheim und die Region. Morgen am Mittwoch wieder mehr Sonnenschein. Da sind ab und zu noch ein paar Regentröpfchen mit dabei, 27 Grad. Und am Donnerstag wieder viel Sonnenschein und da knacken wir die 30 Grad wieder.
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2: Kurz nach 10 haben wir es. Vorsicht bitte, A70 Bamberg Richtung Bayreuth bei der Ausfahrt Stadelhofen. Da liegt eine verlorene Ladung. Weiter auf der A70 zwischen Bamberghafen und Fieretrunstadt. Da steht ein kaputter LKW. Rechte Spur ist gesperrt. Es wird ordentlich geblitzt. Wir fangen an. Forchheim, Bamberger Straße, 30er Bereich. Geisfeld, Ortseingang von Bamberg kommend. Bamberg Armeestraße. Bei Bamberg Süd in der Autobahnauffahrt zur A73 Richtung Nürnberg. In Bamberg Feldkirchenstraße. In Pommersfelden Höhe Sportplatz. In Forchheim in der Karolinger Straße. Und in Bammersdorf beim Alten Bäcker 30er Bereich. Das war's. Habt ihr mehr entdeckt? Gerne melden. Die Studio- und WhatsApp-Hotline 0951 98 29 029. Gute Fahrt.
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2: Servus, schön, dass ihr mit dabei seid an diesem Dienstag. Heute Morgen Bekanntgabe, ihr wisst, was ich meine, von Dorftourstation Nummer 2. Es geht nach Pettstadt, ja? Heute in 2 Wochen werden wir dort Halt machen, unsere Jubiläumstour. Da freuen wir uns sehr drauf. Am Montag ist dann Wüstenstein dran und wo es dann für den Mittwoch hingeht, das erfahren wir morgen früh. Da decken wir auf, wo es zu Station Nummer 3 hingeht.

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0: Wir merken es am Thermometer, die Temperaturen sind oben, die kratzen an der 30-Grad-Marke, sind teilweise auch drüber. Und das heißt, wir brauchen bei diesen Temperaturen eine Abkühlung. Klar, ne, wir können jetzt in den See springen, in den Fluss springen, ins Schwimmbad gehen und so weiter. Da kriegen wir unsere Abkühlung, aber die innerliche Abkühlung, ja, die kriegen wir

0: durch ein leckeres Eis. Und deshalb sind wir diese Woche unterwegs mit der Radio Bamberg Eistour. Jeden Tag verteilen wir an euch insgesamt 200 Portionen Eis. Gestern war der Startschuss, die erste Tour, die ersten Touren. Und da hören wir gerne nochmal rein, wie es so war.
1: Ich bin hier im schönen Sambach in der Kita. Und ich habe ja jetzt 60 Eis mit dabei, das ist ganz schön viel. Was für Eis schlabbern denn die Kids hier am liebsten? Was denkst du?
2: Oh, bestimmt Schokolade und Vanille und Erdbeere.
1: Habt ihr denn überhaupt Bock auf Eis?
3: Ja! Wir sind jetzt im Seniorenzentrum hier in Bamberg. Und die Senioren haben jetzt ein bisschen gesungen. Und jetzt gibt es eine kleine Abkühlung. Freut ihr euch denn aufs Eis?
4: Ja!
3: Wir sind jetzt in der Siechenstraße hier in Bamberg beim Verein Menschen in Not. Und ich frage mal in die Runde hier im Speisesaal, welches ist denn dein Lieblingseis?
5: Capri.
6: Schokolade.
5: Ich liebe auch Schokoladeeis. Also wenn ich in eine Eisdiele gehe, mag ich nur Schokoladeeis.
3: Wir sind hier direkt am Münchner Ring bei der integrierten Leitstelle Bamberg-Forchheim. Hier geht's heiß zu und deswegen brauchen die Kollegen auch Eis. Fabian, welches Eis hast du dir genommen?
7: Ich, in Erinnerung an meine Jugend, natürlich das Bum-Bum-Eis.
8: Ich habe mir auch ein Bum-Bum genommen, weil ich freue mich wahnsinnig auf den tollen Kaugummi.
9: Und ich eins mit Waffel, ein Kornett, glaube ich, nennt man das. Und sehr gut, vielen Dank dafür.
0: Ja, sehr, sehr gerne. Also gestern schon ein erfolgreicher Tag, viele Abkühlungen haben wir verschafft und das wollen wir heute wiederholen. Auch da sind wir wieder unterwegs mit 200 Portionen Eis. Und wenn ihr jetzt sagt, hey, wir sollen auch mal zu euch kommen, auf die Arbeit, in die Schule, in den Kindergarten, wohin auch immer, wir sind mit unserem Eisexpress unterwegs, kommen zu euch, bewerbt euch gerne noch unter radio-bamberg.de.

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0: Donna Summer, This Time I Know It's For Real bei Radio Bamberg.
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0: Ja, der läuft aktuell und zwar in Bamberg in der Hainbadestelle. Jeden Abend gibt's da ganz tolle Filme anzuschauen. Open-Air-Kino, ja, ihr sitzt da schön, vielleicht ein bisschen eingekuschelt, wenn es ein kleines bisschen lauer wird dann zu späterer Stunde und könnt tolle Filme anschauen. Das Ganze noch bis zum 26. Juli und heute Abend läuft folgender Film, ein fast perfekter Antrag. Und es ist eine deutsche romantische Komödie. Im Mittelpunkt stehen da der pedantische Witwer Walter, gespielt von Heiner Lauterbach, und die freigeistige Kunstprofessorin Alice, gespielt von Iris Berben. Und als sich die beiden nach 40 Jahren wiedersehen, da schreibt sich der Rentner kurzerhand mal als Gaststudent in Alice Seminar ein, um ihr Herz ein zweites Mal zu erobern. Und mehr möchte ich an dieser Stelle gar nicht verraten, könnt ihr euch nämlich dann heute Abend anschauen. Beim Kinosommer in der Hainbadestelle in Bamberg. Einlass ist ab 20 Uhr und der Film geht dann los, sobald die Dunkelheit einbricht. Und ich schenke euch Tickets für heute Abend. Wenn ihr hinwollt, dann schickt mir einfach schnell eine WhatsApp-Nachricht mit dem Kennwort Kinosommer an die 0951 98 29 029. Viel Spaß heute Abend.
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0: Schönen Dienstag, Radio Bamberg hier mit der Musik eures Lebens. Tradition ist ja nicht einfach nur was Altes. Ne? Tradition kann auch sehr innovativ sein und dadurch auch immer wieder neu kreativ werden. Und genau das zeigt die Firma Stahlbau Metalltechnik Johann Heim in Hallstatt, weil das Unternehmen, das feiert an diesem Samstag sein 250-jähriges Jubiläum. Das ist schon eine krasse Hausnummer, wie ich finde. Geschäftsführer Joachim Heim verrät schon mal, was euch da denn bei dieser Festivität alles erwartet.
1: Es wird umfangreiche Getränke, Essensmöglichkeiten geben, Hüpfburg für Kinder, Torwandschießen, Kinderschminken. Radio Bamberg ist natürlich 5 Stunden live vor Ort und macht Stimmung. Eine große Tombola haben wir mit tollen Gewinnen, die unsere Auszubildenden fertigen, Grills, Feuerstellen, Feuerkörbe.
0: Ja, und nicht nur das, weil die Firma öffnet auch ihre Tore, um exklusive Einblicke in ihre Arbeit zu geben. Und als absolutes Highlight wird aus den 250 Jahren bestehen ein fester Preis für alles vor Ort. Das heißt, sowohl Essen als auch Getränke, Lose und Co. kosten an jedem Tag jeweils 250 Cent, ja, also jeweils 2,50 Euro. Und der Erlös geht am Ende ans Kinderhospiz Sternenzelt in Bamberg. Und deshalb feiert unbedingt mit 250 Jahre Stahlbau Metalltechnik Johann Heim in Hallstatt das Ganze am kommenden Samstag ab 10 Uhr. Ich wünsche mal ganz viel Spaß dabei.

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4: Ich bin Angela Kress. Vor 5 Jahren starben 185 Menschen, als unter anderem im Ahrtal in Rheinland-Pfalz Flüsse und Bäche über die Ufer traten. Heute wird der Opfer gedacht. Lea Matschulat berichtet.
5: Bundespräsident Steinmeier erinnert im Ahrtal an die Menschen, die bei dem Hochwasser ihr Leben verloren haben, an diejenigen, deren Haus nach der Flut nicht mehr bewohnbar war, an die Verletzten. Und er wird auch im Landtag in Nordrhein-Westfalen an einer Gedenkveranstaltung teilnehmen. Das Hochwasser der Ahr hatte auch in NRW massive Auswirkungen, damals 2021.
4: Nach dem Ende der Antragsfrist für die Fluthilfen im Ahrtal und anderen Hochwassergebieten sind bundesweit bisher gut 6 Milliarden Euro aus einem Sondervermögen ausgezahlt worden. Das hat das Bundesfinanzministerium mitgeteilt. Bis zu 30 Milliarden Euro hat der Bund bereitgestellt. Bewilligungen sind noch bis Ende 2030 möglich. Der ADAC hat Rastplätze getestet und viele haben schlecht abgeschnitten. In einer Stichprobe wurden 50 unbewirtschaftete Rastplätze getestet. Fast die Hälfte wurde als mangelhaft oder sehr mangelhaft bewertet. Häufig lag das an den Toiletten. Unter den getesteten bayerischen Rastplätzen schnitt der Schlossberg an der A93 am besten ab, mit der Note ausreichend. Die Deutsche Krankenhausgesellschaft befürchtet, dass jede dritte Klinik das Krankenkassensparpaket nicht überleben wird. Vorstandschef Gass sagte der Rheinischen Post, dass die Reform die Kreditwürdigkeit der Häuser senke. Schon jetzt hätten viele nur finanzielle Rücklagen für 4 Wochen. Besonders bedroht seien Grund- und Regelversorger in ländlichen Regionen. Im Jahr 2022 gab es in Bayern gut 8000 sogenannte Einkommensmillionäre, fast 330 mehr als ein Jahr zuvor. Das hat das Bayerische Landesamt für Statistik mitgeteilt. Einkommensmillionäre sind Steuerpflichtige, deren Gesamtbetrag der Einkünfte mindestens 1 Million Euro beträgt. Insgesamt lag ihr Einkommen bei rund 23 Milliarden Euro. Der größte Anteil kam aus Gewerbebetrieben.
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6: Mit Kerstin Rauschmeier. Vom Freistaat Bayern gibt es jetzt 450.000 Euro für das Festival Bayreuth Barock. Das teilt der Bayreuther Landtagsabgeordnete Frank Dierl mit. Damit das Opernfestival auch dieses Jahr wieder ein Programm von europäischem Rang präsentieren kann, heißt es. Unter anderem mit der Neuinszenierung von Händels Oper Floridante und Konzerte mit internationalen Stars der Barockmusik. Das Festival Bayreuth Barock findet vom 4. bis 13. September statt und damit zum 7. Mal. Mehr Nachrichten aus der Region gibt's wieder um 11:30.
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7: Das ist gemischt heute. Wir haben viel Sonnenschein dabei, aber auch ein paar Wölkchen und die nehmen zu. Ja, im Laufe des Tages, vor allem so gegen Nachmittag, Abend hin, kommen mehr Wolken auf uns zu. Da kann es mal ein bisschen scheppern. Temperaturen liegen heute trotzdem bei bis zu 30 Grad. Heute Nacht meistens dann auch bewölkt. Da kann auch noch mal ein bisschen Regen mit dabei sein. Das Ganze bei Tiefstwerten um 15 Grad. Dann schauen wir auf die Radio Bamberg Aussichten für Bamberg, Forchheim und die Region. Morgen am Mittwoch ist es wieder freundlicher, vereinzelt noch ein paar Schauer mit dabei. Das Ganze bei 27 Grad. Am Donnerstag dafür dann wieder viel Sonnenschein und 31 Grad.
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7: Kurz nach 11 haben wir es. Es staut sich heute immer wieder von Hirscheid bis Strohlendorf auf der B505. Grund dafür ist eine Straßensperre.

0: kann so bis zum Nachmittag hin dauern. Wir geben Bescheid, sobald es hier wieder läuft. Ordentlich geblitzt wird an diesem Dienstag. Und zwar starten wir in Forchheim, Bamberger Straße. In Geisfeld, Ortseingang von Bamberg kommend. In Bamberg in der Armeestraße. Bei Bamberg Süd in der Autobahnauffahrt zur A73 Richtung Nürnberg. Bamberg in der Feldkirchenstraße. In Pommersfelden Höhe Sportplatz. In Forchheim in der Karolingerstraße. In Bammersdorf beim Alten Bäcker. Und gerade hat die Sonja noch was reingeschickt. Blitzer in Wingersdorf bei Frenzdorf. Habt ihr mehr entdeckt? Gerne melden. Die Studio- und WhatsApp-Hotline 0951 98 29 029. Gute Fahrt. 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
0: Servus und hallo an diesem Dienstag. Da geben wir ja immer das Mikrofon weiter an unsere kleinen Gäste. Ja, an die ganz Kleinen. Die haben nämlich auch immer die besten Antworten parat. Jeden Dienstag heißt es hier bei Radio Bamberg, Marleen fragt, Kinder antworten. Hören wir gleich wieder eine neue Ausgabe. Davor die Musik eures Lebens. Wir fangen an mit Fanta 4 zusammen mit Clouseau und Zu

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1: Hallo, ich bin die Anna und ich bin 8 Jahre alt.
2: Anna, was ist denn das Tolle an der Schule für dich?
1: Deutsch, weil wir da auch manchmal tolle Sachen machen. Und HSU auch, weil wir da manchmal Experimente machen mit Feuer.
2: Und was magst du überhaupt gar nicht an der Schule?
1: Mathe, weil manchmal die Aufgaben echt schwierig sind.
2: Anna, was meinst du denn, woran merkt man, dass man erwachsen wird?
1: Das merkt man daran, dass man Verantwortung hat und arbeiten gehen muss.
2: Was meinst du denn, was ist ganz viel Geld?
1: 10.000 Euro.
2: Und wie viel muss jemand verdienen, um gut leben zu können? Was denkst du da?
1: 200 Euro.
2: Was ist deine Lieblingsfarbe?
1: Türkis, weil ich sie halt schöner finde als alle anderen Farben, weil sie halt irgendwie schön ausschaut.
2: Was ist denn für dich das Tolle am Sommer?
1: Ins Schwimmbad gehen oder zum Beispiel mit Freunden in den Pool gehen und Eis essen.
2: Was ist deine Lieblingseissorte?
1: Erdbeere.
2: Was willst du, wenn du groß bist, mal werden?
1: Archäologin.
2: Archäologin. Wie kommst du da drauf? Was ist das Besondere an dem Beruf?
1: Naja, man findet halt Sachen, die noch niemand zuvor gefunden hat. Und da kann man ganz berühmt werden. Und das macht halt auch Spaß.
2: Wenn du einen Wunsch frei hättest, egal was, was würdest du dir wünschen?
1: Dass der Müll von der Erde wegkommt.
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5: Um 11:30 im Studio Kerstin Rauschmeier. Nach einem heftigen Auffahrunfall ist die A73 bei Strohlendorf gestern Nachmittag kurzzeitig komplett gesperrt worden. Ein 30-jähriger Autofahrer krachte mit seinem Skoda in das Heck eines LKW-Anhängers und anschließend in die Leitplanke. Verletzt wurde niemand, der Schaden liegt aber bei über 30.000 Euro. Im Rückstau kam es dann noch zu einem zweiten Auffahrunfall. Auch hier blieb es glücklicherweise bei Blechschäden. Insgesamt entstand ein Schaden von rund 50.000 Euro. Mit so einem Andrang hatten selbst die Veranstalter nicht gerechnet. Rund 15.000 Besucher waren am Sonntag zum ersten gemeinsamen Tag der offenen Tür der Bamberger Polizeidienststellen gekommen. Diese Bilanz hat die Polizei jetzt gezogen. Anna Blender aus der Nachrichtenredaktion mit den Einzelheiten.
6: Schon vor dem offiziellen Start mussten die Tore früher geöffnet werden, weil sich davor lange Schlangen gebildet hatten. Besonders gefragt waren der Polizeihubschrauber, Streifenwagen, Diensthunde und Pferde. Auch Vorführungen mit dem Wasserwerfer oder Einblicke in die Kriminaltechnik lockten viele Besucher an. Daneben informierte die Polizei über Betrugsmaschen, Verkehrssicherheit und Karrieremöglichkeiten. Auch Feuerwehr, BRK, ADAC und Verkehrswacht waren mit dabei. Außerdem kamen durch den Verkauf von Kaffee und Kuchen rund 3.000 Euro für einen guten Zweck zusammen.
5: Nach dem großen Erfolg dürfte eine Neuauflage des Tags der offenen Tür zumindest nicht ausgeschlossen sein, heißt es von der Polizei.
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5: Vor 5 Jahren starben 185 Menschen, als unter anderem im Ahrtal in Rheinland-Pfalz Flüsse und Bäche über die Ufer traten. Bundespräsident Steinmeier erinnert im Ahrtal an die Menschen, die bei dem Hochwasser ihr Leben verloren haben, an die, deren Haus nach der Flut nicht mehr bewohnbar war, und an die Verletzten. Bundesfamilienministerin Prien will den Unterhaltsvorschuss für Jugendliche nur noch bis zum 16. Geburtstag zahlen, weil gespart werden muss. Kritik an den Plänen kommt vom Kinderschutzbund. Bundesgeschäftsführer Grein sagte, das würde die Chancenungleichheit noch weiter verschärfen. 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
7: Das sieht aktuell noch sehr gut aus, da haben wir viel Sonnenschein mit dabei, aber auch ein paar Wölkchen sind zu sehen und die nehmen zu heute im Laufe des Tages. Da kann es, muss nicht, aber es kann heute Abend mal ein bisschen gewittern. Dazu trotzdem Topwerte von bis zu 30 Grad. Die Nacht wird auch eher bewölkter sein, da können noch ein paar Regentröpfchen mit dabei sein bei Temperaturen so um 15 Grad. Die Radio Bamberg Aussichten für Bamberg, Forchheim und die Region. Morgen am Mittwoch auch da wieder Sonnenschein. Es kann ein paar Regenwölkchen geben. Das Ganze bei 27 Grad. Und der Donnerstag wird wieder schön. Kein Regenrisiko in Sicht. Dafür viel Sonnenschein bei 31 Grad.
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7: Um kurz nach 11:30, Vorsicht bitte, A9 Halle Leipzig Richtung Nürnberg, Höhe Bad Berneck-Himmelkron ist eine ungesicherte Unfallstelle und zwar im Baustellenbereich drin. Linke Spur ist gesperrt und besondere Vorsicht bitte, weil hier sind Menschen auf der Straße. A3 Würzburg Richtung Passau zwischen Nürnberg Nord und Kreuz Nürnberg, 2 Kilometer Stau, 6 Minuten dauert's länger. Dann wird geblitzt aktuell in Wingersdorf in der Ortsdurchfahrt.

0: Die Melanie hat was geschrieben. Blitzer in Mürsbach in der Rentmeinsdorfer Straße. Der wird gerade eben aufgebaut. Dankeschön fürs Melden. Weitere Blitzer stehen in Forchheim, Bamberger Straße. Geisfeld, Ortseingang von Bamberg kommend. In Bamberg in der Armeestraße. Bei Bamberg Süd, Autobahnauffahrt zur A73 Richtung Nürnberg. Bamberg in der Feldkirchenstraße. Und im Pommersfelden stehen sie Höhe Sportplatz. Wenn ihr mehr entdeckt habt, dann sehr gerne melden. Die Studio- und WhatsApp-Hotline 0951 98
1: 29 029.
0: Gute Fahrt.
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0: Das ist Musik von heute. Bruno Mars, I Just Might.
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0: Wir starten in 2 Wochen in unsere Jubiläumstour. 10 Jahre Radio Bamberg Dorftour. Und so langsam geben wir die Stationen bekannt. Gestern war ich in Wüstenstein und heute Morgen hat Fabi Hollett aus Perfekt geweckt die 2. Station besucht. Da hören wir gerne nochmal rein. Wo geht's denn hin am Dienstag, den 27. Juli?
2: Ich bin im Landkreis Bamberg. Ich bin in... Ganz genau, so sieht's aus. Mit der wunderschönen Fähre. Wir freuen uns auf den Dorftour-Dienstag. Jubel, Trubel, Heiterkeit heißt dann wieder. Eingeladen haben uns ja 2. Ja? Einmal die Nicole und der Sebastian. Sebastian, warum Pettstadt?
3: Weil es der geilste Ort ist im Landkreis. Also ich lebe seit 42 Jahren hier und einfach überragend. Also die Leute halten zusammen. Ihr kennt ja das Pettstadter Straßenfest auch. Überragend.
2: Und die Bürgermeisterin, die neue Bürgermeisterin, ist die Michaela Kaiser. Die Sonne lacht über Pettstadt. Wie schaut es in 2 Wochen aus? Auch da wird nicht nur die Sonne lachen, sondern wirklich viel los sein.
4: Ja, natürlich. Alle Ortsvereine werden mithelfen und das Wetter, wenn wir eine Feier machen, ist immer auf unserer Seite, da bin ich mir sicher.
2: Es gibt ja den Pettstadter Schmied, der macht's wie?
4: Wir auch.
2: So nämlich.
0: Also, die 2. Station der Radio Bamberg Dorftour, 28. Juli, ist in Pettstadt und morgen früh wird dann Station Nummer 3 bekannt gegeben. Wir sind gespannt, wohin es da geht.
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16: Ich bin Angela Kress. 5 Jahre nach der Flutkatastrophe im Ahrtal hat die Caritas eine Neuaufstellung des Bevölkerungsschutzes verlangt. Dem Redaktionsnetzwerk Deutschland sagte Caritas-Vorstand Müller, Deutschland sei auf einem guten Weg, müsse aber noch viel besser werden. Warnsysteme wie Warn-Apps seien wichtig, die Menschen müssten aber wissen, was sie danach tun sollen. Und es gäbe noch viele Orte, die vielleicht noch nicht wüssten, dass sich dort eine Flut ereignen kann. In Nordrhein-Westfalen laufen Ermittlungen gegen mehrere Justizbeamte. Seit dem Morgen durchsucht die Polizei in diesem Zusammenhang Räume einer Justizvollzugsanstalt und auch Wohnungen in NRW und Rheinland-Pfalz. Fiona Reinhardt berichtet.
17: Im Fokus der Razzia stehen nicht nur Justizbeamte, sondern auch Inhaftierte und ehemalige Inhaftierte der JVA Rheinbach. Einen ähnlichen Fall gab es erst Anfang Mai in Euskirchen. Dabei ging es um den Vorwurf, Gefängnismitarbeiter hätten regelrechte Bestechungsabos verkauft, bei denen man gegen eine monatliche Bezahlung vor Kontrollen gewarnt worden sein soll.

0: Die SPD will Schlupflöcher bei der Erbschaftssteuer schließen. Generalsekretär Klüssendorf hat im Interview mit NTV angekündigt, noch in diesem Jahr mit dem Koalitionspartner darüber verhandeln zu wollen. Konkret geht es um Regelungen, durch die große Vermögen ab 26 Millionen Euro nahezu steuerfrei vererbt werden könnten. Kleinere Erbschaften und kleine und mittlere Unternehmen sollen dagegen entlastet werden. An einer Bushaltestelle in Wertingen im Landkreis Dillingen an der Donau sind zwei 12-Jährige bei einem Unfall verletzt worden. Als der Bus gestern kam, wurde an der Bushaltestelle gedrängelt, so die Polizei. Die Kinder kamen mit ihren Füßen unter den Bus. Einer von beiden konnte den Fuß erst befreien, als der Bus zurücksetzte. Beide Schüler kamen ins Krankenhaus. Wie schwer die Verletzungen sind, konnte die Polizei nicht sagen.
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2: Mit Kerstin Rauschmeier. In Würzburg ist ein Ehepaar tot aufgefunden worden. Die beiden Leichen wurden gestern Nachmittag in einem Wohnhaus entdeckt. Zuvor hatten Verwandte die Polizei gerufen, nachdem sie längere Zeit nichts mehr von den 79 und 73 Jahre alten Eheleuten gehört hatten. Polizei, Feuerwehr und Rettungskräfte öffneten die Wohnung und fanden die Leichen der beiden. Laut Polizei waren beide augenscheinlich bereits vor einiger Zeit verstorben. Die Ermittler gehen aktuell aber nicht von einem Verbrechen aus. Die genauen Todesumstände soll eine Obduktion klären. Mehr Nachrichten aus der Region gibt's wieder um 12:30.
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3: Sieht aktuell ganz gut aus, da haben wir noch viel Sonnenschein mit dabei, aber schon ein paar Wölkchen und die werden mehr heute im Laufe des Tages. Gegen Abend hin kann es dann auch mal ein bisschen gewittern. Temperaturen heute trotzdem sehr sommerlich bei bis zu 30 Grad. Heute Nacht auch da sind noch ein paar Schauer möglich. Die Tiefstwerte liegen dann so bei 15 Grad. Und wir schauen auf die Radio Bamberg Aussichten für Bamberg, Forchheim und die Region. Morgen am Mittwoch Sonnenschein. Ab und zu kann es da auch noch ein paar Regentröpfchen geben, wenn aber dann nur morgens bei 27 Grad maximal. Und der Donnerstag wird wieder schön sonnig mit bis zu 31 Grad.
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3: Kurz nach 12 haben wir es. A3 Würzburg Richtung Passau zwischen Nürnberg Nord und Nürnberg Mögeldorf. 3 Kilometer stockt, 5 Minuten dauert es länger. Und dann wird heute ordentlich geblitzt. In Mürsbach in der Rentweinsdorfer Straße. In Wingersdorf Ortsdurchfahrt. Forchheim Bamberger Straße. Geisfeld Ortseingang von Bamberg kommend. In Bamberg in der Armeestraße. Und noch einer bei Bamberg Süd in der Autobahnauffahrt zur A73 Richtung Nürnberg. Habt ihr mehr entdeckt? Gerne melden. Die Studio- und WhatsApp-Hotline 0951 98 29 029. Gute und vor allem sichere Fahrt.
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3: Heute am Dienstag, 14. Juli und das sind die Themen in dieser Stunde. Wir schauen auf den aktuellen Stand des Bamberger Atriums. Und heute startet das erste Halbfinale der Fußball-Weltmeisterschaft 2026.
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1: Seit Wochen scheint sich auf der Atriumbaustelle direkt am Bamberger Hauptbahnhof gar nichts mehr zu tun. Und jetzt fordert der Bamberger Bürgerblock Aufklärung. Kerstin Rauschmeier aus der Radio Bamberg Nachrichtenredaktion. Was steckt denn da dahinter?
2: Der Bürgerblock hat einen Antrag für die nächste Stadtratssitzung gestellt. Darin wird ein umfassender Sachstandsbericht gefordert. Konkret soll die Stadt

0: erklären, warum auf der Baustelle derzeit offenbar keine Arbeiten zu sehen sind, wie eng sie mit dem Investor im Austausch steht und ob es einen konkreten Zeitplan für die weiteren Bauarbeiten gibt. Der sichtbare Stillstand sorgt laut Antrag bei vielen Bürgern für Fragen.
1: Und was sagt die Stadt denn selbst zu den Vorwürfen und wie geht's vor allem mit dem Projekt weiter?
0: Auf Nachfrage von Radio Bamberg teilt die Stadt mit, dass derzeit ein Gespräch zwischen dem Investor und dem neuen Oberbürgermeister Sebastian Niedermayer vorbereitet wird. Das Atrium ist mit seiner Lage direkt am Hauptbahnhof die größte Baustelle der Stadt aktuell. Das frühere Einkaufszentrum soll zu einem modernen Mischkomplex umgebaut werden. Nach Angaben des Investors, die allerdings schon wenig länger her sind, liegen die Bauarbeiten weiterhin im Zeitplan. Die Fertigstellung des neuen Atriums ist ja eigentlich für das Frühjahr 2027 vorgesehen. Kleine Info am Rande, mehrere Anfragen von Radio Bamberg blieben vom Investor unbeantwortet.
1: Dankeschön, Kerstin. Also sobald es in Sachen Atrium eine neue Entwicklung gibt, dann erfahrt ihr es selbstverständlich zuerst hier bei Radio Bamberg.
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13: Um 12:30 im Studio Kerstin Rauschmeier. Immer wieder Stau auf der B505 zwischen Bamberg und Pettstadt. Die Straßenmeisterei Bamberg saniert dort aktuell noch Schadstellen auf der Fahrbahn. Dafür wird die Strecke immer wieder halbseitig gesperrt. Abschnittsweise ist nur ein Fahrstreifen frei. Der Verkehr wird über das Baustellenprovisorium Strohlendorf umgeleitet und anschließend über Strohlendorf und Hirscheid wieder auf die B505 geführt. In Fahrtrichtung A3 und A73 gilt im Baustellenbereich zusätzlich eine Geschwindigkeitsreduzierung. Allerdings staut es sich teilweise auch auf den Umleitungsstrecken wegen zusätzlicher Baustellen. Forchheims Oberbürgermeisterin Martina Hebendanz sitzt künftig im Finanzausschuss des Bayerischen Städtetags. Dort geht es um die finanzielle Ausstattung der Städte und Gemeinden in Bayern. Hebendanz will sich besonders für die Interessen Forchheims einsetzen. Hintergrund ist

0: die angespannte Haushaltslage. Steigende Kosten und wachsende Aufgaben setzen viele Kommunen unter Druck. Mit ihrer Wahl bekomme Forchheim jetzt eine direkte Stimme in einem wichtigen Fachgremium des Bayerischen Städtetags, schreibt die Stadt Forchheim in einer Mitteilung. Der Volkspark Bamberg wird 100 Jahre alt. Aus diesem Anlass lädt die Stadt am kommenden Freitag ab 14 Uhr zu einer Jubiläumsfeier ein. Dabei werden neue Infos zur Geschichte des Parks enthüllt, von der Eröffnung im Jahr 1926 bis zu den heutigen Herausforderungen wie Klimawandel und Sanierungsbedarf. Gleichzeitig startet eine Bürgerbeteiligung. Besucher können ihre Ideen für die Zukunft des Volksparks einbringen, etwa zu Sportangeboten, Aufenthaltsqualität oder Klimaschutz. Die Vorschläge sollen in die geplante Sanierung und Modernisierung des Parks einfließen. 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
2: Das ist heute bzw. aktuell noch gut. Viel Sonnenschein haben wir da mit dabei. Im Laufe des Tages kommen aber immer mehr Wolken auf uns zu. Und es kann heute Abend mal ein bisschen gewittern. Das Ganze bei trotzdem sehr warmen 30 Grad. Heute Nacht, auch da folgen noch ein paar Schauer bei Tiefstwerten um 15 Grad. Dann schauen wir auf die Radio Bamberg Aussichten für Bamberg-Forchheim und die Region. Morgen am Mittwoch wird es wieder freundlicher mit Sonnenschein. Da kann es noch ein kleines bisschen regnen, aber auch nur ganz kurz. Temperaturen liegen bei maximal 27 Grad und wir schauen noch fix auf den Donnerstag. Kurz gehalten, Sonne und 31 Grad.
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2: Um kurz nach 12:30, Vorsicht bitte, A3 Nürnberg Richtung Würzburg. Zwischen Höchstadt Ost und Pommersfelden, da liegen Reifenteile auf der Straße. A9 Halle-Leipzig Richtung Nürnberg zwischen Gefrees und dem Dreieck Bayreuth-Kulmbach. 7 Kilometer Stau, insgesamt 18 Minuten dauert es länger. A70 Schweinfurt Richtung Bamberg zwischen Bamberghafen und Hallstatt steht ein kaputter LKW auf der Standspur. Deshalb derzeit ein kleines bisschen zähfließender hier. Geblitzt wird in Mürsbach in der Rentweinsdorfer Straße, Wingersdorf Ortsdurchfahrt, in Forchheim Bamberger Straße, in Geisfeld Ortseingang von Bamberg kommend, in Bamberg in der Armeestraße und bei Bamberg Süd in der Autobahnauffahrt zur A73 Richtung Nürnberg. Wenn ihr mehr entdeckt habt, dann gerne melden, die Studio- und WhatsApp-Hotline 0951 98 29 029. Gute Fahrt!
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1: Bei der Fußball-Weltmeisterschaft steht heute

0: heute Abend das erste Halbfinale an. In Arlington trifft Frankreich auf Europameister Spanien. Moritz Einzel aus der Radio Bamberg Sportredaktion. Es ist ja schon eine Hammerpartie, die da heute Abend stattfindet, oder?
1: Es ist das Duell der beiden wohl überzeugendsten Teams des Turniers. Die Spanier haben sich mit maschineller Präzision in die Runde der letzten vier gespielt. Superstar Lamine Yamal hatte noch nicht seine ganz großen Momente, aber Spanien funktioniert als Kollektiv und will erstmals seit dem Titel 2010 wieder ins WM-Finale. Frankreich könnte zum dritten Mal in Folge ins größte aller Endspiele einziehen, getragen vom oft genug magischen Offensivtrio Michael Olise, Ousmane Dembélé und natürlich Kylian Mbappé. Anstoß ist um 21 Uhr.
0: Und dann schauen wir noch auf morgen. In Atlanta bestreiten nämlich England und Titelverteidiger Argentinien das zweite Halbfinale.
1: Weder England noch der amtierende Weltmeister Argentinien haben bei dieser WM immer vollends überzeugt. Doch beide Teams sind beeindruckend widerstandsfähig. Bei den Argentiniern arbeiten alle auf dem Platz für Lionel Messi. Der liefert mit 39 Jahren immer noch Momente für die Ewigkeit. Die Engländer finden dank Trainer Thomas Tuchel stets den richtigen Zeitpunkt, ins Risiko zu gehen oder eben nicht. Für die Tore sind vor allem Harry Kane und Jude Bellingham zuständig.
0: Dankeschön, Moritz. Also morgen spielen Argentinien und England um den Finaleinzug. Heute Abend dann schon Frankreich gegen Spanien. Anstoß ist jeweils um 21 Uhr.
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Ende an die Macht. Herbert Grönemeyer hier bei Radio Bamberg. Mein Name ist Marlene Thien und ich verabschiede mich damit für heute. Wir hören uns morgen wieder pünktlich ab 10. Ab 13 Uhr übergebe ich hier nämlich an Andi Eller. Viel Spaß und bis morgen.

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5: Ich bin Angela Krech. Bundesfamilienministerin Prien verteidigt die geplanten Sparmaßnahmen beim staatlichen Unterhaltsvorschuss gegen wachsende Widerstände. Der ARD sagte sie, dass etwa die Väter stärker in die Verantwortung genommen werden müssten. Die Pläne sehen vor, dass der Staat nur noch bis zum 16. Geburtstag einspringt, wenn ein Elternteil den Unterhalt nicht zahlt. Ex-Familienministerin Schwesig kritisiert unter anderem, dass Alleinerziehende bestraft würden. Die Bewohnerinnen und Bewohner von Pflegeheimen in Bayern sehen sich schon wieder mit gestiegenen Kosten konfrontiert. Im ersten Jahr im Heim lag der Eigenanteil im Schnitt bei über 3.200 Euro pro Monat. Nach Zahlen des Verbands der Ersatzkassen waren das rund 180 Euro mehr als vor einem Jahr. Im bundesweiten Schnitt waren es noch rund 100 Euro mehr. Die Stimmung im Einzelhandel hat sich weiter verschlechtert, vor allem weil Konsumenten sich zurückhalten. In einer Umfrage des Handelsverbands sagten gut 60% der Unternehmen, dass ihre Geschäfte im ersten Halbjahr schlechter liefen. Fiona Reinhardt berichtet.
6: Die Stimmung bei Verbrauchern und Unternehmen liege auf dem gleichen Niveau wie im zweiten Corona-Lockdown. Als größtes Problem nennen fast 80% der Händler die Kaufzurückhaltung. Dahinter folgen Bürokratie, Preisentwicklung, Mindestlohn und Energiekosten. Circa 40% der Händler bewerten ihre Geschäftslage in der Umfrage des Handelsverbands als schlecht. Das sind etwa 10% mehr als noch im Vorjahr.
5: Die Zahl der Kriegsdienstverweigerer geht steil nach oben. Bis Ende Juni sind beim Bundesamt für Familie und zivilgesellschaftliche Aufgaben fast 5.900 Anträge eingegangen und damit schon deutlich mehr als im gesamten vergangenen

0: Jahr. Der neue Wehrdienst ist freiwillig. Die Wehrpflicht ist seit Jahren ausgesetzt, steht aber noch im Grundgesetz und damit auch die Möglichkeit, sie zu verweigern. Deutschland darf nach einer Entscheidung der Europäischen Kommission 4 Halbleiteranlagen mit insgesamt fast 660 Millionen Euro fördern. Die geförderten Anlagen stehen in Nordrhein-Westfalen, Schleswig-Holstein, Hessen und Bayern. Die EU will die Halbleiterindustrie in Europa stärken.
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2: Mit Kerstin Rauschmeier. Ab morgen werden wieder alle Straßenbahnen im Stadtgebiet Nürnberg fahren. Den Nürnberger Verkehrsbetrieben VAG zufolge wird dann auch die letzte gesperrte Strecke Hauptbahnhof Tiergarten freigegeben. Seit dem Hitzewochenende Ende Juni war der Trambetrieb eingeschränkt bzw. lag ganz still. Als Entschädigung dürfen die Straßenbahnen am Wochenende nun gratis genutzt werden. Mehr Nachrichten aus der Region gibt's wieder um 13:30.
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3: Ja, schon ein bisschen schwül draußen, gell? Wir haben heute einen windigen Sonne-Wolk-Mix. Jetzt in der zweiten Tageshälfte können vereinzelt Schauer und auch unwetterartige Gewitter runterkommen. Das Ganze bei Höchstwerten von um die 30 Grad. Heute Nacht regnet es dann auch noch vereinzelt. Die Radio Bamberg-Aussichten für Bamberg-Forchheim und die Region. Morgen am Mittwoch ist es freundlicher, nur noch vereinzelt Schauer, 27 Grad. Am Donnerstag gibt es dann auch wieder mehr Sonne und wir knacken auch dann wieder die 30-Grad-Marke.
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3: Kurz nach 1 haben wir es. Hallo zu euch auf die Straßen. Vorsicht, A3 Nürnberg-Würzburg zwischen Höchstadt Ost und Pommersfelden. Hier liegen Reifenteile auf der Fahrbahn. Dann A70 Schweinfurt-Bamberg zwischen Bamberg-Hafen und Hallstatt. Hier steht ein kaputter LKW. Der Standstreifen ist blockiert. Und dann haben wir Stau von Hirschstadt bis Strullendorf wegen der Sperre der B505 Bamberg Richtung Pettstadt. Links vor Hirschstadt kann bis Mittag oder Nachmittag dauern das Ganze. Blitzer stehen, Mürsbach, Rentweinsdorfer Straße. Wingersdorf, Ortsdurchfahrt, Forchheim, Bamberger Straße 30, genauso wie in Geisfeld, Ortseingang von Bamberg kommend. Lasermessung, Achtung, mit Sofortkasse. Außerdem Bamberg Armeestraße. Und dann Bamberg Süd hier aufbar zur A73 Richtung Nürnberg. Auch da gibt's eventuell teure Bilder, wenn ihr zu schnell seid. Für mehr 0951 98 29 029. Dankeschön und eine gute Fahrt.
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3: Schönen Dienstag, 14. Juli 2026. 5 Jahre ist es jetzt her, dass die Jahrhundertflut das Ahrtal heimgesucht hat. Wie es aktuell aussieht, klären wir gleich. Vorher die Musik eures Lebens jetzt mit Naughty Boy featuring Sam Smith und La La La.

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Das ist Radio Bamberg an eurem Dienstag. Es war eine Jahrhundertflut, die ganze Ortschaften verwüstet hat. Die Flutkatastrophe in Rheinland-Pfalz und Nordrhein-Westfalen. Dabei starben 136 Menschen in Rheinland-Pfalz, 49 in Nordrhein-Westfalen. Besonders das Ahrtal war damals betroffen. Tausende Menschen verloren ihr gesamtes Hab und Gut. Heute jährt sich das Unglück zum 5. Mal. Sabine Koppers berichtet für uns aus Bad Neuenahr-Ahrweiler. Hallo Sabine, viele Betroffene kämpfen bis heute.

0: mit psychischen Folgen. Wie geht's den Menschen vor Ort rund um den Jahrestag?
1: Natürlich kommt das Erlebte heute bei allen hier in der Region nochmal hoch, vor allem natürlich bei denen, die Familienmitglieder oder Freunde verloren haben. Insgesamt würde ich aus den Gesprächen, die ich in den letzten Wochen mit Menschen im Ahrtal geführt habe, aber sagen, dass die meisten inzwischen wieder nach vorne schauen. Natürlich auch, weil inzwischen 99% der Anträge auf Unterstützung aus dem Fluthilfefonds bewilligt wurden. Was aber immer noch offen ist und vielen sehr, sehr wichtig wäre, es hat sich bis heute niemand für das Geschehene entschuldigt. Das könnte sich heute vielleicht ändern. Der neue rheinland-pfälzische Ministerpräsident Gordon Schnieder, früher auch Mitglied im Flutuntersuchungsausschuss, der hat uns gesagt, dass er sich im passenden Rahmen für das aus seiner Sicht bestätigte Staats- und Organisationsversagen entschuldigen will. Also vielleicht passiert das ja heute Abend bei der offiziellen Gedenkfeier in Bad Neuenahr-Ahrweiler, zu der auch Bundeskanzler Friedrich Merz erwartet wird.
0: Es werden ja immer noch Straßen, Brücken und Schulen saniert. Wie läuft aktuell der Wiederaufbau?
1: Der läuft, aber an vielen Stellen hängt es auch noch. Also die Ahrtalbahn zum Beispiel, die sollte eigentlich schon komplett fertig sein. Das wird jetzt aber wohl doch erst im nächsten Jahr was. Straßen, Schwimmbäder, Sportstätten, Gewässerrenaturierung, große Regenrückhaltebecken, vor allem viele Großprojekte, die dauern halt einfach noch an. Vom Kreis Ahrweiler heißt es aber inzwischen immerhin, dass etwa 2/3 des Wiederaufbaus geschafft sind.
0: Ja, natürlich auch wichtig, der Hochwasserschutz. Wie sieht's da aktuell aus? Welche Schutzmaßnahmen gibt's und was ist geplant?
1: Da muss man unterscheiden zwischen Hochwasserschutz und Katastrophenschutz. Also beim Hochwasserschutz sind durch die Flut jetzt viele viel, viel aufmerksamer als vorher. Auch Privatleute achten da zum Beispiel viel stärker drauf. Also manche bauen ihre Häuser sogar auf Stelzen wieder auf oder setzen zumindest drucksichere Fenster in den Erdgeschossen und Flutschotten ein. Und auch in Sachen Katastrophenschutz ist in den letzten Jahren einiges passiert. Die vorhandene Ausrüstung sieht inzwischen zum Beispiel ganz anders aus. Es gibt viel mehr Übungen und Evakuierungsszenarien. Und was die Bevölkerungswarnung angeht, auch hier gibt es inzwischen über Apps, über digitale Sirenen viel mehr Möglichkeiten als noch vor 5 Jahren.
0: Dankeschön, Sabine. Für uns aus Bad Neuenahr-Ahrweiler, heute vor 5 Jahren verwüstete eine Flut das Ahrtal und forderte über 180 Menschenleben.
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9: Um 13:30 im Studio Diana Wieber. Durch die Bamberger Wunderburg geht in den nächsten Tagen gar nichts. Wegen Auf-, Abbau- und Kirchweih ist die Wunderburg von morgen 8 Uhr bis zum 21. Juli 15 Uhr für den Verkehr voll gesperrt. Die Sperrung betrifft den Abschnitt zwischen der Einmündung Egelseestraße, Buckhoferstraße und der Holzgartenstraße. Zusätzlich ist am ersten Kerwertag am Donnerstag von 18 bis 20 Uhr die Egelseestraße ab der Hirtenstraße wegen der Aufstellung des Kirchweihbaums gesperrt. Busse fahren eine Umleitung. Mehr Infos gibt's unter radio-bamberg.de. Nach 3 Jahren ist der Pop-Up-Store Spotlight nach Bamberg zurückgekehrt. Die Sparkasse Bamberg lädt bis zum kommenden Freitag zur Spotlight Summer Edition ins Beratungscenter Schönleinsplatz ein. Geboten werden unter anderem Kicker, Basketball, Gewinnspiele und eine Goldsuche mit der Chance auf echtes Gold. Außerdem gibt es an 2 Frosty Fridays kostenlos Eis für die ersten 100 Gäste, teilt die Sparkasse Bamberg mit. Mit dem Angebot möchte die Sparkasse vor allem junge Menschen und Familien ansprechen und einen Treffpunkt zum Austausch schaffen.
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9: Bundesfamilienminister Prien verteidigt die geplanten Kürzungen beim Unterhaltsvorschuss. Künftig soll der Staat nur noch bis zum 16. Geburtstag einspringen, wenn ein Elternteil keinen Unterhalt zahlt. Kritik kommt unter anderem von Ex-Familienministerin Schwesig. Sie befürchtet Nachteile für Alleinerziehende.

0: Die Zahl der Kriegsdienstverweigerer steigt deutlich. Bis Ende Juni gingen fast 5.900 Anträge beim zuständigen Bundesamt ein, mehr als im gesamten vergangenen Jahr. Als Gründe gelten die verpflichtende Wehrfähigkeitsprüfung und die angespannte Sicherheitslage. 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
2: Ja, schon ein bisschen schwül draußen, gell? Wir haben heute einen windigen Sonne-Wolk-Mix. Jetzt in der zweiten Tageshälfte können vereinzelt Schauer und auch unwetterartige Gewitter runterkommen. Das Ganze bei Höchstwerten von um die 30 Grad. Heute Nacht regnet es dann auch noch vereinzelt. Die Radio Bamberg-Aussichten für Bamberg-Forchheim und die Region. Morgen am Mittwoch ist es freundlicher, nur noch vereinzelt Schauer, 27 Grad. Am Donnerstag gibt es dann auch wieder mehr Sonne und wir knacken auch dann wieder die 30-Grad-Marke.
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2: Kurz nach halb zwei haben wir's. Achtung auf der A3 in Nürnberg-Würzburg zwischen Höchstadt-Ost und Pommersfelden. Hier liegen Reifenteile auf der Fahrbahn. Dann A73 Nürnberg-Bamberg zwischen Erlangen-Bruck und Zentrum. Auch hier Fahrzeugteile auf der rechten Spur. Dann haben wir Blitzer Mürsbach-Rentweinsdorfer Straße. Wingersdorf in der Ortsdurchfahrt. Forchheim in der Bamberger Straße, hier sind 30 erlaubt, genauso wie am Ortseingang von Geisfeld aus Bamberg kommend, hier Lasermessung mit Chakalaka Sofortkasse. Außerdem haben wir einen Bamberg in der Armeestraße und Bamberg Süd, hier Auffahrt zur A73 in Richtung Nürnberg, da sind 100 erlaubt. Für mehr Staus und Blitzer gibt's die 0951 98 29 029. Gute Fahrt!
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0: Schönen Dienstag mit Radio Bamberg, gleich im Live-Sommer, Disturbed und The Sound of Silence.
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0: Du bewegst die Welt. Unter diesem Motto stand am vergangenen Wochenende das Heinrichsfest. Daher ist es natürlich kein Wunder, dass sich da auch wieder viele Menschen einfanden, die dieses Motto mit Leben füllen. Radio Bamberg-Reporter Norbert Dussold mit ein paar Beispielen.
2: Da waren zum Beispiel die jungen Leute der KLJB, also der katholischen Landjugendbewegung im Erzbistum Bamberg. Kilian Kamper ist dort ehrenamtlich im Diözesanvorstand tätig.
3: Wir bewegen die Welt, indem wir junge Menschen emanzipieren, um ihre eigene Meinung zu vertreten, damit sie sich ausdrücken können, die Welt kritisch hinterfragen, indem wir Themen wie den Klimaschutz an die Öffentlichkeit bringen und uns dafür einsetzen, dass unsere Werte vertreten werden.
2: Beispiel 2, die Frauen und Männer vom Bund der Deutschen Katholischen Jugend im Erzbistum Bamberg, kurz BDKJ. Sophie Brandt ist dort Diözesanvorsitzende.
4: Als Vertreterin des BDKJ kann ich da vielleicht auch ein Stück weit für ganz viele junge Menschen hier im Erzbistum sprechen, die sich freiwillig engagieren, die als Kinder schon anfangen und bis ins Erwachsenenalter und weiter darüber hinaus sich für andere einsetzen und dadurch die Welt jeden Tag ein bisschen besser machen und sicherlich in Bewegung halten.
2: Beispiel 3, die Ministranten im Erzbistum Bamberg. Klar sind das Beweger, meint Tobias Bienert, Referent für Ministrantenpastoral.
5: Doch, Ministranten bewegen die Welt, weil es einfach 300.000 Minis in ganz Deutschland gibt, die ehrenamtlich einen Dienst tun.

0: Und allein dieses Engagement ist bewegend, finde ich. Von daher, doch, Minis bewegen die Welt.
1: Last but not least das Don Bosco Jugendwerk. Moritz Trebin gehört dort zum Team.
2: Wir versuchen jeden Tag die Welt ein bisschen zu bewegen, ein bisschen besser zu machen, indem wir vor allem Kindern und Jugendlichen aus schwierigen Lebenssituationen helfen, für sie da sind und dafür sorgen wollen, dass sie ein gutes Leben haben.
1: Nur mal 4 Beispiele, wo Menschen die Welt bewegen und damit auch ein Stück weit besser machen. Norbert Dussold, katholische Redaktion.
3: Wer sich mit dem diesjährigen Bistumsmotto übrigens mal näher beschäftigen möchte, es gibt dazu auch eine ganz interessante Internetseite. Die Adresse dubewegstdiewelt.de.
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12: Ich bin Stefan Schütz. Ermittler sehen nach der Messerattacke an einem Gymnasium in Schongau Hinweise auf ein extremistisches Motiv. Es ermittelt nun die Bayerische Zentralstelle zur Bekämpfung von Extremismus und Terrorismus. Einem 16-Jährigen wird vorgeworfen, vor knapp einer Woche 2 13-jährige Mädchen mit einem Messer schwer verletzt zu haben. Ermittler prüfen ein mutmaßlich von ihm stammendes Schreiben mit Beschimpfungen gegen Religionsgemeinschaften und Bevölkerungsgruppen. Den rund 108.000 Pflegeheimbewohnern in Bayern steht das Wasser bis zum Hals. Das hat Eugen Brüsch von der Deutschen Stiftung Patientenschutz gesagt und bezieht sich auf gestiegene Eigenanteile. Er fordert von der Staatsregierung, die Ausbildungs- und Investitionskosten komplett zu übernehmen. Im landesweiten Schnitt lag der Eigenanteil im ersten Heimjahr bei rund 3.300 Euro pro Monat. Vor 5 Jahren starben 185 Menschen, als unter anderem im Ahrtal in Rheinland-Pfalz Flüsse und Bäche über die Ufer traten. Tausende Menschen verloren ihr gesamtes Hab und Gut. Heute wird der Opfer gedacht, Lea Matschulatz berichtet.
13: 5 Jahre nach dem Hochwasser ist längst noch nicht alles wieder aufgebaut. Weggespült wurden damals ja auch komplette Straßen, Sportplätze und Geschäfte. Von den Mitteln, die der Bund für den Wiederaufbau im Ahrtal und in der Region bereitstellt, sind bislang gut 6 Milliarden Euro ausgezahlt worden. Insgesamt liegt eine Summe von bis zu 30 Milliarden Euro bereit.
12: Zum neuen Schuljahr werden sie wieder massenhaft benötigt. Stifte, Hefte und andere Sachen. Übermäßig teurer wird es laut dem Statistischen Bundesamt nicht. Testkäufer haben herausgefunden, dass Schulbücher im Schnitt 2,3% mehr kosten als vor einem Jahr, also im Rahmen der allgemeinen Teuerung liegen. Schulhefte und Zeichenblöcke sind minimal günstiger geworden. Mit Frankreich und Spanien bestreiten am Abend 2 der Top-Favoriten das erste Halbfinalspiel bei der Fußball-Weltmeisterschaft. Die Franzosen rund um Superstar Kylian Mbappé sind bisher mit 6 Siegen aus 6 Spielen durch das XXL-Turnier marschiert. Europameister Spanien wiederum kassierte bisher nur einen Gegentreffer. Anstoß in Dallas ist um 21 Uhr.
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14: Mit Diana Weber. Rund 20 Tonnen Emmentaler,

0: der Käserei Bayreuth sind auf dem Weg nach Frankreich spurlos verschwunden. Eine Spedition aus dem Raum Kempten hatte den Transport über ein Online-Portal an ein bulgarisches Transportunternehmen vergeben. Der LKW wurde am 6. Juli in Bayreuth mit dem Käse beladen und machte sich auf den Weg nach Frankreich. Dort kam die Lieferung aber nie an. Der Schaden beträgt rund 80.000 Euro. Die Polizei ermittelt jetzt, wo die Ladung geblieben ist und wie es zu dem Verschwinden kommen konnte. Mehr Nachrichten aus der Region gibt's wieder um 14:30.
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2: Ja, schon ein bisschen schwül draußen, gell? Wir haben heute einen windigen Sonne-Wolk-Mix. Jetzt in der zweiten Tageshälfte können vereinzelt Schauer und auch unwetterartige Gewitter runterkommen. Das Ganze bei Höchstwerten von um die 30 Grad. Heute Nacht regnet es dann auch noch vereinzelt. Die Radio Bamberg-Aussichten für Bamberg-Forchheim und die Region. Morgen am Mittwoch ist es freundlicher, nur noch vereinzelt Schauer, 27 Grad. Am Donnerstag gibt es dann auch wieder mehr Sonne und wir knacken auch dann wieder die 30-Grad-Marke.
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2: Gleich haben wir es auf die Sekunde genau, 14:04. Wir schauen auf die A73 Nürnberg Richtung Bamberg. Zwischen Erlangenbruck und Zentrum, hier liegen Fahrzeugteile auf der rechten Spur. Dann haben wir Blitzer, Mürsbach in der Rentweinsdorfer Straße, in Wingersdorf in der Ortsdurchfahrt, Bamberg in der Armeestraße und Forchheim Bamberger Straße. Hier sind 30 erlaubt. Habt ihr auch was gesehen, Staus oder Blitzer? Dann ran ans Smartphone / Telefon und durchklingeln oder eine WhatsApp schicken an die 0951 98 29 029. Gute Fahrt!
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2: So ist das wohl, schön, dass ihr mit dabei seid. 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Nämlich in der Hainbadestelle. Der Kinosommer steht nach wie vor auf dem Programm, noch bis zum 26. Juli. Einlass täglich 20 Uhr, Filmbeginn dann bei Einbruch der Dunkelheit. Heute ein fast perfekter Antrag. Tickets gibt's im Vorverkauf und alle anderen Verkaufsstellen sowie die anderen Termine und einfach alle Infos gibt's im Netz unter radio-bamberg.de.

0: 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An diesem Dienstag, den 14. Juli, und an dieser Stelle gilt's, Happy Birthday zu sagen.
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2: 14. Juli 1981. Der belgische Sänger Milo kommt zur Welt. Er wächst in einer Stadt nördlich von Brüssel auf. Seine Karriere startet er 2004. Er nimmt an einem Talentwettbewerb teil und dabei verfehlt er nur knapp das Finale. Die Jury ist von ihm aber trotzdem begeistert. Er bringt im Anschluss zwar ein Album raus, leider aber erstmal mit wenig Erfolg. Der wirkliche internationale Durchbruch kommt dann erst, als er im Herbst 2008 die berühmte Coverversion von Ayo Technology als Single rausbringt. Damit wird er kommerziell dann so richtig erfolgreich. Ein paar Jahre später überrascht er dann noch ein weiteres Mal mit You and Me. In Deutschland erreicht er damit Platz 3 der Singlecharts. Stolze 24 Wochen bleibt er gelistet. Und es ist auch so ein herrlich entspannter Song. Perfekt, um im Alltag einfach mal abzuschalten und den Tag zu genießen. Am besten eben zu zweit.

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15: Um 2:30 im Studio Diana Weber. Die Lagerhalle eines Spielwarenhändlers im Landkreis Bamberg war am vergangenen Wochenende das Ziel bislang unbekannter Einbrecher. Wie die Polizei jetzt mitteilt, haben die Täter ein etwa einen Quadratmeter großes Loch in die Blechfassade der Halle im Gewerbegebiet Limbach geschnitten und gelangten so ins Innere. Hier durchsuchten die Einbrecher den Lager- und Bürobereich. Die Beute: Spielekarten im Wert von ca. 50.000 Euro. Die Kripo Bamberg hat die Ermittlungen übernommen und sucht nach Zeugen. Forchheims Oberbürgermeisterin Martina Hebendanz sitzt künftig im Finanzausschuss des Bayerischen Städtetags. Dort geht es um die finanzielle Ausstattung der Städte und Gemeinden in Bayern. Hebendanz will sich besonders für die Interessen Forchheims einsetzen. Hintergrund ist die angespannte Haushaltslage. Steigende Kosten und wachsende Aufgaben setzen viele Kommunen unter Druck. Mit ihrer Wahl bekomme Forchheim jetzt eine direkte Stimme in einem wichtigen Fachgremium des Bayerischen Städtetags, schreibt die Stadt Forchheim in einer aktuellen Mitteilung.
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15: Knapp eine Woche nach der Messerattacke an einem Gymnasium in Schöngau gibt es neue Erkenntnisse. Die Generalstaatsanwaltschaft München sieht Hinweise auf ein extremistisches Motiv. Mehr Details nennen die Behörden aufgrund der laufenden Ermittlungen derzeit nicht. Dem 16-jährigen Verdächtigen wird vorgeworfen, 13-jährige Mitschülerinnen mit einem Messer angegriffen zu haben. Wegen des möglichen Extremismus-Hintergrunds hat die Bayerische Zentralstelle zur Bekämpfung von Extremismus und Terrorismus den Fall übernommen. Billiger, schneller, gezielter. Das werden Propagandavideos durch künstliche Intelligenz. Und radikale Islamisten nutzen die KI-Tools, um immer mehr Jugendliche in Deutschland zu rekrutieren. Davor haben Experten bei einer Fachtagung gewarnt. Besonders gefährdet seien junge, einsame Menschen, die viel Zeit online verbringen. Experten fordern deshalb unter anderem, dass deutsche Sicherheitsbehörden mehr im Netz ermitteln sollten. 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
1: Ja, schon so schwül heiß draußen, gell? 33 Grad maximal. In den Abend rein gibt es dann vereinzelt Schauer und örtlich sogar heftige Gewitter, die uns auch ein Stück weit durch die Nacht begleiten. Tagsüber gibt es morgen am Mittwoch dann den Sonne-Wolken-Mix mit vereinzelten Schauern und auch hier Höchstwerten so um die 30 Grad knapp. Die Radio Bamberg Aussichten für Bamberg, Forchheim und die Region. Donnerstag ist es dann oft sonnig bis 31 Grad. Zum Freitag gibt es dann wieder mehr Schauer und auch Gewitter bei bis zu 27 Grad.
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1: Kurz nach 2:30 haben wir es. Wir schauen nochmal auf die A73. Hier nach wie vor Fahrzeugteile zwischen Erlangenbruck und Zentrum. Das Ganze in Richtung Bamberg. Dann haben wir Blitzer Mürsbach in der Rentweinsdorfer Straße, in der Ortsdurchfahrt Wingersdorf und Forchheim Bamberger Straße. Hier sind 30 erlaubt. Für mehr 0951 98 29 029. Dankeschön und gute Fahrt.
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0: Billy Joel und Tell Her About It in der Musik eures Lebens hier auf Radio Bamberg. Und jetzt wird's Zeit für eine Abkühlung.
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0: Wir sind unterwegs in dieser Woche und versorgen euch mit köstlichstem Eis. Jeden Tag 200 Portionen. Und sind natürlich auch heute an Tag 2 wieder unterwegs. Wo genau, weiß Jutta Schindler.
2: Hallo Andi, wir haben gerade ganz, ganz, ganz viel Eis verteilt an die Kleinen. Wo sind wir denn gerade?
3: In Kirchaich.
2: Und wo genau?
3: Kita-Zeit Josef.
2: Wie schmeckt euch denn das Eis?
3: Lecker.
2: Was ist es denn für eins?
3: Flutschfinger.
2: Oh, Flutschfinger. Und es hat wie viele Farben?
3: Gelb, Rot und Orange.
2: Und nach was schmeckt das Eis?
3: Nach Zitrone.
2: Und nach was noch?
3: Erdbeer.
2: Lecker, oder? Clara ist hier die Leitung von der Kita. Bei euch hat sich ja eine Mami beworben, damit wir Eis vorbeibringen. Wie sehr haben sich die Kids gefreut, dass sie es erfahren haben?
4: Extrem. Also es war ja sehr spontan, dass der Anruf am letzten Freitag kam. Wir haben uns erst am Donnerstag beworben oder haben erst von der Bewerbung erfahren. Und am Freitag klingelte auf einmal das Telefon und es war Radio Bamberg dran. Natürlich haben wir es gleich den Kindern erzählt und alle waren total begeistert.
2: Und jetzt, wie viele Kinder habt ihr? Wie viel durften wir glücklich machen mit einem Eis?
4: Es waren jetzt heute insgesamt 70 Kinder, die da waren.
2: Und bei den 70 Kindern ist die Freude auf jeden Fall riesig. Hör mal rein, Andi.
0: Jawohl, siehste mal, es gibt nichts Schöneres, als Kinder glücklich zu machen, oder? Und wir sind weiter unterwegs heute an diesem Dienstag mit der Eistour. Mehr eiskalte Erfrischung gibt's dann in der Michi

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0: Sheeran und Sapphire in der Musik eures Lebens. Das ist Radio Bamberg am Dienstag. Das war's mit dem vollen Programm für heute. Ich bin Andi Eller, sag tschüss, wünsche euch jetzt viel Spaß mit der Michi Eichler Show und wir hören uns dann morgen wieder ab 1.
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8: Ich bin Stefan Schütz. Nach der Messerattacke an einem Gymnasium in Schongau gibt es Hinweise auf ein extremistisches Motiv. Der 16-jährige mutmaßliche Täter hatte zwei ehemalige Mitschülerinnen mit einem Messer verletzt. Beide befinden sich nach wie vor im Krankenhaus. Dominik Schweiger mit dem aktuellen Stand.
9: Nach der Messerattacke hatten die Ermittler ein Schreiben geprüft, das von dem mutmaßlichen Täter stammen könnte. Darin enthalten Beschimpfungen mehrerer Religionsgemeinschaften und Bevölkerungsgruppen, Beleidigungen von Menschen aus dem Umfeld des Verfassers, darunter Mitschüler und Lehrkräfte. Zudem wurde untersucht, ob die Tat per Livestream übertragen werden sollte.
8: Schon seit der Hitzewelle im Juni sind die Bewohner Münchens aufgerufen, Wasser zu sparen, und jetzt werden Verstöße bestraft. Nach Angaben aus dem Rathaus drohen Bußgelder von bis zu 50.000 Euro. Autos dürfen nur noch in Waschstraßen gereinigt werden, Rasenflächen bleiben trocken, das Abpumpen aus Gewässern ist tabu. Auch private Pools, Springbrunnen und Wasserspiele dürfen nicht mehr befüllt werden. Einkaufen ist im Internet rund um die Uhr möglich, aber in den Läden herrscht an Sonntagen weiterhin gähnende Leere. Die Deutsche Industrie- und Handelskammer will das Ladenschlussgesetz kippen und fordert flexiblere Öffnungszeiten. Der Vorschlag lautet, Händler sollen selbst entscheiden können, ob sie sonntags öffnen möchten oder nicht. Dafür müsse aber das Grundgesetz geändert werden. Bisher will die Bundesregierung nur für Bäckereien, Konditoreien und Bibliotheken längere Öffnungszeiten ermöglichen. Nach dem Ende der Antragsfrist für die Fluthilfen im Ahrtal und anderen Hochwassergebieten sind bundesweit bisher gut 6 Milliarden Euro aus einem Sondervermögen ausgezahlt worden. Das hat das Bundesfinanzministerium mitgeteilt. Bis zu 30 Milliarden Euro hat der Bund bereitgestellt. Bei einem Besuch vor Ort im Ahrtal würdigte Bundespräsident Steinmeier 5 Jahre nach der Flut die Solidarität nach der Katastrophe. Bundesfamilienministerin Prien will den Unterhaltsvorschuss für Jugendliche nur noch bis zum 16. Geburtstag zahlen, weil gespart werden muss. Kritik an den Plänen kommt vom Kinderschutzbund. Bundesgeschäftsführer Grein sagte dem Redaktionsnetzwerk Deutschland, das würde die Chancenungleichheit noch weiter verschärfen. Das Signal an Kinder und Jugendliche sei, wenn es eng wird, zählt ihr am wenigsten.
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10: Mit Diana Weber. Die Polizei hat die vielbefahrene A3 bei Würzburg nach einem Unfall Richtung Frankfurt am Main zeitweise gesperrt. Nach ersten Erkenntnissen fuhr ein Lastwagen womöglich ungebremst auf einen Verkehrsleitanhänger der Autobahnmeisterei auf. Danach durchbrach der Laster noch eine Leitplanke. Der 40 Jahre alte Fahrer wurde eingeklemmt und schwer verletzt. Die Feuerwehr befreite den Mann aus dem Führerhaus. Er kam mit einem Hubschrauber in ein Krankenhaus. Mehr Nachrichten aus der Region gibt's wieder um 3:30.
11: Und damit zum Wetter.

0: Mit Christian König. Christian, so drückend wie es heute ist, müssen wir uns also noch auf Gewitter einstellen?
1: Ja, die Rezeptur passt. Sonne, schwüle Wärme, da müsste es eigentlich noch ordentliche Schauer und auch heftigere Gewitter geben bei uns in der Region. Aber wann, wo genau, wie stark oder auch nicht, das müssen wir von Stunde zu Stunde abwarten. Also wachsam sein, wenn es länger rausgeht. Das bei im Schnitt 29 bis 33 Grad. Auch nachts können noch ein paar Schauer durchziehen bei 16 Grad und morgen schon wieder selten bei Sonne-Wolken-Mix und 26 bis 28 Grad. Und der Donnerstag bringt dann wieder 1A sonniges Badewetter mit locker um 30 Grad.
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0: Gleich auf die Sekunde genau, 4:04. Hallo liebe Autofahrer am Dienstagnachmittag. A70 Bamberg Richtung Schweinfurt zwischen Knetzgau und Haßfurt. Hier liegen Reifenteile herum, bitte äußerste Vorsicht. Ansonsten noch zwei Blitzer, Mürsbach in der Rentweinsdorfer Straße und in der Ortsdurchfahrt Wingersdorf einer. Habt ihr auch was gesehen? Die Studio- und WhatsApp-Hotline 0951 98 29 029. Egal, wo ihr unterwegs seid. Gute Fahrt!
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0: Schön, dass ihr mit dabei seid an diesem Dienstag. Also, seit gestern steht ja fest, die Radio Bamberg Dorftour in diesem Jahr startet am Montag, das ist der 27. Juli in Wüstenstein. Und heute früh hat Kollege Fabi Hollett das Geheimnis um Station Nummer 2 gelüftet. Wer es noch nicht mitbekommen hat, gleich hören wir nochmal rein. Nach Taylor Swift und Desireless, Voyage, Voyage. Euch einen schönen Nachmittag.

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0: Mitte Juli schon wieder. Und das heißt, wir steuern mit großen Schritten der Jubiläumsausgabe 2026 entgegen. Wahnsinnige

0: 10 Jahre machen wir das jetzt schon. Und in dieser Woche geben wir bekannt, in welche Orte wir in diesem Jahr kommen. 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Juli, also zum Start, sind wir in Wüstenstein im Kreis Forchheim zu Gast. Und heute früh hat Fabi Hollett das Geheimnis um Station 2 gelüftet.
1: Ich bin im Landkreis Bamberg. Ich bin in
2: Wüstenstein.
1: Ganz genau, so sieht's aus. Mit der wunderschönen Fähre. Wir freuen uns auf den Dorftour Dienstag. Jubel, Trubel, Heiterkeit heißt dann wieder. Eingeladen haben uns ja zwei. Ja? Einmal die Nicole und der Sebastian. Sebastian, warum Pettstadt?
3: Weil es der geilste Ort ist im Landkreis. Also ich lebe seit 42 Jahren hier und einfach überragend. Also die Leute halten zusammen. Ihr kennt ja das Pettstadter Straßenfest auch. Überragend.
1: Und die Bürgermeisterin, die neue Bürgermeisterin ist die Michaela Kaiser. Die Sonne lacht über Pettstadt. Wie schaut es in zwei Wochen aus? Auch da wird nicht nur die Sonne lachen, sondern wirklich viel los sein.
4: Ja, natürlich. Alle Ortsvereine werden mithelfen und das Wetter, wenn wir eine Feier machen, ist immer auf unserer Seite, da bin ich mir sicher.
1: Es gibt ja den Pettstadter Schmied, der macht's wie?
4: Wir auch.
1: So nämlich.
0: Tja, also halten wir nochmal fest. Station 2 unserer diesjährigen Dorftour am 28. Juli in Pettstadt im Kreis Bamberg. Und morgen früh, da erfahren wir dann, in welchem Ort wir am Tag darauf sind. Jetzt Lenny Kravitz für euch.

James Blunt am Dienstagnachmittag bei Radio Bamberg. Heute, nach zwei Tagen Pause, glaube ich, waren es, geht's also weiter mit der Fußball-WM 2026. Ja, die läuft tatsächlich noch. Heute nämlich erstes Halbfinale, Frankreich gegen Spanien. Das wird natürlich ein Zuckerspielchen, können wir live verfolgen. Im ZDF-Anstoß um 21 Uhr. Ja, statt Frankreich könnte da auch Deutschland stehen. Ja, könnte. Das ist ein anderes Thema. Lassen wir es. Lady Gaga und Bruno Mars.

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9: Um halb vier im Studio Diana Weber. Durch die Bamberger Wunderburg geht in den nächsten Tagen gar nichts. Wegen Auf-, Abbau- und Kirchweih ist die Wunderburg von morgen 8 Uhr bis zum 21. Juli 15 Uhr für den Verkehr vollgesperrt. Die Sperrung betrifft den Abschnitt zwischen der Einmündung Eggelseestraße, Buckhoferstraße und der Holzgartenstraße. Zusätzlich ist am ersten Kerwertag am Donnerstag von 18 bis 20 Uhr die Eggelseestraße ab der Hirtenstraße wegen der Aufstellung des Kirchweihbaumes gesperrt. Busse fahren eine Umleitung. Mehr Infos dazu gibt's unter radio-bamberg.de. In Forchheim entsteht ein neues Jugendsinfonieorchester. Möglich wird das Projekt durch Fördermittel aus dem Amateurmusikfonds des Bundesmusikverbands Chor und Orchester. Der Förderverein der Sing- und Musikschule Forchheim und das Städtische Kulturamt wollen damit jungen Talenten aus der Region neue Möglichkeiten bieten. Das Orchester startet im Oktober und richtet sich an Musiker zwischen 14 und 24 Jahren. Die Teilnahme ist kostenlos. Geprobt wird während der Schulzeit donnerstags von 18 bis 20 Uhr. Gesucht werden aktuell vor allem junge Streicher. Zum Auftakt gibt's im Orchester im Oktober offene Proben. Anmeldungen sind bis zum 15. September möglich. Mehr Infos dazu gibt's unter radio-bamberg.de.
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9: Nach dem Ende der Antragsfrist für die Fluthilfen im Ahrtal und anderen Hochwassergebieten sind bundesweit bisher gut 6 Milliarden Euro aus einem Sondervermögen ausgezahlt worden. Das hat das Bundesfinanzministerium mitgeteilt. Bis zu 30 Milliarden Euro hat der Bund bereitgestellt. Bei einem Besuch vor Ort im Ahrtal würdigte Bundespräsident Steinmeier 5 Jahre nach der Flut die Solidarität nach der Katastrophe. Bundesfamilienminister Prien will den Unterhaltsvorschuss für Jugendliche nur noch bis zum 16. Geburtstag zahlen, weil gespart werden muss. Kritik an den Plänen kommt vom Kinderschutzbund. Bundesgeschäftsführer Grein sagte dem Redaktionsnetzwerk Deutschland, das würde die Chancenungleichheit noch weiter verschärfen. Das Signal an Kinder und Jugendliche sei, wenn es eng wird, zählt ihr am wenigsten. 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
10: Dankeschön, Diana. Und damit zum Wetter mit Christian König. Christian, haben wir ab morgen wieder beste Voraussetzungen fürs Baden und Sonnen?

0: Ja, im Großen und Ganzen schon. Da ist der meiste Schwung an Schauern und Gewittern, sofern sie dann auch wirklich kommen, wieder durch bei 26 bis 28 Grad morgen. Am Donnerstag ist das perfekte Badewetter dran. Da ist es meist sonnig und das geht teils ein bisschen über die 30 Grad, aber es hält nicht bis ins Wochenende. Der Freitag grätscht dann schon wieder mit erhöhtem Schauer- und Gewitterrisiko dazwischen.
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3: Gleich 4:30. Hallo liebe Autofahrer am Dienstagnachmittag. Eine Meldung habe ich aktuell für euch und zwar von der A70 Bamberg Richtung Schweinfurt. Zwischen Knetzgau und Haßfurt ein liegengebliebener LKW. Die Standspur ist blockiert, hier bitte erhöhte Vorsicht. Ansonsten ein Blitzer und zwar steht der Mürsbach in der Rentweinsdorfer Straße. Habt ihr auch was gesehen? Die Studio- und WhatsApp-Hotline 0951 98 29 029. Dankeschön und gute Fahrt.
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3: Mit der Musik eures Lebens gleich Hall & Oates. Und das hier ist Portugal, The Man und Feel It Still. Schönen Nachmittag euch.

0: Mein Zuhause, meine Hits, das ist Radio Bamberg am Dienstagnachmittag. Die Atrium-Baustelle am Bahnhof in Bamberg. Wir haben ja immer wieder über sie gesprochen. Und jetzt gibt es neuen Gesprächsstoff, denn jetzt scheint sich seit Wochen dort nichts mehr zu tun. Deshalb fordert der Bamberger Bürgerblock Aufklärung. Kerstin Rauschmeier aus unserer Nachrichtenredaktion. Was steckt denn da dahinter?
1: Der Bürgerblock hat einen Antrag für die nächste Stadtratssitzung gestellt. Darin wird ein umfassender Sachstandsbericht gefordert. Konkret soll die Stadt erklären, warum auf der Baustelle derzeit offenbar keine Arbeiten zu sehen sind, wie eng sie mit dem Investor im Austausch steht und ob es einen konkreten Zeitplan für die weiteren Bauarbeiten gibt. Der sichtbare Stillstand sorgt laut Antrag bei vielen Bürgern für Fragen.
0: Was sagt die Stadt selbst zu den Vorwürfen und wie geht's denn jetzt mit dem Projekt weiter?
1: Auf Nachfrage von Radio Bamberg teilt die Stadt mit, dass derzeit ein Gespräch zwischen dem Investor und dem neuen Oberbürgermeister Sebastian Niedermeyer vorbereitet wird. Das Atrium ist mit seiner Lage direkt am Hauptbahnhof die größte Baustelle der Stadt aktuell. Das frühere Einkaufszentrum soll zu einem modernen Mischkomplex umgebaut werden. Nach Angaben des Investors, die allerdings schon weng länger her sind, liegen die Bauarbeiten weiterhin im Zeitplan. Die Fertigstellung des neuen Atriums ist ja eigentlich für das Frühjahr 2027 vorgesehen. Kleine Info am Rande, mehrere Anfragen von Radio Bamberg blieben vom Investor unbeantwortet.
0: Ein Schelm, der dabei Böses denkt. Danke dir, Kerstin. Und wir bleiben am Thema Atrium in Bamberg natürlich weiter für euch dran.
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0: Radio Bamberg am Dienstag, heute an diesem 14.07. auch französischer Nationalfeiertag. Mal sehen, ob die Feierstimmung nach dem WM-Halbfinale heute Abend gegen Spanien noch hält.
1: Das ist neu.

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5: Ich bin Stefan Schön. 5 Jahre nach der verheerenden Flutkatastrophe in Rheinland-Pfalz und Nordrhein-Westfalen wird in der Region der Opfer gedacht. Im damals besonders heftig getroffenen Ahrtal eröffnete Bundespräsident Steinmeier eine Fotoausstellung mit Porträts von Menschen aus der Region und er lobte die Solidarität in der Zeit nach der Flut. Dabei waren mehr als 180 Menschen gestorben. Es war eine der verheerendsten Naturkatastrophen in der jüngeren deutschen Geschichte. Diverse Zierbrunnen hat die Stadt München schon abgeschaltet zum Wassersparen. Weil es jetzt schon eine ganze Zeit nicht mehr anständig geregnet hat, verschärft die Landeshauptstadt die Regeln zum Wasserverbrauch. Dominik Schweiger berichtet.
6: Die Stadt München hat eine Allgemeinverfügung zur Wassernutzung erlassen. Ab sofort dürfen unter anderem private Pools nicht mehr befüllt, Rasen tagsüber nicht mehr bewässert und Autos außerhalb von Waschanlagen nicht mehr gewaschen werden. Hintergrund ist der wegen Hitze und Trockenheit stark gestiegene Wasserverbrauch. Die Regeln gelten zunächst bis zum 1. August. Verstöße können mit Bußgeldern geahndet werden.
5: Nach der Messerattacke an einem Gymnasium in Schongau vor knapp einer Woche gibt es Hinweise auf ein extremistisches Motiv. Die Bayerische Zentralstelle zur Bekämpfung von Extremismus und Terrorismus hat die Ermittlungen übernommen. Einem 16-Jährigen wird vorgeworfen, 2 13-jährige Mädchen mit einem Messer schwer verletzt zu haben. Die Ermittler prüfen ein Schreiben, das wohl von ihm stammt. Darin soll er Religionsgemeinschaften und Bevölkerungsgruppen beschimpft haben. 5 Jahre hat es gedauert, eine neue Hochleistungsstromleitung in Oberfranken und der Oberpfalz zu bauen. Sie ist 185 Kilometer lang und ist nun fertig. Ein Sprecher des Netzbetreibers Tennet sagte, es handle sich um das Rückgrat der Stromversorgung in den beiden Regierungsbezirken. Die neue Stromleitung ist vor allem nötig, um Energie aus der Ökostromgewinnung zu transportieren. Zum neuen Schuljahr werden sie wieder massenhaft benötigt, Stifte, Hefte und andere Schulsachen. Übermäßig teurer wird es laut dem Statistischen Bundesamt nicht. Testkäufer haben herausgefunden, dass Schulbücher im Schnitt 2,3% mehr kosten als vor einem Jahr, also im Rahmen der allgemeinen Teuerung liegen. Schulhefte und Zeichenblöcke sind minimal günstiger geworden.
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7: Mit Diana Weber. In Erlangen ist ein Sondereinsatzkommando gegen 2 mutmaßliche Drogendealer vorgegangen. Die beiden Deutschen im Alter von 23 und 24 Jahren wurden in einem Wohnanwesen im Erlanger Osten festgenommen. Während des Einsatzes sprang der 23-Jährige aus dem 2. Stock und verletzte sich dabei. Er musste ins Krankenhaus gebracht werden. Die Polizei stellte außerdem verschiedene Betäubungsmittel sicher. Jetzt entscheidet ein Ermittlungsrichter über die Haftfrage. Mehr Nachrichten aus der Region gibt's wieder um 5:30.
8: Und damit zum Wetter mit Christian König. Christian, so drückend, wie es heute ist, müssen wir uns also noch auf Gewitter einstellen.
9: Ja, die Rezeptur passt. Sonne, schwüle Wärme, da müsste es eigentlich noch ordentliche Schauer und auch heftigere Gewitter geben bei uns in der Region. Aber wann, wo genau, wie stark oder auch nicht, das müssen wir von Stunde zu Stunde abwarten. Also wachsam sein, wenn es länger rausgeht. Das bei im Schnitt 29 bis 33 Grad. Auch nachts können noch ein paar Schauer durchziehen bei 16 Grad und morgen schon wieder selten bei Sonne-Wolken-Mix und 26 bis 28 Grad. Und der Donnerstag bringt dann wieder 1A sonniges Badewetter mit locker um 30 Grad.
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8: 4 nach 5 haben wir es. Hallo, liebe Autos.

0: Autofahrer am Dienstagnachmittag. Wir schauen auf die A3 Nürnberg Richtung Würzburg. Zwischen Schlüsselfeld und Geiselwind. Hier liegen immer noch Reifenteile herum. Bitte erhöhte Vorsicht in dem Bereich. Aufpassen auch auf der A73 Bamberg Richtung Suhl zwischen Bad Staffelstein Kurzentrum und Lichtenfels Süd. Hier liegen auch Gegenstände herum. Und die B470 noch, Forchheim Richtung Bad Windsheim zwischen Adelsdorf und Höchstadt Aisch. Stockender Verkehr, da braucht ihr 10 Minuten länger. Habt ihr auch was gesehen? Die Studio- und WhatsApp-Hotline 0951 98 29 029. Dankeschön und kommt gut an.
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0: Die Eistour 2026, sie läuft heute Tag 2 und Station 4 steht noch aus, denn wir haben noch einmal heute Nachmittag leckeres Eis von Rewe Thomas Wolf in Hallstatt verteilt. Wo, das hören wir gleich nach der Musik eures Lebens. Wir starten in diese Stunde mit Michael Schulte, 5 AM. Und das sind Eurythmics aus den 80ern, die Musik eures Lebens. Ich wünsche euch einen tollen Dienstag.

0: Michael Schulte, 5 a.m., schönen Feierabend am Dienstag.
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0: Tag 2 heute an diesem 14. Juli und wieder gibt's 200 leckere Eisportionen. 3 Stationen haben wir schon beliefert mit erfrischendem Eis. Das Labor Bäcker in Bamberg, die Kita St. Josef in Kircheich und das Wohnheim für Menschen mit Beeinträchtigung in Stickaurach. Aber unsere Reporterin Anja Troll hat heute nochmal Eis verteilt und zwar in der Apotheke am Rathaus in Burg Ebrach.
2: Tatsächlich bin ich nicht hier, weil es zu warm ist, sondern der Thorsten Wunder, der Leiter der Apotheke, hat mich aus einem anderen Grund gerufen. Aus welchen denn?
3: Genau, wir haben heute nämlich die Ehre oder leider das Vergnügen, jemand in den Ruhestand zu verabschieden. Eine Kollegin, die jetzt über 20 Jahre bei uns war und deswegen habe ich auf der Homepage den Antrag ausgefüllt und habe euch quasi gerufen.
2: Und glücklicherweise sind wir jetzt da. Ich habe natürlich jetzt schon ein bisschen Eis für euch dabei. Den Rest hebst du dann auf, oder wie macht ihr das?
3: Genau, den Rest würde ich dann einfach aufheben für heute Abend, wenn die Kollegin dann kommt. Es ist eine Überraschungsparty, eine Sommerüberraschungsparty für sie gedacht. Ich hoffe, sie hört es jetzt nicht gleich.

0: Ich im Radio, dann wäre die Überraschung weg, aber ich glaube mal nicht, die ist nämlich noch unterwegs.
1: Jawohl, wie heißt du denn, die liebe Kollegin?
0: Das ist die Rita.
1: Rita, hey, alles, alles Liebe und Gute auch von uns, gell? Mit dem Eis kann jetzt eigentlich nichts mehr schief gehen.
0: Jetzt kann nichts mehr schief gehen, das war jetzt das I-Tüpfelchen noch auf der Party und sehr vielen lieben Dank.
1: Na dann testen wir jetzt schon mal vor, ob das Eis überhaupt schmeckt.
0: Yay! Mmh.
1: Und, schmeckt's denn?
2: Wunderbar,
0: ja,
2: wow. Danke Radio Bamberg.
0: Vielen Dank. Ja, sehr gerne. Und morgen geht's weiter mit unserer Eistour 2026. Dann warten wieder 200 Portionen Eis von Rewe Thomas Wolf auf euch. Und wenn ihr übrigens auch mal ein paar Bilder sehen wollt von der Eistour, sogar in Videoform, dann klickt rein auf unsere Radio Bamberg Facebook-Seite oder auf Instagram. Jetzt der King of Pop für euch, Michael Jackson.
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Vanessa Amorosi, Absolutely Everybody, das ist Radio Bamberg. Am Dienstagnachmittag, ja, und heute Abend geht's dann weiter mit der Fußball-Weltmeisterschaft. Die läuft tatsächlich noch. Erstes Halbfinale, Frankreich gegen Spanien. Was ein Knallerspiel. 21 Uhr geht's los. Das Ganze live im ZDF.

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9: Um 17:30 im Studio Diana Weber. An der A73-Anschlussstelle Buttenheim entsteht derzeit ein besonderes Bauprojekt. Das staatliche Bauamt Bamberg baut dort den ersten Kreisverkehr in Oberfranken aus Beton. Die Bauweise soll den starken Belastungen durch den hohen Lkw-Verkehr besser standhalten und deutlich langlebiger sein als Asphalt. Der erste Kreisverkehr soll bis Mitte Juli fertig sein. Ende August wird die Westseite der Anschlussstelle freigegeben. Danach beginnen die Arbeiten auf der Buttenheimer Seite. Wer draußen in der Sonne arbeitet, der braucht mindestens Sonnencreme mit Lichtschutzfaktor 50 und sollte alle 2 Stunden nachcremen. Das sagt die IG Bau und gibt auch für die Region Bamberg-Forchheim die Faustregel WSS aus. Wasser, Sonnenschutz und Schatten. Der Gewerkschaft geht's um den Arbeitsschutz. Der Vorsitzende der IG Bau Oberfranken, Uwe Behrendt, fordert zudem eine Getränke-Flatrate für die Arbeiter, damit sie alle 15 bis 20 Minuten ein Glas Wasser trinken können. Der nächste Zuwachs für das Team der Bamberg Baskets steht fest. Der US-Amerikaner Trevin Scott kommt nach Freak City, das teilt der Verein jetzt mit. Der 29-Jährige ist 2,3 Meter groß und kann sowohl auf der Small Forward als auch auf der Power Forward Position spielen. Scott bringt bereits internationale Erfahrung mit, unter anderem aus der NBA. Zuletzt war er für die Winnipeg Seabirds in Kanada aktiv. In Bamberg hat der Flügelspieler einen Vertrag über ein Jahr unterschrieben.
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9: Zuwanderung stabilisiert den deutschen Arbeitsmarkt, das zeigen neue Zahlen der Bundesagentur für Arbeit. Fast die Hälfte des Beschäftigtenzuwachstums seit 2014 kam aus ausländischen Arbeitskräften, ein Drittel davon aus den wichtigsten Asylherkunftsländern. Trotzdem wird die Zahl der potenziell Erwerbstätigen dieses Jahr erstmals um rund 40.000 sinken, viele Babyboomer gehen nämlich in Rente. Bundespräsident Steinmeier hat das Engagement tausender Menschen beim Wiederaufbau nach der Ahrtal-Flut gelobt. Die Katastrophe jährt sich heute zum 5. Mal. Zu diesem Anlass besuchte er die Region und nahm unter anderem an einer Ausstellungseröffnung teil. Steinmeier erinnerte zudem an die mehr als 180 Todesopfer sowie ihre Angehörigen. Auch in anderen Teilen von Rheinland-Pfalz und Nordrhein-Westfalen gab es damals nach starken Regenfällen heftige Überschwemmungen. 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
10: Dankeschön, Diana. Und damit zum Wetter mit Christian König. Christian, haben wir ab morgen wieder beste Voraussetzungen fürs Baden und Sonnen?
11: Ja, im Großen und Ganzen schon. Da ist der meiste Schwung an Schauern und Gewittern, sofern sie dann auch wirklich kommen, wieder durch bei 26 bis 28 Grad morgen. Am Donnerstag ist das perfekte Badewetter dran. Da ist es meist sonnig und das geht teils ein bisschen über die 30 Grad, aber es hält nicht bis ins Wochenende. Der Freitag grätscht dann schon wieder mit erhöhtem Schauer- und Gewitterrisiko dazwischen.
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10: Auf die Sekunde genau, jetzt 17:45. Hallo liebe Autofahrer, mit dem Blick auf die A3 Nürnberg-Würzburg zwischen Erlangen-Tennenlohe und West 3 Kilometer zähfließend, da braucht ihr 5 Minuten länger. A70 Schweinfurt Richtung Bamberg zwischen Hallstatt und

0: Bamberg hier liegen Gegenstände herum, bitte erhöhte Vorsicht. Und die A73 noch, Nürnberg Richtung Bamberg, zwischen Fürth Steinach und Erlangen Nord. 5 Kilometer zähfließend, da braucht ihr 10 Minuten länger. Habt ihr auch was gesehen? Die Studio- und WhatsApp-Hotline 0951 98 29 029. Allen unterwegs wünsche ich eine gute Fahrt.
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0: Hallo zusammen.

0: Musik aus Österreich von Falco, Radio Bamberg am Dienstag.
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0: 5 Jahre ist sie jetzt schon her, die Flutkatastrophe in Westdeutschland. Deshalb kommen in diesen Tagen bei vielen wieder die Bilder der Zerstörung hoch. Wie zum Beispiel auch beim Ehepaar Birgit und Josef Albrecht. Beide waren nämlich im Juli 2021 Teil der schnellen Eingreiftruppe der Malteser im Erzbistum Bamberg. Ihr Einsatzgebiet, das nordrhein-westfälische Ahrtal.
2: Sowas habe ich in meinem ganzen Leben noch nicht gesehen. Das war einfach eine Zerstörung. Es hat nichts mehr gegeben. Da gab es nur Müll, Kanaldeckel hochkommen, alles ausgebuddelt. Also als ob da ein riesen Baustelle wäre oder irgendwas.
3: Ihre Aufgabe war es, Menschen im Krisengebiet mit dem Nötigsten zu versorgen, sei es mit Getränken, Essen, mit Strom, Decken und Zelten.
4: Unser Fahrzeug SEG Betreuung hatte einen Mannschaftstransportwagen und einen Hänger mit 2 Tonnen hinten dran gehabt, also einen Betreuungshänger. Ich kann mit diesem Hänger auf die Schnelle 200 Leute versorgen.
2: Und dann haben wir so wie so eine Einbahnstraße aufgebaut, wo die Leute durchlaufen konnten, egal wie oft. Konnten sich Essen, Getränke, was sie halt brauchten, holen. Und es waren sehr viele Leute, die haben auch das Gespräch mit einem gesucht.
3: Gespräche, die Birgit und Josef Albrecht nicht mehr vergessen werden. Gespräche über die Bilder der Flut, über die Zerstörung von Haus und Hof, über den Verlust von Angehörigen.
2: Der eine Mann ist gekommen und hat gesagt, er hat zusehen müssen, wie seine ganze Familie weggeschwemmt worden ist. 3 Kinder, eine Frau. Er wollte sich eigentlich nur austauschen und mit einem reden.
3: Bis diese seelischen Wunden heilen, braucht es viel Zeit, wissen Birgit und Josef Albrecht. Beide helfen sie seit Jahren. Ehrenamtlich bei den Maltesern. 10 große Katastropheneinsätze hatten sie. Der Einsatz im Ahrtal allerdings, der war bisher ihr schlimmster, sagen sie. Trotzdem, meint Josef Albrecht, sei er froh,
4: dass ich sagen kann, ich habe was Gutes getan, ich war für den Menschen

0: Ja, ich habe ihm zugehört.
1: Na, aber du sollt katholische Redaktion.
2: 5 Jahre liegt die Flutkatastrophe im Ahrtal jetzt schon zurück. Vieles ist mittlerweile wieder aufgebaut, doch manche Schäden, in Anführungsstrichen, lassen sich nur schwer reparieren.
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Who knew bei Radio Bamberg? Who knew? 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
1: Ich bin Stefan Schön. Heute ist es genau 5 Jahre her. In der Nacht vom 14. auf den 15. Juli 2001 hat die Flut im Ahrtal mehr als 180 Menschen das Leben gekostet. Über 800 wurden verletzt. Bundespräsident Steinmeier hat in Altena mit Betroffenen gesprochen und an die Opfer erinnert und gemahnt, solche Katastrophen künftig zu verhindern. Wegen der anhaltenden Trockenheit muss in München Wasser gespart werden. Nach Behördenangaben ist es jetzt unter anderem verboten, sein Fahrzeug außerhalb von Waschanlagen zu waschen, den eigenen Garten zwischen 9 und 19 Uhr zu gießen oder Wasser aus Seen und Flüssen abzupumpen. Wer sich nicht an die Vorgaben hält, dem drohen Bußgelder bis zu 50.000 Euro. Die befürchteten Einschnitte bei Volkswagen könnten am Ende kleiner ausfallen als gedacht. Branchenexperte Dudenhöffer rechnet kaum mit Werksschließungen. Ein harter Sparkurs bei VW könnte einen Dominoeffekt auslösen, Claudia Wächter berichtet.
2: Wenn überhaupt, dann wird ein Werk dicht gemacht, und zwar das in Neckarsulm, sagt Dudenhöfer. Gewerkschafter und VW müssten da aber ganz einfach gut verhandeln. Schockmeldungen über 4 Werksschließungen und zig Jobs, die gestrichen werden, verunsichern VW-Beschäftigte und ganze Regionen. Denn ein harter Sparkurs, sagen Experten, treffe am Ende auch Zulieferer, Hotels in der Gegend und selbst Bäckereien.
1: Zuwanderung stabilisiert den deutschen Arbeitsmarkt, das zeigen neue Zahlen der Bundesagentur für Arbeit. Fast die Hälfte des Beschäftigungswachstums seit 2014 kam von ausländischen Arbeitskräften, ein Drittel davon aus den wichtigsten Asylherkunftsländern. Trotzdem wird die Zahl der potenziell Erwerbstätigen dieses Jahr erstmals um rund 40.000 sinken. Viele Babyboomer gehen nämlich in Rente. Pflegeheimbewohnern in Bayern steht laut der Deutschen Stiftung Patientenschutz das Wasser bis zum Hals. Stiftungschef Brüsch bezieht sich auf die stark gestiegenen Eigenanteile, die rund 108.000 Betroffenen selbst zahlen müssen. Im ersten Heimjahr liegt der Eigenanteil landesweit im Schnitt bei rund 3.300 Euro pro Monat.
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3: Mit Diana Weber. Die Gewitterfront mit Starkregen hat in Oberfranken für mehrere Einsätze gesorgt. In Hohenberg im Landkreis Kulmbach schlug ein Blitz in ein Haus ein, der Dachstuhl geriet in Brand. Die Feuerwehr musste das Dach öffnen, 2 Drehleitern kamen zum Einsatz. Auf der A9 bei Münchberg verlor eine Autofahrerin auf nasser Fahrbahn die Kontrolle über ihr Auto. Sie prallte gegen einen LKW und die Leitplanke und kam verletzt ins Krankenhaus. Mehr Nachrichten aus der Region gibt's wieder um 6:30.
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4: Na, da sind jetzt zum Teil kräftige Schauer und auch Gewitter unterwegs im Radio Bamberg-Land. Und so geht's auch weiter durch den Abend. Nachts auch noch ein paar Schauer. Dann beruhigt sich aber langsam alles wieder. Frühwerte um 16, morgen tagsüber Sonne-Wolken-Mix und hier und da kann noch ein bisschen Regen mit dabei sein bei 26 bis 28 Grad. Der Blick auf die Radio Bamberg-Aussichten für Bamberg, Forchheim und die Region. Am Donnerstag oft sonnig bis zu 31, Freitag dann wieder öfter Schauer und Gewitter bei angenehmen 25 bis 27 Grad.
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4: Schönen Dienstagabend, liebe Autofahrer, mit dem Blick auf die A3 Würzburg-Nürnberg. Zwischen dem Kreuzfeld Erlangen und Erlangen-Tennenlohe ein Unfall, 10 Kilometer Stau. Eine halbe Stunde müsst ihr da oben drauf rechnen. In der Gegenrichtung Nürnberg-Würzburg zwischen Nürnberg-Beringersdorf und Erlangen-Tennenlohe 9 Kilometer zähfließend. Hier sind es plus 20 Minuten. Und die A70 noch, Schweinfurt-Bamberg zwischen Altstadt und Bamberg. Vorsicht, da liegen Gegenstände herum. Egal, wo ihr unterwegs seid, ich wünsche euch eine gute Fahrt.
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4: 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Und jetzt geht's in den Feierabend am Dienstag mit Purple Disco Machine und Eiler.

0: Meatloaf zum Start in euren Feierabend am Dienstag. Das ist Radio Bamberg. Was denken eigentlich Kinder über die kleinen und großen Fragen des Lebens? Marleen Thien hat mal wieder nachgehakt und wie immer sind die Antworten einfach nur süß.
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2: Hallo, ich bin die Anna und ich bin 8 Jahre alt.
3: Anna, was ist denn das Tolle an der Schule für dich?
2: Deutsch, weil wir da auch manchmal tolle Sachen machen. Und HSU auch, weil wir da manchmal Experimente machen mit Feuer.
3: Und was magst du überhaupt gar nicht an der Schule?
2: Mathe, weil manchmal die Aufgaben echt schwierig sind.
3: Anna, was meinst du denn, woran merkt man, dass man erwachsen wird?
2: Das merkt man daran, dass man Verantwortung hat und arbeiten gehen muss.
3: Was meinst du denn, was ist ganz viel Geld?
2: 10.000 Euro.
3: Und wie viel muss jemand verdienen, um gut leben zu können? Was denkst du da?
2: 200 Euro.
3: Was ist deine Lieblingsfarbe?
2: Türkis, weil sie halt schöner finde als alle anderen Farben, weil sie halt irgendwie schön ausschaut.
3: Was ist denn für dich das Tolle am Sommer?
2: Ins Schwimmbad gehen oder zum Beispiel mit Freunden in den Pool gehen und Eis essen.
3: Was ist deine Lieblingseissorte?
2: Erdbeere.
3: Was willst du, wenn du groß bist, mal werden?
2: Archäologin.
3: Archäologin. Wie kommst du da drauf? Was ist das Besondere an dem Beruf?
2: Naja, man findet halt Sachen, die noch niemand zuvor gefunden hat. Und da kann man ganz berühmt werden. Und das macht halt auch Spaß.
3: Wenn du einen Wunsch frei hättest, egal was, was würdest du dir wünschen?
2: Dass der Müll von der Erde wegkommt.
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2: Um 6:30 im Studio Diana Weber. Projektstart für den dritten Bauabschnitt für den Hochwasserschutz Kersbach. Wie das Tiefbauamt der Stadt Forchheim mitteilt, ist die Straße dafür nach Effeldrich ab heute gesperrt. Die Arbeiten dauern voraussichtlich bis zum 27. November. Die Kersbacher Straße ist zwischen Irlinich und der Abzweigung Richtung Pinsberg für den Durchgangsverkehr dicht. Die Umleitungsstrecke wird über Poxdorf und Effeldrich ausgeschildert. Im dritten Bauabschnitt werden die Zulaufgräben und Kanäle zum Rückhaltebecken hergestellt. In Forchheim entsteht ein neues Jugendsinfonieorchester. Möglich wird das Projekt durch Fördermittel aus dem Amateurmusikfonds des Bundesmusikverbands Chor und Orchester. Der Förderverein der Sing- und Musikschule Forchheim und das Städtische Kulturamt wollen damit jungen Talenten aus der Region neue Möglichkeiten bieten. Das Orchester startet im Oktober und richtet sich an Musiker zwischen 14 und 24 Jahren. Die Teilnahme ist kostenlos. Geprobt wird während der Schulzeit donnerstags von 18 bis 20 Uhr. Gesucht werden aktuell vor allem junge Streicher. Anmeldungen sind bis zum 15. September möglich. Mehr Infos dazu gibt's auf radio-bamberg.de. Nach 3 Jahren ist der Pop-Up-Store Spotlight nach Bamberg zurückgekehrt. Die Sparkasse Bamberg lädt bis zum kommenden Freitag zur Spotlight Summer Edition ins Beratungscenter Schönleinsplatz ein. Geboten werden unter anderem Kicker, Basketball, Gewinnspiele und eine Goldsuche mit der Chance auf echtes Gold. Außerdem gibt es am Frosty Friday kostenloses Eis für die ersten 100 Gäste, so die Sparkasse. Mit dem Angebot möchte sie vor allem junge Menschen und Familien ansprechen und einen Treffpunkt zum Austausch schaffen.
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2: Die SPD will Schlupflöcher bei der Erbschaftssteuer schließen. Generalsekretär Klüssendorf hat im Interview mit NTV angekündigt, noch in diesem Jahr mit dem Koalitionspartner darüber verhandeln zu wollen. Konkret geht es um große Vermögen ab 26 Millionen Euro, die nahezu steuerfrei vererbt werden können. Kleinere Erbschaften und kleine und mittlere Unternehmen sollen dagegen entlastet werden. Der Frankenwein ist weit über Deutschlands Grenzen berühmt und beliebt. Nun erhalten Frankens Winzer ab dem nächsten Jahr deutlich mehr Geld für Steillagen, satte 50% mehr. Der Grund: in den Terrassenhängen geht nichts mit Maschinen, die Winzer müssen alles per Hand machen. Statt 4.000 gibt's dann 6.000 Euro pro Hektar. 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
3: Ah, da sind jetzt zum Teil kräftige Gewitter und Schauer unterwegs im Radio Bambergland. Es gibt sogar eine Unwetterwarnung des Deutschen Wetterdienstes vor schwerem Gewitter mit heftigem Starkregen und Hagel. Um die 40 Liter pro Quadratmeter pro Stunde sind da möglich. Und auch schwere Sturmböen mit bis zu 95 km/h, Hagel mit Korngrößen um 3 cm. Also wenn ihr nicht unbedingt raus müsst und irgendwo hin müsst, dann bleibt am besten die nächste Zeit zu Hause. Über Nacht beruhigt sich das dann. Da sind zwar noch ein paar Schauer unterwegs, aber nicht mehr so heftig. Frühwerte um 16, morgen auch noch vereinzelt Schauer. Dazu ein Sonne-Wolken-Mix bei 26 bis 28 Grad. Die Radio Bamberg Aussichten für Bamberg, Forchheim und die Region. Donnerstag dann wieder perfektes Wetter, zum Beispiel auch zum Baden. Viel Sonne, 29 bis 31. Freitag wird es schon wieder gemischter, häufiger Schauer, örtlich auch Blitz und Donner mit dabei bei 25 bis 27 Grad.
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3: mit Musik von Tears for Fears.

0: Ziel und Walk on by. Schönen Feierabend euch.
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0: Jetzt geht's so langsam um die Wurst. Heute Abend das erste Halbfinale zwischen Vize-Weltmeister Frankreich und Europameister Spanien. Was ein Spiel. Frage an Thomas Thonfeld. Gibt's denn einen Favoriten in diesem Duell der Top-Teams?
2: Also als Favoriten würde ich hier jetzt keinen bezeichnen. Die Franzosen bestechen ja vor allem durch ihre Offensive und durch Superstürmer Kylian Mbappé, der ja mit bisher 8 Toren gemeinsam mit Messi die WM-Torschützenliste anführt. Bei Spanien sind es vor allem die stabile Defensive und Organisator Rodri im Mittelfeld, die die Mannschaft auszeichnen. Also beide Teams haben unterschiedliche Stärken und beide haben das Zeug, ins Endspiel zu kommen. Vor 2 Jahren im EM-Halbfinale in München siegten übrigens die Spanier mit 2:1.
0: Was könnte denn dieses Mal den Ausschlag geben?

0: Also Frankreichs Topstar Mbappé, der hat natürlich auf jeden Fall das Zeug dazu, dieses Spiel zu entscheiden. Allerdings hat er mit der spanischen Abwehr das bisher stärkste Bollwerk bei dieser WM gegen sich. Und es gibt ja die alte, aber bewährte Fußballweisheit, Spiele gewinnt man vorne, aber Titel gewinnt man hinten. Also mit einer stabilen Defensive als Grundlage. Spanien hat sich seit dem missglückten 0:0 Auftakt gegen Außenseiter Kap Verde immer weiter gesteigert. Und sie haben natürlich das Format, auch die französische Top-Offensive zu stoppen. Aber ob es wirklich klappt, ich bin gespannt.
1: Das werden wir sehen. Das erste Halbfinale bei der Fußball-WM 2026. Frankreich gegen Spanien. Anstoß heute Abend ist um 21 Uhr. Das Ganze live im ZDF.
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Dasher und Austin bei Radio Bamberg. Ich bin Michi Eichler und einen habe ich noch, und zwar eine Geschichte aus Thüringen, genauer gesagt aus Kamsdorf. Dort wartet das ehemalige Jugenddorf der Maxhütte auf einen neuen Eigentümer. Wie es heißt, wird die außergewöhnliche Anlage mit 15 eingeschossigen Gebäuden und zentralem Hauptgebäude bei Kleinanzeigen zum Verkauf angeboten. Und das zu einem absoluten Schnäppchenpreis von 390.000 Euro. Für mich das verlockendste Angebot seit Einführung der McDonald's-Gutscheine. Habt einen schönen Abend und bis morgen.

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1: Ich bin Stefan Schöp. Bundespräsident Steinmeier hat den Einsatz tausender Menschen beim Wiederaufbau nach der

0: In Ahrweiler sprechen. Hier hoffen viele Menschen aus dem Ahrtal auf eine Entschuldigung für das, was passiert ist. Ob Merz dazu etwas sagen wird, bleibt aber abzuwarten.
1: Immer weniger Menschen wollen ihren Wehrdienst leisten. Bis Ende Juni sind beim Bundesamt für Familie und zivilgesellschaftliche Aufgaben fast 5.900 Anträge eingegangen, in denen der Kriegsdienst verweigert wird. Das sind jetzt schon deutlich mehr als im gesamten vergangenen Jahr. Der neue Wehrdienst ist freiwillig, die Wehrpflicht ist seit Jahren ausgesetzt. In der Zeit als US-Präsident wird Donald Trump sehr reich. Eine Analyse des Magazins Spiegel zeigt, dass er in einem Jahr mehr als 21.000 Börsendeals getätigt hat. Banken haben das übernommen. Trumps Vorgänger Biden kam in 4 Jahren Amtszeit auf 13 gemeldete Wertpapiergeschäfte. Trump kassierte allein durch Kryptogeschäfte mehr als 1,4 Milliarden Dollar. Belege für einen kausalen Zusammenhang zwischen Trumps Investments und seiner Rolle als US-Präsident gibt es nicht. Der Frankenwein ist weit über Deutschlands Grenzen berühmt und beliebt. Damit das so bleibt, erhalten Frankens Winzer ab dem nächsten Jahr deutlich mehr Geld für Steillagen, satte 50% mehr. Der Grund, in den Terrassen hängen, geht nichts mit Maschinen. Die Winzer müssen alles per Hand machen, das ist teuer. Statt 4.000 gibt's dann 6.000 Euro pro Hektar. Bei der Fußball-WM wird heute Abend das erste Finalticket vergeben. Darum spielen ab 21 Uhr im ersten Halbfinale Vize-Weltmeister Frankreich und der amtierende Europameister Spanien, also zwei der Top-Teams des Turniers. Damit treffen auch zwei der absoluten Superstars direkt aufeinander. Auf französischer Seite Kylian Mbappé und der Spanier Lamine Yamal.
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1: 14. Juli 1981. Der belgische Sänger Milo kommt zur Welt. Er wächst in einer Stadt nördlich von Brüssel auf. Seine Karriere startet er 2004. Er nimmt an einem Talentwettbewerb teil und dabei verfehlt er nur knapp das Finale. Die Jury ist von ihm aber trotzdem begeistert. Er bringt im Anschluss zwar ein Album raus, leider aber erstmal mit wenig Erfolg. Der wirkliche internationale Durchbruch kommt dann erst, als er im Herbst 2008 die berühmte Coverversion von Ayo Technology als Single rausbringt. Damit wird er kommerziell dann so richtig erfolgreich. Ein paar Jahre später überrascht er dann noch ein weiteres Mal mit You and Me. In Deutschland erreicht er damit Platz 3 der Singlecharts. Stolze 24 Wochen bleibt er gelistet. Und es ist auch so ein herrlich entspannter Song. Perfekt, um im Alltag einfach mal abzuschalten und den Tag zu genießen. Am besten eben zu zweit.

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10: Ich bin Stefan Schütz. Bundespräsident Steinmeier hat den Einsatz tausender Menschen beim Wiederaufbau nach der Ahrtalflut gelobt. Am 5. Jahrestag besucht auch Kanzler Merz die Region. Sabine Koppers.
11: Merz will sich hier auf einer städtischen Baustelle über den Stand des Wiederaufbaus informieren und dabei will er sich auch mit jungen Ehrenamtlichen aus dem Ahrtal und Gewerbetreibenden unterhalten. Anschließend wird er dann auch noch bei der öffentlichen Gedenkfeier auf dem Marktplatz

0: Platz in Ahrweiler sprechen. Hier hoffen viele Menschen aus dem Ahrtal auf eine Entschuldigung für das, was passiert ist. Ob Merz dazu etwas sagen wird, bleibt aber abzuwarten.
1: Der Frankenwein ist weit über Deutschlands Grenzen berühmt und beliebt. Damit das so bleibt, erhalten Frankens Winzer ab dem nächsten Jahr deutlich mehr Geld für Steillagen, satte 50% mehr. Der Grund: in den Terrassenhängen geht nichts mit Maschinen, die Winzer müssen alles per Hand machen, das ist teuer. Statt 4.000 gibt's dann 6.000 Euro pro Hektar.
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7: Ich bin Stefan Schütz. Die Deutsche Bahn ist in diesem Jahr bereits in mehr als 2000 Fällen Ziel von Sabotage geworden, 7% mehr als im Vorjahr. Die Bild berichtet über einen internen Lagebericht. Der jüngste Anschlag ist in der vergangenen Nacht in Neu-Wulmsdorf passiert. Ein wichtiger Verteilerkasten hat gebrannt, rund 200 Zugfahrten fielen aus. Immer wieder führen Brandanschläge auf die Bahninfrastruktur zu spürbaren Einschränkungen.

Das sonst nicht für wenig Wasser bekannte München hat zunehmend Probleme mit der Trockenheit. Weil die Bewohner wieder mehr Wasser verbrauchen, hat die Stadtverwaltung strenge Regeln erlassen. Autos dürfen nur noch in Waschanlagen gewaschen werden, Rasenflächen dürfen nicht bewässert werden, Gärten dürfen zwischen 9 und 19 Uhr nicht gegossen werden. Es gibt weitere Einschränkungen und Bußgeldandrohungen von bis zu 50.000.

0: transportieren. Ein T-Rex-Skelett hat bei Sotheby's in New York einen neuen Rekordpreis erzielt. Nach einem Bietergefecht zwischen 7 Interessenten ist der Hammer bei gut 50 Millionen Dollar gefallen, umgerechnet rund 44 Millionen Euro. Damit ist laut Auktionshaus so viel wie noch nie zuvor für ein Dinosaurier-Skelett bezahlt worden. Das Fossil ist etwa 67 Millionen Jahre alt. Wer den Zuschlag bekommen hat, ist bisher nicht bekannt. Bei der Fußball-WM steht das erste Halbfinale an. Um 21 Uhr trifft Frankreich auf Europameister Spanien. Moritz Einzel berichtet.
1: Die Spanier haben sich mit maschineller Präzision in die Runde der letzten vier gespielt. Superstar Lamine Yamal hatte noch nicht seine ganz großen Momente, aber Spanien funktioniert als Kollektiv und will erstmals seit dem Titel 2010 wieder ins WM-Finale. Frankreich könnte zum dritten Mal in Folge ins größte aller Endspiele einziehen, getragen vom oft genug magischen Offensivtrio Michael Olise, Ousmane Dembélé und natürlich Kylian Mbappé. 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
6: Ich bin Stefan Schütz. Die Deutsche Bahn ist in diesem Jahr bereits in mehr als 2000 Fällen Ziel von Sabotage geworden, 7% mehr als im Vorjahr. Die Bild berichtet über einen internen Lagebericht. Der jüngste Anschlag ist in der vergangenen Nacht in Neu-Wulmsdorf passiert. Ein wichtiger Verteilerkasten hat gebrannt, rund 200 Zugfahrten fielen aus. Immer wieder führen Brandanschläge auf die Bahninfrastruktur zu spürbaren Einschränkungen. 5 Jahre hat es gedauert, eine neue Hochleistungsstromleitung in Oberfranken und der Oberpfalz zu bauen. Sie ist 185 Kilometer lang und ist nun fertiggestellt. Ein Sprecher des Netzbetreibers TenneT sagte, es handle sich um das Rückgrat der Stromversorgung in den beiden Regierungsbezirken. Die neue Leitung ist vor allem nötig, um Energie aus der Ökostromgewinnung zu transportieren.
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6: Ich bin Stefan Schütz. Der Aufsichtsrat der Münchner Flughafengesellschaft hat grünes Licht für ein Abschiebeterminal am Flughafen gegeben. Der Bund will damit deutlich mehr Menschen abschieben. Flüchtlingsorganisationen und die Gewerkschaft Verdi lehnen es ab. Auch Münchens neuer Oberbürgermeister Krause von den Grünen hatte angekündigt, im Aufsichtsrat dagegen zu stimmen. Trotzdem hat sich am Ende eine Mehrheit für das Projekt entschieden. Heute ist es genau 5 Jahre her. In der Nacht vom 14. auf den 15. Juli 2021 hat die Flut im Ahrtal mehr als 180 Menschen das Leben gekostet. Bundespräsident Steinmeier hat in Altena an die Opfer erinnert. Lea Matschulat berichtet.
7: 5 Jahre nach dem Hochwasser ist längst noch nicht alles wieder aufgebaut. Weggespült wurden damals ja auch komplette Straßen, Sportplätze und Geschäfte. Von den Mitteln, die der Bund für den Wiederaufbau im Ahrtal und in der Region bereitstellt, sind bislang gut 6 Milliarden Euro ausgezahlt worden. Insgesamt liegt eine Summe von bis zu 30 Milliarden Euro bereit.
6: In Brüssel sind 6 Menschen bei einem Aufzugsunglück gestorben. Feuerwehrleute haben sie am Mittag leblos in einem abgestürzten Aufzug in einem Gebäude in der Innenstadt gefunden, das gerade umgebaut wird. Laut Staats

0: ihre Lage aktuell sogar als schlecht. Das ist deutlich mehr als noch vor einem Jahr. Der Grund für die Stimmung, die Kunden halten sich beim Geldausgeben weiter zurück. In der Zeit als US-Präsident wird Donald Trump sehr reich. Eine Analyse des Magazins Spiegel zeigt, dass er in einem Jahr mehr als 21.000 Börsendeals getätigt hat. Banken haben das übernommen. Trumps Vorgänger Biden kam in 4 Jahren Amtszeit auf 13 gemeldete Wertpapiergeschäfte. Trump kassierte allein durch Kryptogeschäfte mehr als 1,4 Milliarden Dollar. Belege für einen kausalen Zusammenhang zwischen Trumps Investments und seiner Rolle als US-Präsident gibt es nicht. 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
1: Ich bin Stefan Schütz. Der Aufsichtsrat der Münchner Flughafengesellschaft hat grünes Licht für ein Abschiebeterminal am Flughafen gegeben. Der Bund will damit deutlich mehr Menschen abschieben. Flüchtlingsorganisationen und die Gewerkschaft Verdi lehnen es ab. Auch Münchens neuer Oberbürgermeister Krause von den Grünen hatte angekündigt, im Aufsichtsrat dagegen zu stimmen. Trotzdem hat sich am Ende eine Mehrheit für das Projekt entschieden. Heute ist es genau 5 Jahre her. In der Nacht vom 14. auf den 15. Juli 2021 hat die Flut im Ahrtal mehr als 180 Menschen das Leben gekostet. Bundespräsident Steinmeier hat in Altena an die Opfer erinnert. Lea Matschulat berichtet.
2: 5 Jahre nach dem Hochwasser ist längst noch nicht alles wieder aufgebaut. Weggespült wurden damals ja auch komplette Straßen, Sportplätze und Geschäfte. Von den Mitteln, die der Bund für den Wiederaufbau im Ahrtal und in der Region bereitstellt, sind bislang gut 6 Milliarden Euro ausgezahlt worden. Insgesamt liegt eine Summe von bis zu 30 Milliarden Euro bereit.
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1: Ich bin Florian Klaus. Die schwarz-rote Bundesregierung steckt weiter im Umfragetief. Laut Trendbarometer von RTL und NTV sind 82% der Befragten mit ihrer Arbeit unzufrieden. 85% sagen das über die Arbeit von Kanzler Merz, Suitas Wali berichtet.
2: Selbst unter den Anhängern von CDU und CSU ist mehr als die Hälfte mit der Regierungsarbeit unzufrieden. Bei der SPD sind es sogar fast 3/4. Dabei versucht die Koalition gerade mit einer ganzen Reihe von Reformen gegenzusteuern, etwa bei Gesundheit, Heizen und Rente. Auch Steuerentlastungen für kleine und mittlere Einkommen sind geplant.
1: 5 Jahre nach der Flutkatastrophe im Ahrtal hat Kanzler Merz allen von Natur- und Klimakatastrophen betroffenen Menschen Unterstützung zugesagt. Deutschland sei mit dem Anspruch gegründet worden, keinen schutzbedürftigen Menschen schutzlos zu lassen, so Merz. Mitte Juli 2021 hatte sich nach Starkregen vor allem die Ahr in eine Sturzflut verwandelt. Mindestens 136 Menschen sind in Rheinland-Pfalz gestorben, 49 in Nordrhein-Westfalen. Starke Gewitter haben Franken und die Oberpfalz getroffen. Besonders Mittelfranken hat es am Abend erwischt. Die Polizei berichtet dort von mehreren Einsätzen, etwa wegen umgestürzter Bäume. Das Ausmaß der Schäden ist noch unklar. Der Deutsche Wetterdienst hatte vorher Unwetterwarnungen für Teile Bayerns ausgegeben, mit Gefahr unter anderem durch Blitze, Hagel und überflutete Keller. Zuwanderung stabilisiert den deutschen Arbeitsmarkt. Das zeigen neue Zahlen der Bundesagentur für Arbeit. Fast die Hälfte des Beschäftigungswachstums seit 2014 kam von ausländischen Arbeitskräften. Ein Drittel davon aus den wichtigsten Asylländern.

Herkunftsländern. Trotzdem wird die Zahl der potenziell Erwerbstätigen dieses Jahr erstmals um rund 40.000 sinken. Viele Babyboomer gehen nämlich in Rente. Bei der Fußball-WM wird gerade das erste Halbfinale ausgetragen. Und es ist Halbzeit in Dallas bei der Partie Frankreich gegen Spanien. Die Spanier führen zur Pause mit 1:0. Mikel Oyarzabal verwandelte einen Vollelfmeter für den Europameister. Das zweite

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1: Ich bin Florian Klaus. Die schwarz-rote Bundesregierung steckt weiter im Umfragetief. Laut Trendbarometer von RTL und NTV sind 82% der Befragten mit ihrer Arbeit unzufrieden. 85% sagen das über die Arbeit von Kanzler Merz. Suita Sovali berichtet.
2: Selbst unter den Anhängern von CDU und CSU ist mehr als die Hälfte mit der Regierungsarbeit unzufrieden. Bei der SPD sind es sogar fast 3/4. Dabei versucht die Koalition gerade mit einer ganzen Reihe von Reformen gegenzusteuern, etwa bei Gesundheit, Heizen und Rente. Auch Steuerentlastungen für kleine und mittlere Einkommen sind geplant.
1: Starke Gewitter haben Franken und die Oberpfalz getroffen. Besonders Mittelfranken hat es am Abend erwischt. Die Polizei berichtet dort von mehreren Einsätzen, etwa wegen umgestürzter Bäume. Das Ausmaß der Schäden ist noch unklar. Der Deutsche Wetterdienst hatte vorher Unwetterwarnungen für Teile Bayerns ausgegeben. Mit Gefahr unter anderem durch Blitze, Hagel und überflutete Keller.
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1: Ich bin Florian Klaus. Wasser auf den Straßen, umgeknickte Bäume und Hagel. Besonders Mittelfranken ist von starken Gewittern getroffen worden. Einsatzkräfte müssen in großer Zahl ausrücken. Vereinzelt soll es auch Verletzte gegeben haben. Auch in anderen Teilen Frankens und in der Oberpfalz gab es schwere Gewitter. Folge waren etwa vollgelaufene Keller und umgestürzte Bäume. 5 Jahre nach der Flutkatastrophe hat das Ahrtal der Opfer gedacht. Bei einer Gedenkveranstaltung mit Bundeskanzler Merz in Bad Neuenahr-Ahrweiler erinnerte eine Schweigeminute an die mindestens 135 Toten. Sabine Koppers berichtet von dort.
2: Ja, der Marktplatz war voll, aber durch die vorhandene Bestuhlung aufgrund des Kanzlerbesuchs nicht so voll wie vorher erwartet. Merz wurde dann bei seiner Ankunft tatsächlich auch mit einzelnen Buhrufen empfangen. Er, der rheinland-pfälzische Ministerpräsident Schnieder und der Bürgermeister von Bad Neuenahr-Ahrweiler haben in ihren Reden natürlich der Opfer gedacht und sich bei den vielen freiwilligen Helfenden bedankt. Und Schnieder hat sich für das Staatsversagen vor, während und nach der Flut entschuldigt.
1: Großeinsatz in Würzburg. Die Polizei ist im Bereich der Unterdörbacher Straße wegen einer möglichen Bedrohungslage aktiv. Viele Details gibt es noch nicht. Bei einer Tatort soll eine Schusswaffe zum Einsatz gekommen sein, hieß es. Hinweise auf Verletzte gab es zunächst demnach nicht. Die Bevölkerung wurde gebeten, keine Anhalter mitzunehmen und den Bereich weiträumig zu meiden. Die Deutsche Bahn ist in diesem Jahr in 2200 Fällen Ziel von Sabotage geworden, 7% mehr als im Vorjahr. Die Bild berichtet über einen internen Lagebericht. Ein Anschlag ist zuletzt in Neu-Wulmstorf passiert. Ein wichtiger Verteilerkasten hat gebrannt und 200 Zugfahrten fielen aus. Immer wieder führen Brandanschläge auf die Bahninfrastruktur zu spürbaren Einschränkungen. Immer weniger Menschen wollen ihren Wehrdienst leisten. Bis Ende Juni sind beim Bundesamt für Familie und zivilgesellschaftliche Aufgaben fast 5.900 Anträge eingegangen, in denen der Kriegsdienst verweigert wird. Das sind jetzt schon deutlich mehr als im gesamten vergangenen Jahr. Der neue Wehrdienst ist freiwillig, die Wehrpflicht ist seit Jahren ausgesetzt.
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1: Ich bin Florian Klaus. Wasser auf den Straßen, umgeknickte Bäume und Hagel. Besonders Mittelfranken ist von starken Gewittern getroffen worden. Einsatzkräfte müssen in großer Zahl ausrücken. Vereinzelt soll es auch Verletzte gegeben haben. Auch in anderen Teilen Frankens und in der Oberpfalz gab es schwere Gewitter. Folge waren etwa vollgelaufene Keller und umgestürzte Bäume. Großeinsatz in Würzburg. Die Polizei ist im Bereich der Unterdörbacher Straße wegen einer möglichen Bedrohungslage aktiv. Viele Details gibt es noch nicht. Bei einer Tatort soll eine Schusswaffe zum Einsatz gekommen sein, hieß es. Hinweise auf Verletzte gab es zunächst demnach nicht. Die Bevölkerung wurde gebeten, keine Anhalter mitzunehmen und den Bereich weiträumig zu meiden.
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1: Ich bin Florian Klaus. Spanien ist der erste Finalist bei der Fußball-Weltmeisterschaft. Der Europameister hat das Halbfinale von Dallas gegen Frankreich souverän mit 2:0 gewonnen. Mikel Oyarzabal traf im ersten Durchgang per Elfmeter für Spanien. Pedro Porro erzielte den zweiten Treffer nach dem Seitenwechsel. Im WM-Finale treffen die Spanier am Sonntag in New York auf den Sieger des zweiten Halbfinales zwischen England und Argentinien. Starke Gewitter haben Franken und die Oberpfalz getroffen. Besonders Mittelfranken hat es am Abend erwischt. Es kam dort zu vielen Einsätzen, etwa wegen umgestürzter Bäume und überschwemmter Straßen. Es sollen auch Menschen verletzt worden sein. Der Deutsche Wetterdienst hatte vorher Unwetterwarnungen ausgegeben, mit Gefahr unter anderem durch Blitze, Hagel und überflutete Keller. Mindestens 135 Menschen sind vor 5 Jahren bei der Flutkatastrophe im Ahrtal gestorben. Bei einer Gedenkfeier hat der rheinland-pfälzische Ministerpräsident Schnieder sich mit deutlichen Worten entschuldigt.
2: Es ist das Versprechen und die Zusage des Staates, seine Bürgerinnen und Bürger zu schützen. Dieses Versprechen wurde nicht eingehalten. Der Staat hat in dieser Frage und in dieser Nacht versagt.
1: Auch Bundeskanzler Merz war in Bad Neuenahr-Ahrweiler dabei. Er sagte, dass niemand mit der Furcht vor Naturkatastrophen allein bleiben dürfe. Die Polizei hat im Raum Würzburg davor gewarnt, Anhalter mitzunehmen. Sie sucht dort nach einem mutmaßlich bewaffneten Verdächtigen. Er hatte auf ein Haus im Stadtteil Unterdürbach geschossen. Verletzte gab es nach jetzigem Stand laut Polizei nicht. Die Gegend sollte aber gemieden werden, so die Warnung. Insgesamt 17 Mexikaner sind bei Einsätzen der US-Einwanderungsbehörde ICE oder in deren Haftzentren ums Leben gekommen. Mexiko schaltet darum jetzt die Vereinten Nationen ein. In einem Schreiben an den Hochkommissar für Menschenrechte Türk bittet Außenminister Velasco darum, die Todesfälle prüfen zu lassen. Mexiko hatte schon angekündigt, nicht nur diplomatisch, sondern auch juristisch gegen Verantwortliche vorgehen zu wollen.
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1: Ich bin Florian Klaus. Starke Gewitter haben Franken und die Oberpfalz getroffen. Besonders Mittelfranken hat es am Abend erwischt. Es kam dort zu vielen Einsätzen, etwa wegen umgestürzter Bäume und überschwemmter Straßen. Es sollen auch Menschen verletzt worden sein. Der Deutsche Wetterdienst hatte vorher Unwetterwarnungen ausgegeben, mit Gefahr unter anderem durch Blitze, Hagel und überflutete Keller. Die Polizei hat im Raum Würzburg davor gewarnt, Anhalter mitzunehmen. Sie sucht dort nach einem mutmaßlich bewaffneten Verdächtigen. Er hatte auf ein Haus im Stadtteil Unterdürbach geschossen. Verletzte gab es nach jetzigem Stand laut Polizei nicht. Die Gegend sollte aber gemieden werden, so die Warnung.
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1: Ich bin Florian Klaus. Fast 3000 Notrufe in 5 Stunden. Die Feuerwehr ist in der Region Nürnberg wegen der heftigen Unwetter stark ausgelastet gewesen. Nach Schätzung der Leitstelle waren zuletzt bis zu 2000 Kräfte weiter im Einsatz, unter anderem wegen umgestürzter Bäume und vollgelaufener Keller. Es hat auch Verletzte gegeben. Der Flughafen Nürnberg musste außerdem den Flugbetrieb für mehr als eine Stunde aussetzen. Spanien hat das Finale der Fußball-Weltmeisterschaft erreicht. Der Europameister besiegte im Halbfinale in Arlington bei Dallas Frankreich souverän mit 2:0. Es ist die erste WM-Finalteilnahme für die Spanier seit dem Titelgewinn 2010. Moritz Einzel berichtet.
2: Das spektakulärste Team dieser WM, das waren ja eigentlich die Franzosen. Doch gegen Spaniens Präzision im Ballbesitz fand das Team um Kylian Mbappé kein Mittel. Mikel Oyarzabal brachte Spanien in der 22. Minute in Führung per Elfmeter. Pedro Porro erzielte den zweiten Treffer in der 58. Minute. Im großen Finale von New York treffen die Spanier nun am Sonntag auf den Sieger des zweiten Halbfinales, England gegen Argentinien.
1: Am 5. Jahrestag der Ahrtal-Katastrophe haben unter anderem Bundespräsident Steinmeier und Kanzler Merz der Opfer der Flut gedacht. Merz betonte bei einer Gedenkfeier, dass niemand mit der Furcht vor Naturkatastrophen, der Folgen des Klimawandels, alleingelassen werden dürfe. Mindestens 136 Menschen waren im Juli 2021 allein in Rheinland-Pfalz ums Leben gekommen, außerdem 49 in NRW. Die Arbeit der Bundesregierung stößt in Umfragen auch nach der Ankündigung des neuen Reformpakets auf wenig Begeisterung. Im Trendbarometer von RTL und NTV sind 82% der Befragten unzufrieden mit der Koalition. Heißt auch, weniger als jeder Fünfte ist zufrieden. Für Kanzler Merz liegt die Zustimmung sogar nur bei 14%. Nach mehr als einem Jahrhundert hat die Grenzbarriere zwischen Spanien und Gibraltar ausgedient. Seit Mitternacht gibt es keine Kontrollen mehr zwischen dem EU-Land und dem britischen Gebiet. Im Jahr 1908 war ein Kilometer langer symbolträchtiger Metallzaun errichtet worden, der soll jetzt abgebaut werden. Spaniens Außenminister Alvarez sprach von einem historischen Ereignis. Erstmals nach 3 Jahrhunderten würden sich beide Seiten die Hände reichen.
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1: Ich bin Florian Staus. Umgestürzte Bäume und vollgelaufene Keller haben die Feuerwehr am Abend besonders im Raum Nürnberg stark beschäftigt. Wegen der schweren Unwetter musste sie zu mehr als 1000 Einsätzen ausrücken. Auch Menschen seien von Bäumen eingeklemmt worden, hieß es. Es habe bislang 1 bis 2 Schwerverletzte und mehrere Leichtverletzte gegeben. Auch am Flughafen Nürnberg gab es Probleme. Mehr als 1 Stunde lang musste der Betrieb pausieren. Spaniens Fußballer stehen im WM-Finale. Das Team hat sich im Halbfinale von Dallas gegen Frankreich überraschend souverän mit 2:0 durchgesetzt. Torschützen für Spanien waren Mikel Oyarzabal per Elfmeter sowie Pedro Porro. Im Endspiel am Sonntag in New York treffen die Spanier auf den Sieger des 2. Halbfinales heute Abend zwischen England und Argentinien. Frankreich bleibt am Samstag das Spiel um Platz 3. 5 Jahre nach der Flutkatastrophe hat das Ahrtal der Opfer gedacht. Bei einer Gedenkveranstaltung mit Bundeskanzler Merz in Bad Neuenahr-Ahrweiler erinnerte eine Schweigeminute an die mindestens 135 Toten. Sabine Koppers berichtet von dort.
2: Ja, der Marktplatz war voll, aber durch die vorhandene Bestuhlung aufgrund des Kanzlerbesuchs nicht so voll wie vorher erwartet. Merz wurde dann bei seiner Ankunft tatsächlich auch mit einzelnen Buhrufen empfangen. Er, der rheinland-pfälzische Ministerpräsident Schnieder und der Bürgermeister von Bad Neuenahr-Ahrweiler haben in ihren Reden natürlich der Opfer gedacht und sich bei den vielen freiwilligen Helfenden bedankt. Und Schnieder hat sich für das Staatsversagen vor, während und nach der Flut entschuldigt.
1: Wegen mehrerer Schüsse ist am Abend die Polizei in Würzburg gerufen worden. Getroffen wurde ein Wohnhaus, Verletzte gab es nach jetzigem Stand nicht. Die Polizei sucht jetzt mit Hochdruck nach dem mutmaßlich bewaffneten Verdächtigen. Sie hat davor gewarnt, Anhalter mitzunehmen. Was Ziel der Tat war, ist noch nicht klar. Das US-Militär blockiert wieder iranische Häfen. Schiffe sollen daran gehindert werden, den Iran anzusteuern oder von dort wegzufahren. US-Präsident Trump hatte vorher die Ankündigung einer Gebühr wieder zurückgenommen, die für die Fahrt durch die Straße von Hormus fällig werden sollte. Stattdessen soll es Abkommen mit Golfstaaten geben, die ihn kontaktiert hätten. Wer das genau gewesen sein soll, sagte er nicht.
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